0: Absprache mit dem noch Arbeitgeber. Während der Erprobung würde sich dann auch klären, ob ich vielleicht noch eine Weiterbildung benötige. Aus Berlin, Lea Matschulat.
1: Das US-Militär hat nach eigenen Angaben einen Tanker angegriffen, der einen iranischen Hafen am Persischen Golf ansteuern wollte. Der unbeladene Öltanker habe verschiedene Warnungen ignoriert und versucht, gegen die US-Blockade von iranischen Häfen zu verstoßen, hieß es. Das US-Militär ist seit Dienstag wieder dazu übergegangen, Schiffe, die iranische Häfen ansteuern oder verlassen wollen, zu blockieren.
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3: Aktuell meldet Belm 18 Grad, dazu Emsbüren ebenfalls 18 Grad. In dieser Nacht bleibt es meist wolkig, stellenweise lockert es aber schon auf und die Temperaturen liegen zwischen 18 und 21 Grad. Später am Donnerstag zeigt sich das Wetter freundlicher. Nach einem grauen Morgen kommt tagsüber öfter die Sonne raus und am Nachmittag wird es angenehm warm mit 23 bis 28 Grad. Am Teutoburger Wald sind mehr Wolken möglich. Der Radio Osnabrück 3-Tage-Trend für die Region Osnabrück und das Weser-Ems-Gebiet. Morgen bleibt es freundlich und meist sonnig, dazu wird es noch etwas wärmer. Am Samstag ziehen mehr Wolken durch, es ist spürbar frischer und zeitweise auch windiger, besonders rund um Osnabrück. Am Sonntag bleibt es freundlich mit Sonne, die Temperaturen gehen aber weiter leicht zurück.
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3: Hallo liebe Autofahrer, alles frei auf den Straßen, keine Staus oder Verkehrsbehinderungen. Geschwindigkeitsmessungen wurden uns aktuell keine gemeldet. Gute Fahrt wünscht euch Radio Osnabrück.
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1: In Hilta werden 18 Grad gemeldet, in Laaten ebenfalls 18 Grad. Heute Nacht bleibt es im Weser-Ems-Gebiet meist ruhig, oft grau oder locker bewölkt, bei milden 17 bis 20 Grad. Am Morgen lockert es häufiger auf, im Laufe des Tages wird es verbreitet freundlich bis zeitweise sonnig. Die Temperaturen steigen auf 24 bis 29 Grad, am Teutoburger Wald kann es sogar noch etwas wärmer werden.
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1: Hallo liebe Autofahrer, ihr habt freie Fahrt, derzeit gibt es keine Verkehrsbehinderungen. Radio Osnabrück wünscht euch eine gute Fahrt.
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1: Ich bin Diana Kramer. Titelverteidiger Argentinien steht erneut im Endspiel der Fußball-WM. Die Südamerikaner bezwangen im Halbfinale England mit 2:1 und treffen am Sonntag im Kampf um den 4. WM-Titel auf Europameister Spanien. Für England, um den deutschen Trainer Thomas Tuchel, ist der Traum geplatzt.
2: 30 Years of Hurt heißt es im Fußball-Gassenhauer Three Lions, Football's Coming Home. Aus den 30 Jahren der Schmerzen sind 60 Jahre geworden und die Engländer müssen weiter auf den ersten Titel seit 1966 warten. Dabei war England zunächst in Führung gegangen, doch nach dem Tor von Anthony Gordon zog sich die Mannschaft immer weiter zurück. Argentinien übernahm die Kontrolle und drehte das Spiel in den Schlussminuten. Thomas Tuchel, dessen defensive Spielweise für Verwunderung sorgte, gab sich nach dem Spiel selbstkritisch und sagte, er übernehme die Verantwortung für die Niederlage. Aus London, Philipp Detlefs.
1: Bundeskanzler Friedrich Merz sieht die schwarz-rote Koalition vor der Sommerpause auf Kurs. Bei seiner traditionellen Sommerpressekonferenz zog er eine weitgehend positive Bilanz der Regierungsarbeit.
3: Die Bundesregierung hat ihren Rhythmus gefunden, trotz mancher Kritik. Wir haben geliefert und wir haben die Dimension der Aufgaben, die vor uns stehen, erkannt. Ich bin und bleibe zuversichtlich, dass es uns gelingt, in den drei Ländern, vor allen Dingen in Sachsen-Anhalt und in Mecklenburg-Vorpommern, zu verhindern, dass es hier eine Mehrheit der AfD nach Mandaten in den jeweiligen Landesparlamenten gibt.
1: Merz räumte auch ein, dass man trotz vieler angestoßener Reformen aber noch nicht dastehe, wo er Deutschland gern sehen wolle. Beim Heizungstausch haben Wärmepumpen fossile Heizkessel überholt. Im vergangenen Jahr waren die Geräte in deutschen Wohngebäuden erstmals die am häufigsten eingebaute Heizungsart, zeigt eine Auswertung des IW. Im Zuge von Modernisierungen tauschten im vergangenen Jahr 3,4% der Eigentümerhaushalte ihre Heizung aus. Knapp 2% ließen eine Wärmepumpe einbauen. Das russische Militär hat die ukrainische Hauptstadt Kiew in der Nacht ein weiteres Mal mit ballistischen Raketen angegriffen. Wie Bürgermeister Vitali Klitschko bei Telegram mitteilte, gab es Einschläge in zwei Stadtteilen. In einem Lager und einem unbewohnten Haus seien Brände ausgebrochen. Nach Angaben der ukrainischen Luftwaffe feuerte das russische Militär in zwei Wellen mindestens 8 Raketen auf Kiew und Umgebung ab.
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4: Derzeit in Osnabrück-Weststadt 19 Grad, dazu Goldenstedt ebenfalls 19 Grad. In der Nacht ist es bei uns meist ruhig und oft noch wolkig. Die Temperaturen liegen zwischen 17 und 20 Grad. Am frühen Morgen bleibt es vielerorts eher grau. Im Tagesverlauf gibt es aber mehr freundliche Abschnitte. Und es wird angenehm warm mit 24 bis 27 Grad. Nur ganz vereinzelt kann es am Nachmittag einen kurzen Schauer geben. Der Wind ist meist schwach und spielt erst später kaum eine Rolle. Der Radio Osnabrück 3-Tage-Trend. Morgen zeigt sich in der Region Osnabrück und im Weser-Ems-Gebiet verbreitet sonniges und noch wärmeres Sommerwetter. Am Samstag wird es deutlich frischer, mit mehr Wolken und etwas lebhafterem Wind. Zum Wochenstart bleibt es freundlich, aber spürbar kühler.
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4: Hallo liebe Autofahrer, Achtung, auf der A1 Bremen Richtung Osnabrück. In der Ausfahrt Osnabrück-Hafen besteht Gefahr durch einen defekten LKW. Auf der A30 Osnabrück Richtung Amsterdam sowie in der Gegenrichtung zwischen Haßbergen, Gaste und Rheine-Nord sind die Notrufsäulen ausgefallen. Im Moment gibt es keine Geschwindigkeitskontrollen. Radio Osnabrück wünscht euch eine gute Fahrt.
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1: Aktuell meldet Georgsmarienhütte 18 Grad, dazu Holdorf 20 Grad. Heute Nacht ist es im Weser-Ems-Gebiet meist ruhig und oft noch wolkig oder bedeckt. Dabei bleibt es mild mit 17 bis 20 Grad. Im Laufe des Tages lockert es häufiger auf, am Nachmittag ist es freundlich und die Temperaturen steigen auf 24 bis 27 Grad. Nur ganz vereinzelt gibt es im Norden einen kurzen Schauer.
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1: Auf der A1 Richtung Bremen nach Osnabrück ist die Ausfahrt Osnabrück-Hafen wegen eines defekten LKW gesperrt. Auf der A30 zwischen Haßbergen-Gaste und Rheine-Nord sind in beiden Richtungen die Notrufsäulen ausgefallen. Derzeit wird in unserer Region nicht geblitzt. Gute Fahrt wünscht euch Radio Osnabrück.
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1: Ich bin Diana Kramer. Das Finale der Fußball-WM ist perfekt. Titelverteidiger Argentinien um Superstar Lionel Messi hat im Halbfinale England mit 2:1 besiegt. Die Argentinier treffen im Endspiel am Sonntag auf Europameister Spanien.
2: Mit einer unglaublichen Energieleistung dreht Argentinien dieses Halbfinale, in dem Anthony Gordon nach 55 Minuten zunächst Thomas Tuchels Engländer in Führung bringt. Aber danach spielt fast nur noch der Weltmeister, der England phasenweise im eigenen Strafraum einschnürt, sich Chance auf Chance erspielt und am Ende verdient siegt. Enzo Fernandes macht in der 85. Minute den Ausgleich, Lautaro Martinez in der 2. Minute der Nachspielzeit den Siegtreffer, jeweils auf Vorlage von Messi. Dem winkt jetzt am Sonntag sein 2. WM-Titel. Thomas Thonfeld, Sportredaktion.
1: Die Kritik der SPD an den Plänen von Familienministerin Karin Prien, den Unterhaltsvorschuss für Alleinerziehende zu kürzen, reißt nicht ab. Mecklenburg-Vorpommerns Ministerpräsidentin Manuela Schwesig kritisiert neben Prien auch Bundeskanzler Merz. Beide hätten die Lebenssituation von Alleinerziehenden und ihren Kindern nicht verstanden, sagte Schwesig dem Spiegel. Viele wären trotz Arbeit auf den Unterhaltsvorschuss angewiesen. Diesen übernimmt der Staat bisher bis zum 18. Geburtstag des Kindes, wenn der Partner keinen Unterhalt zahlt. Laut Familienministerin soll das künftig nur noch bis zum 16. Geburtstag gelten. Kanzler Merz hatte das mit Blick auf gestiegene Ausgaben verteidigt. Schwesig spricht von Sparmaßnahmen zulasten der Kinder. Die Bundesregierung hat weitere Schritte zum Abbau der Bürokratie beschlossen. Das Kabinett einigte sich unter anderem darauf, Dokumentationspflichten für Firmen abzuschaffen.
3: Rund 600 Millionen Euro jährlich will die Bundesregierung einsparen, indem bürokratische Verpflichtungen für Bürger und Firmen abgeschafft werden. Beispielsweise sollen sich Halter von E-Autos künftig nicht mehr um eine grüne Umweltplakette kümmern müssen. Der Pflichttermin beim Jobcenter soll auch digital per Videoschalte möglich sein. Auch elektronische Arztüberweisungen sind geplant. Tanja Wagner, Nachrichtenredaktion.
1: In Trier ist ein Student bei einem Angriff auf offener Straße getötet worden. Der 22-Jährige war laut Polizei von einem Gleichaltrigen mit einem Messer angegriffen worden. Der Tatverdächtige, ein Afghane, konnte festgenommen werden. Die Ermittlungen laufen.
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4: Derzeit in Bad Iburg 18 Grad, dazu Mollbergen ebenfalls 18 Grad. Zum Start in diesen Donnerstag liegt noch viel Grau über uns. Örtlich fällt anfangs auch noch etwas Regen. Dazu ist die Luft mit rund 17 bis 20 Grad recht mild. Im Laufe des Vormittags lockert es aber mehr und mehr auf. Später am Tag gibt es vielerorts Sonne und die Temperaturen steigen auf 24 bis 29 Grad. Im Adland und teils auch in Osnabrück bleibt es zunächst noch etwas zäher. Der Radio Osnabrück 3-Tage-Trend. Morgen zeigt sich das Wetter meist sonnig und wieder warm in der Region Osnabrück und dem Weser-Ems-Gebiet. Am Samstag ist es deutlich gedämpfter, mit mehr Wolken, etwas Wind und spürbar niedrigeren Temperaturen. Zum Wochenstart wird es erneut freundlicher. Insgesamt bleibt der Trend kälter werdend im Sendegebiet von Radio Osnabrück.
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4: Hallo liebe Autofahrer, A1 Bremen Richtung Osnabrück ist die Ausfahrt Osnabrück-Hafen wegen eines defekten LKW gesperrt. Auf der A30 Osnabrück Richtung Amsterdam sowie in der Gegenrichtung zwischen Haßbergen-Gaste und Rheine-Nord sind die Notrufsäulen ausgefallen. Im Moment gibt es keine Geschwindigkeitskontrollen. Radio Osnabrück wünscht euch eine gute Fahrt.
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1: In Osnabrück-Schöllerberg werden 18 Grad gemeldet, in Freren sind es 16 Grad. Die Temperaturen in der Region liegen am Morgen zwischen 16 und 19 Grad. Der Himmel zeigt sich vielerorts grau. Später lockert es auf. Am Nachmittag werden 24 bis 29 Grad erreicht. Im Süden rund um den Teutoburger Wald halten sich die Wolken etwas länger. Insgesamt bleibt es freundlich und meist trocken.
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1: Hallo liebe Autofahrer, A1 Bremen Richtung Osnabrück ist die Ausfahrt Osnabrück-Hafen gesperrt wegen eines defekten LKW. Auf der A30 zwischen Haßbergen-Gaste und Rheine-Nord sind in beiden Richtungen die Notrufsäulen ausgefallen. Derzeit wird in unserer Region nicht geblitzt. Gute Fahrt wünscht euch Radio Osnabrück.
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1: Ich bin Diana Kramer. Titelverteidiger Argentinien steht erneut im Endspiel der Fußball-WM. Die Südamerikaner um Superstar Lionel Messi bezwangen im Halbfinale England mit 2:1. Argentinien trifft damit am Sonntag im Kampf um den 4. WM-Titel auf Europameister Spanien. Die Koalition hat Tritt gefasst. Das war die zentrale Botschaft des Bundeskanzlers bei seiner Sommerpressekonferenz in Berlin. Der Frage nach Fehlern wich Friedrich Merz dabei aus. Nach Protest der SPD gegen Einschnitte beim Unterhaltsvorschuss für Alleinerziehende zeigte sich der Kanzler zumindest gesprächsbereit.
2: Es ist ein Schlag ins Gesicht für Alleinerziehende. Der Unterhaltsvorschuss soll nur noch für Kinder bis 16 gelten, nicht mehr wie bisher bis 18. Für Alleinerziehende, deren Partner sich ohnehin drücken, ist der Wegfall von knapp 400 Euro schlicht eine Katastrophe. Das geht so gar nicht, heißt es von der SPD. Merz dagegen sagt, die Kosten für diese Leistung hätten sich binnen 8 Jahren vervierfacht. Angesichts der akuten Finanznot der Kommunen sei das auf Dauer nicht tragbar. Auch könnten 16-Jährige ja schon arbeiten gehen. Tanja Wagner, Nachrichtenredaktion.
1: Beschäftigte sollen künftig leichter eine neue Stelle ausprobieren können, ohne beim alten Arbeitgeber kündigen und beim neuen schon zusagen zu müssen. Dafür soll eine Job-to-Job-Erprobung eingeführt werden, für die das Bundeskabinett grünes Licht gegeben hat.
3: Die Job-to-Job-Erprobung ist nicht für jeden gedacht, sondern konkret für diejenigen, deren Anstellung absehbar enden wird, weil zum Beispiel der Betrieb 200 Stellen bis in 2 Jahren abbauen wird. Um im Anschluss möglichst ohne Lücke einen neuen Job zu haben, sollen sich Arbeitnehmer künftig ein paar Wochen in anderen Firmen vorstellen und umschauen können, in Absprache mit dem Noch-Arbeitgeber. Während der Erprobung würde sich dann auch klären, ob ich vielleicht noch eine Weiterbildung benötige. Aus Berlin, Lea Matschulat.
1: Das US-Militär hat nach eigenen Angaben einen Tanker angegriffen, der einen iranischen Hafen am Persischen Golf ansteuern wollte. Der unbeladene Öltanker habe verschiedene Warnungen ignoriert und versucht, gegen die US-Blockade von iranischen Häfen zu verstoßen, hieß es. Das US-Militär ist seit Dienstag wieder dazu übergegangen, Schiffe, die iranische Häfen ansteuern oder verlassen wollen, zu blockieren.
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4: Guten Morgen. Im Moment in Osnabrück Widukindland 18 Grad, dazu Meppen 17 Grad. Heute Morgen ist es bei uns erst einmal grau. Die Temperaturen liegen zwischen 16 und 19 Grad. Im Tagesverlauf lockert es auf, dann gibt es mehr Sonne und am Nachmittag wird es angenehm warm mit 24 bis 28 Grad. Einzelne Schauer oder kurze Gewitter sind später möglich. Der Wind ist schwach bis mäßig und insgesamt bleibt der Tag freundlich. Der Radio Osnabrück 3-Tage-Trend. Morgen zeigt sich im Weser-Ems-Gebiet verbreitet sonniges und warmes Sommerwetter. Am Samstag wird es etwas frischer, aber freundlich, mit Sonne und zeitweise mehr Wolken. Zum Wochenstart bleibt es freundlich und die Temperaturen gehen etwas zurück.
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4: Hallo lieber Autofahrer, auf der A31 Leer Richtung Meppen zwischen Laden und Haaren-Ems liegt ein totes Reh auf der Fahrbahn. Auf der A1 Bremen Richtung Osnabrück ist die Ausfahrt Osnabrück-Hafen wegen eines defekten LKW gesperrt. Auf der A30 Osnabrück-Amsterdam zwischen Haßbergen-Gaste und Rheine-Nord sind in beiden Richtungen die Notrufsäulen ausgefallen. Geschwindigkeitsmessungen wurden uns aktuell keine gemeldet. Gute Fahrt wünscht euch Radio Osnabrück.
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4: Perfekt geweckt begleite ich euch heute Morgen auf Radio Osnabrück. Viel Spaß. Und jetzt zurück zur Musik.

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0: Es ist 5.30 Uhr. 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
1: Osnabrück-Lüstringen meldet 18 Grad, in Löningen sind es 19 Grad. Im Weser-Ems-Gebiet beginnt der Tag oft grau und mit etwas Regen. Die Temperaturen liegen dabei zwischen 16 und 19 Grad. Im Laufe des Vormittags lockert es auf. Später ziehen vor allem Richtung Grafschaft Bentheim und Rheine-Ibbenbüren einzelne Schauer oder Gewitter durch. Sonst bleibt es freundlich und warm mit 24 bis 29 Grad.
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1: Hallo liebe Autofahrer, aktuell liegen uns keine Verkehrsstörungen und keine Blitzer vor.
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1: Ihr hört Radio Osnabrück am Morgen perfekt geweckt. Alexander wünscht euch einen schönen Donnerstagmorgen. Ich wünsche euch viel Spaß.

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1: Ich bin Thomas Bleskin. In der Debatte um die Pläne von Bundesfamilienministerin Karin Prien, den Unterhaltsvorschuss für Alleinerziehende zu kürzen, reißt die Kritik aus der SPD nicht ab. Jetzt legt Mecklenburg-Vorpommerns Ministerpräsidentin Manuela Schwesig nach. Sie kritisiert neben Prien auch Bundeskanzler Friedrich Merz.
2: Der Bundeskanzler und Ministerin Prien hätten die Lebenssituation von Alleinerziehenden und ihren Kindern nicht verstanden, sagte Schwesig dem Spiegel. Denn viele von ihnen wären trotz Arbeit auf den Unterhaltsvorschuss angewiesen. Diesen übernimmt der Staat bisher bis zum 18. Geburtstag des Kindes, wenn der Partner seiner Unterhaltspflicht nicht nachkommt. Laut Familienministerin soll das künftig nur noch bis zum 16. Geburtstag gelten. Kanzler Merz hatte das mit Blick auf gestiegene Ausgaben verteidigt. Ministerpräsidentin Schwesig spricht von Sparmaßnahmen zulasten der Kinder. Diana Kramer, Nachrichtenredaktion.
1: Nach neuen Angriffen und Drohungen der USA gegen den Iran scheint eine diplomatische Lösung erneut in weite Ferne gerückt zu sein. Das US-Militär startete am Mittwoch gleich zwei Angriffswellen und attackierte außerdem ein Schiff, das gegen die Blockade iranischer Häfen verstoßen haben soll. Laut US-Militär wollte der unbeladene Öltanker einen iranischen Hafen im Persischen Golf ansteuern. Viele deutsche Flüsse wie der Rhein, die Elbe oder die Donau sind derzeit von starkem Niedrigwasser betroffen. Das hat auch Auswirkungen auf die Schifffahrt. Binnenschiffe könnten derzeit weniger Ladung aufnehmen als bei höheren Wasserständen, heißt es vom Bundesverband der deutschen Binnenschifffahrt. Eine Folge der geringeren Transportmengen seien steigende Transportkosten entlang der Lieferkette. Zum Sportfußball. Titelverteidiger Argentinien steht erneut im Endspiel der Fußball-WM. Die Südamerikaner bezwangen im Halbfinale England mit 2:1 und treffen im Kampf um den vierten WM-Titel auf Europameister Spanien.
3: Die Engländer müssen weiter auf den ersten Titel seit 1966 warten. Dabei war England zunächst in Führung gegangen, doch nach dem Tor von Anthony Gordon zog sich die Mannschaft immer weiter zurück. Argentinien übernahm die Kontrolle und drehte das Spiel in den Schlussminuten. Thomas Tuchel, dessen defensive Spielweise für Verwunderung sorgte, gab sich nach dem Spiel selbstkritisch und sagte, er übernehme die Verantwortung für die Niederlage. Aus London, Philipp Detlefs.
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4: Aktuell 16 Grad in Schwege, 19 Grad in Wagenfeld dazu. Ganz viele Wolken über Osnabrück und der Weser-Ems-Region, außer so im südlichen Landkreis Osnabrück. Da ist noch so ein bisschen Wolkenlücken am Start. Regen ist teilweise mit dabei, kräftig fällt er aus, vor allem so gerade um den Bereich Kloppenburg und auch zwischen Lingen und Fürstenau. Da plattert es ganz ordentlich. Das bleibt doch erstmal so bis zum Vormittag. Dann kommt die Sonne raus, aber schon am Nachmittag, da steigt dann das Schauer- und Gewitterrisiko wieder. Vorher geht es rauf bis auf 27 Grad. Der Wind, der wird heute schwach bis mäßig aus östlichen Richtungen. Heute Abend und in der Nacht wechseln bewölkt. Stellenweise gibt es Schauer oder Gewitter. Es kühlt sich ab bis auf 15 Grad. Der Radio Osnabrück 3-Tage-Trend. Morgen wechseln bewölkt. Nachmittags ein Schauer und Gewitter am Start. Das alles bei schwülwarmen 27 Grad. Am Samstag und am Sonntag mehr Wolken als Sonne. Es wird windig und die Höchstwerte liegen dann zwischen frischen 17 und 21 Grad. Dann wird wieder kräftig durchgelüftet.
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4: Um 3 nach 6, moin liebe Autofahrer, alles frei auf den Straßen, Hinweis für die Autobahn 30 allerdings. Osnabrück-Amsterdam zwischen Haßbergen, Gaste und Rheine-Nord sind in beiden Richtungen die Notrufsäulen ausgefallen. Ja, ich würde ein Handy mitnehmen, aber das ist mittlerweile, glaube ich, Standard, oder? Es wird geblitzt. Unter anderem in Kappeln an der Barkommerstraße, und zwar kurz hinter der Feuerwehr. Danke Armin und der Landkreis Osnabrück, der ist heute planmäßig im Boomtag am Start. Und falls ihr Ergänzungen für uns habt, Staus, Blitzer, Gefahrenstellen, gerne melden. 0541 7 70 70 50. Ihr sagt es uns, wir sagen es weiter. Radio Osnabrück wünscht eine gute Fahrt in diesem Donnerstag.
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4: Ja, ihr habt richtig gehört, Donnerstag, Vize-Freitag. Ich werde euch jetzt ganz sanft weg mit einem guten Morgen.
6: Guten Morgen, Regiment!
4: Ich hätte es eigentlich ein bisschen netter geplant. Ich bin der Thomas.
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7: Guten Morgen, Sportfreunde. Raus aus den Betten und hinein in die Bewegung. Der Fortschritt baut sich nicht von alleine auf.

0: Sommer über Osnabrück und der Weser-Ems-Region. Guten Morgen, ist Radio Osnabrück perfekt geweckt. Donnerstagmorgen gleich 13 Minuten nach 6 Uhr werden Sie viel über das Sommerwetter freuen. Da wächst mit den hohen Temperaturen auch die Belastung für einige Bevölkerungsgruppen. Betroffen davon sind unter anderem Schwangere, Babys und auch Kleinkinder. Gerade an heißen Sommertagen ist für diese Gruppe besonders Aufmerksamkeit angesagt, denn die Kleinsten reagieren deutlich empfindlicher auf Hitze als wir Erwachsene. Radio Osnabrück-Kollegin Steffi, die hat sich mal ein bisschen genauer damit beschäftigt. Moin, sag mal, wie können denn Familien die heißen Tage denn vor allen Dingen guten noch sicher überstehen?
1: Also Babys und Kleinkinder können ihre Körpertemperatur noch nicht so gut regulieren wie Erwachsene zum Beispiel. Dadurch besteht bei hohen Temperaturen das Risiko, dass sie überhitzen oder zu wenig Flüssigkeit aufnehmen. Aber auch Schwangere sind an heißen Tagen besonderen körperlichen Belastungen ausgesetzt. Deswegen sollten sie regelmäßig trinken und Babys entsprechend ihres Alters ausreichend gestillt oder mit der Flasche versorgt werden. Außerdem sollte man die Mittagshitze meiden und Aktivitäten mit Kindern in die kühleren Morgen- und Abendstunden verlegen.
0: Okay, ich nehme mit, also regelmäßig trinken, keine Mittagshitze. Wenn ich jetzt aber mit den Kindern bei der Hitze rausgehen möchte oder muss, was dann?
1: Naja, leichte, helle und luftige Kleidung erleichtert dem Körper die Temperaturregulierung und schützt zusätzlich vor einer Überhitzung. Sonnenschutz ist natürlich auch ganz, ganz wichtig, damit die empfindliche Haut nicht unnötig belastet wird. Und wenn man mit dem Auto unterwegs ist, Babys und Kleinkinder dürfen niemals allein im Auto zurückgelassen werden, auch nicht nur mal kurz und auch nicht nur mal für wenige Minuten. Der Innenraum kann sich nämlich innerhalb von kürzester Zeit lebensgefährlich aufheizen.
0: Tja, das sollte eigentlich bekannt sein, aber immer wieder hört ihr auch bei uns Meldungen im Programm, wo genau das passiert ist. Worauf kann man sich als Eltern denn noch ein bisschen vorbereiten? Worauf sollte ich noch achten?
1: Eltern sollten bei ihren Kindern auf mögliche Warnzeichen achten. Ungewöhnliche Müdigkeit, Teilnahmslosigkeit oder Anzeichen eines Flüssigkeitsmangels können Hinweise darauf sein, dass das Kind unter der Hitze leidet. In solchen Fällen sollte man sich vom Arzt behandeln lassen. Die frühen Hilfen des Landkreises Osnabrück zum Beispiel begleiten Familien auch von Beginn der Schwangerschaft bis zum dritten Lebensjahr des Kindes, auch während der besonders heißen Sommertage. Auf deren Internetseite gibt es noch mehr Infos rund um das Thema Hitzeschutz.
0: Dann schauen wir da mal nach. Weitere Tipps sind natürlich für die Wohnung nachts lüften, tagsüber Rollläden oder auch Vorhänge geschlossen halten. Sommer in Osnabrück und der Weser-Ems-Region. Viele freut es, aber einigen, vor allem in den Kleinen, macht es zu schaffen. Tipps gab es da von uns, beziehungsweise von Radio Osnabrück-Kollegin Steffi. Und wir von Radio Osnabrück wünschen Happy Schwitzen.
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Radio und Sommer hier mit dem besten Verkehrsservice für Osnabrück und die Weser Amsterdam. Wir geben euch immer direkt Bescheid, wenn was Wichtiges passiert. 6:19 Uhr, Vorsicht bitte auf der Autobahn 30, rein in Richtung Osnabrück. Zwischen Langenbeck und Lotte liegen Reifenteile auf der Autobahn, bitte vorsichtig fahren. A30, rein in Osnabrück, Reifenteile zwischen Langenbeck und Lotte. Fahrt ihr bitte vorsichtig. Radio Osnabrück wünscht euch eine gute Fahrt in diesen Donnerstag.

0: So klingt er. Donnerstagmorgen mit uns mit Radio Osnabrück. Perfekt geweckt, 6:22. Aber wir spielen nur Musik. Bei uns gibt es auch das Neueste aus Osnabrück und der WSR-Amtsweg. Und heute Morgen ist Fabian am Start. Moin, mein Lieber.
1: Ja, hatten wir schon lange nicht mehr, ne?
0: Nee, diese Kombination, also Schichtplan, ich habe jetzt nicht im Archiv gewühlt, aber das ist schon ein bisschen her. Ausgeschlafen?
1: Ja, doch, würde ich sagen. Also, hat ein bisschen wehgetan, heute Morgen aufzustehen, aber es ging. Es ging.
0: Jetzt weißt du, was wir hier morgens immer machen müssen, wenn ja. Wir früher stehen. Aber wir wollen jetzt gar nicht über irgendwelche Schichtpläne reden, sondern über das Neueste aus Osnabrück und der WSR-Amtsweg. Und gleich um halb ist es soweit. Um was geht es denn unter anderem? Ja?
1: Wir werfen einen Blick aufs Landgericht Osnabrück. Da startet heute nämlich eine Verhandlung gegen einen 57-Jährigen aus Osnabrück. Was ihm genau vorgeworfen wird, das erfahrt ihr um 6:30 in den Radio Osnabrück Regionalnachrichten. Denn ihr wisst ja, bei uns, da hört ihr, was los ist.
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1: Ich bin Fabian, guten Morgen. Bei einem Verkehrsunfall im Emsland ist gestern Morgen ein Mann ums Leben gekommen. Laut Polizei war der 52-Jährige gemeinsam mit seiner 15 Jahre alten Tochter mit dem Auto von Dörpen Richtung Surwold unterwegs. Dort stieß der Wagen, in dem Vater und Tochter saßen, mit einem Kleintransporter im Gegenverkehr zusammen. Dessen 51 Jahre alte Fahrerin wurde den Angaben nach schwer verletzt. Die 15-Jährige habe lebensgefährliche Verletzungen erlitten. Beide kamen ins Krankenhaus. Der 52-Jährige starb laut Polizei noch am Unfallort. Bei einem Zusammenstoß mit einem Fußgänger ist ein 56 Jahre alter Radfahrer gestern Nachmittag in Kloppenburg lebensgefährlich verletzt worden. Der Radfahrer hatte den Fußgänger übersehen und ist durch den Zusammenstoß zu Boden gefallen. Dabei schlug er mit dem Hinterkopf auf den Boden auf. Diese Verletzung war lebensgefährlich und er wurde von den Rettungskräften in ein Krankenhaus gebracht. Der Fußgänger blieb unverletzt. Beim Landgericht in Osnabrück beginnt auch heute wieder eine neue Verhandlung. Angeklagt ist ein 57 Jahre alter Mann, dem Vergewaltigung vorgeworfen wird. Er soll in Osnabrück eine Frau über einen Chatroom kontaktiert und dann in seiner Wohnung vergewaltigt haben. Zu dem Termin heute sind neben den üblichen Beteiligten auch 5 Zeugen geladen. Die Ärztekammer Niedersachsen hat für das Jahr 2025 in fast 100 Fällen einen Behandlungsfehler bestätigt. Diese Zahl stammt aus den rund 680 Anträgen zu vermuteten Behandlungsfehlern, die bei der Schlichtungsstelle für Arzthaftpflichtfragen eingingen, so die Ärztekammer Niedersachsen. Bei den auftretenden Fehlern handele es sich nur zum Teil um individuelle Fehler. Stattdessen beobachte man zunehmend Fehler, die auf dem Versagen des äußerst stark beanspruchten Systems beruhen. Die Präsidentin der Ärztekammer fordert deshalb, die Gesundheitsversorgung mit ausreichend Mitteln auszustatten, um sie auch weiterhin leistungsfähig und sicher aufzustellen. Soweit die Radio Osnabrück Regionalnachrichten. 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
2: 19 Grad aktuell in Fennen, 19 Grad aktuell auch in Geeste. 8 Sonnenstunden gibt es heute. Wenn man aus dem Fenster schaut, werden sich viele wahrscheinlich denken, wann denn? Weil es regnet gerade. Ja, aktuell eine ganze Menge Regen, vor allen Dingen im nördlichen Sendegebiet, nördlich von Osnabrück. Da geht es dann auch schon los mit dem Regen. Die Sonne, die kommt ab dem Vormittag raus und dann lockert es, wie gesagt, auf. Aber wenn die Sonne da ist, dann beginnt es zu brodeln. Na, wir haben ja so eine etwas unstabile Luft, nämlich gerade heute Nachmittag und am Abend sind Schauer und Gewitter auf der Menükarte angesagt. Tageshöchstwerte heute 27 Grad. Der Wind weht heute mäßig aus östlichen Richtungen. Schauer und Gewitter begleiten uns auch durch den Abend, durch die Nacht. Es geht runter bis auf 15 Grad.
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2: Um 6:30 Uhr, moin liebe Autofahrer, bitte vorsichtig fahren auf der Autobahn 30, reine in Richtung Osnabrück. Zwischen Lagenbeck und Lotte liegen Reifenteile auf der Autobahn, hier bitte aufpassen. Wir bleiben auf der Autobahn 30, die Notrufsäulen sind ausgefallen in beiden Richtungen zwischen Hasbergengaste und Rheine-Nord, das bitte mit einplanen. Stadtverkehr Osnabrück erstockt in der Baustelle Sutthausen und zwar stadteinwärts kurz vor der Autobahnbrücke, hier aktuell 5 Minuten plus. Außerdem wird geblitzt. Unter anderem mit Fries an der Peheimer Straße und zwar im Bereich des Gewerbegebietes. In Kappel stehen sie aktuell, in Barkommer Straße, kurz hinter der Feuerwehr. Und der Landkreis Osnabrück, der ist heute planmäßig im Bohmt unterwegs. Habt ihr auch noch was für uns? Her damit. 0541 7 70 70 50. Ihr könnt anrufen, ihr könnt eine WhatsApp schicken, Textsprachnachricht, alles funktioniert. Radio Osnabrück sagt vielen Dank und wünscht eine gute Fahrt in diesem Donnerstag.
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2: Und jetzt starten wir mit aktueller Musik von Kaigo. Wir spielen euch Save My Love. Mein Name ist Thomas.
3: Komm, lassen wir mal knallen heute.

Morgen von Leiche ist Radio aus Hamburg. Perfekt geweckt, Donnerstagmorgen in 6 und 41 Minuten. Und jetzt gibt's Musik, die ist ganz nagelneu, obwohl sie klingt, als wäre sie aus den 50er oder 60er Jahren oder 70er Jahren. Soul-Musik vom Allerfeinsten. Neue Musik von Bruno Mars ist jetzt hier bei uns bei Radio aus Hamburg. On My Soul. Macht's Radio mal richtig schön laut jetzt, ja?

0: Was für ein Hammer-Order. Bruno Mars on my soul hier bei uns bei Radio Osnabrück. Perfekt geweckt. 6.44 Uhr. Allerhöchste Zeit für das Sternenbriefing.
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2: Widder. Sie sind heute ein bisschen rastlos. Sie werden gefordert, einen gemeinsamen Nenner zwischen langfristigen Zielen und momentanen Bedürfnissen und Wünschen zu finden.
3: Stier.
2: Wenn Sie sehr viel Wert auf Verstand und Vernunft legen, könnte dieser Tag etwas schwierig werden. Vertrauen Sie auf Ihr Bauchgefühl und die Stimme Ihres Herzens.
3: Zwillinge.
2: Versuchen Sie einmal, von Ihrer bewährten Lösungsstrategie abzuweichen und neue Wege zu suchen. Unbekannte Wege führen manchmal schneller zum Ziel als die ausgetrampelten Pfade.
3: Krebs.
2: Sie haben heute die Fähigkeit, sich mit Ihrer ganzen Kraft für ein Projekt einzusetzen. Und Sie verfügen über Ehrgeiz und Ausdauer. Doch Sie haben auch die Tendenz, jemanden verbal anzugreifen. Zügeln Sie sich.
3: Löwe.
2: Sie scheinen in jeder Situation den richtigen Ton zu treffen. Das Zusammensein mit Ihrer Familie gestaltet sich sehr harmonisch. Nutzen Sie diese Offenheit und Fröhlichkeit für nette Gespräche.
3: Jungfrau.
2: Herz und Kopf werden sich heute einfach nicht einig. Sie fühlen sich unwohl mit einer Sache, ohne logisch begründen zu können, warum. Auch die Ursache lässt sich nicht so leicht feststellen.
3: Waage.
2: Die Melancholie stattet Ihnen heute einen Besuch ab und bringt Sie zum Nachdenken. Nutzen Sie das, um herauszufinden, wie Sie für eine bestimmte Person empfinden.
3: Skorpion.
2: Mit minimaler Anstrengung können Sie maximale Resultate erzielen. Seien Sie also ruhig anspruchsvoll in den Aufgaben, die Sie heute in Angriff nehmen.
3: Schütze.
2: Ihre Lieben können es Ihnen heute nur schwer recht machen. Je näher Sie einem Menschen stehen, umso emotionaler reagieren Sie. Bewahren Sie einen kühlen Kopf.
3: Steinbock.
2: Momentan befinden Sie sich an einem toten Punkt. Nichts scheint voranzugehen und Sie wollen einfach alles hinwerfen. Sehen Sie solche Momente nicht nur negativ, sondern auch als Chance.
3: Wassermann.
2: Gesundheitlich könnte es Ihnen nicht besser gehen. Das ist genau der richtige Moment, um eine neue sportliche Herausforderung zu wagen.
3: Fische.
2: Vieles läuft heute nicht so glatt und reibungslos, wie Sie es sich gedacht haben. Kein Problem und Schwamm drüber. Morgen sieht die Welt schon viel besser aus.

0: Sag jetzt Radio Osnabrück perfekt geweckt. Wir starten durch. Gleich wie gibt es die Radio Osnabrück Nachrichten und danach Musik von Rockwell und seinem Kumpel, Schulfreund Michael Jackson. Habt ihr das vielleicht schon mal gehört? Ne? Habt ihr damals eine Wette verloren? Musst ihr im Hintergrund singen. Außerdem für euch mit dabei aktuelle Mucke. Bibi Rexha und Faithless, gleich direkt nach 7. Und außerdem könnt ihr gleich Karten direkt nach 7 Uhr gewinnen. Wofür? Dranbleiben.
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1: Ich bin Thomas Bleskin. Mecklenburg-Vorpommerns Ministerpräsidentin Schwesig hat die Kürzungspläne der Bundesregierung beim Unterhaltsvorschuss für Alleinerziehende scharf kritisiert. Die SPD-Politikerin sagte dem Magazin Spiegel, Bundeskanzler Merz und Familienministerin Prien hätten die Lebenssituation vieler Alleinerziehender nicht verstanden. Auch 16- und 17-Jährige bräuchten Unterstützung. Merz verteidigte die Pläne, zeigte sich nach der Kritik aus der SPD aber gesprächsbereit. Über das Vorhaben solle in der Koalition weiter beraten werden. Viele deutsche Flüsse wie der Rhein, die Elbe oder die Donau sind derzeit von starkem Niedrigwasser betroffen. Das hat auch Auswirkungen auf die Schifffahrt. Binnenschiffe könnten derzeit weniger Ladung aufnehmen als bei höheren Wasserständen, heißt es vom Bundesverband der deutschen Binnenschifffahrt.
2: Die Elbe bei Dresden ist im Moment gerade mal noch 59 Zentimeter tief. Vollbeladene Schiffe würden auf Grund laufen. Die Auswirkungen sind immens. Geringere Transportmengen pro Schiff heißt, es werden mehr Schiffe eingesetzt, die müssen mehr Schiffsdiesel tanken, mehr Personal ist im Einsatz, unterm Strich steigen die Transportkosten entlang der Lieferkette. Und das hat letztlich auch Auswirkungen auf die Preise, die wir später im Supermarkt oder Restaurant zahlen müssen. Uli Reitinger, Nachrichtenredaktion.
1: Der Bundesgerichtshof entscheidet heute zu einem Rechtsstreit um die Kündigung von Fitnessstudio-Verträgen im Internet. Der Bundesverband der Verbraucherzentralen hatte gegen FitX aus Essen geklagt. Es geht darum, wie einfach eine Kündigung im Internet sein muss.
3: Seit Wochen nicht beim Training, aber dennoch jeden Monat Beiträge zahlen. In Krisenzeiten wie diesen kann eine Kündigung durchaus sinnvoll sein. Aber so leicht wollen Fitnessstudios ihre Kunden auch nicht verlieren. Auf der Seite des Kündigungsformulars der Fitnesskette wird deshalb prominent auf die Möglichkeit hingewiesen, den Vertrag auch nur zu pausieren. Zu prominent meinen die Verbraucherschützer. Denn laut Gesetz müssen Schaltflächen bei einer Online-Kündigung unmittelbar und leicht zugänglich sein. Das höchste deutsche Zivilgericht soll nun entscheiden, ob das hier der Fall ist. Thomas Brock, Redaktion.
1: Und zum Sportfußball. Titelverteidiger Argentinien steht erneut im Endspiel einer Weltmeisterschaft. Die Südamerikaner bezwangen England im Halbfinale mit 2:1 und treffen im Kampf um den vierten WM-Titel auf Europameister Spanien.
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4: Aktuell 20 Grad in Schöneberg, 18 Grad in Lastrup. Ich habe mal so ein bisschen durch die Hotline gerade gescrollt. 0541 77 70 50. Ich habe uns gestern richtig viele schöne Fotos von Sonnenuntergängen geschickt. Richtig cool, vielen Dank dafür. Ich freue mich immer über sowas. Sonnenaufgang war heute Morgen um 5.25 Uhr. Der war aber relativ wenig bzw. gar nicht zu sehen. Es gibt nämlich viele Wolken, gibt viele Wolken über Osnabrück und der Weser-Ems-Region. Aktuell auch stellenweise kräftiger Regen am Start. Trocken ist es aktuell noch im Südkreis Osnabrück und so östlich des Dümmers. Trocken wird es auch wieder ab dem Vormittag, dann kommt auch die Sonne raus. Dazu gibt es Tageshöchstwerte von 27 Grad. Der Wind, der weht heute mäßig aus nordöstlichen Richtungen. Heute Abend und am Nachmittag sind dann Schauer und Gewitter möglich. Auch in der Nacht sind Schauer und Gewitter am Start. Es geht runter bis auf 15 Grad. Der Radio Osnabrück 3-Tage-Trend. Morgen wechselnd bewölkt, nachmittags sind Schauer und Gewitter möglich. Das ist alles bei schwülwarmen 27 Grad und danach, da kühlt sich's ab. Die Höchstwerte am Samstag und am Sonntag liegt nur noch bei 17 bis 21 Grad. Dazu gibt es dann mehr Wolken als Sonne und es wird windig.
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4: Um 4:07, moin lieber Autofahrer, stockt auf der Autobahn 33 Osnabrück in Richtung Bielefeld. Zwischen dem Kreuz Osnabrück Süd und Haderberg gibt es aktuell 1 Kilometer Stau. Plante bitte 5 Minuten mehr ein. Stadtverkehr Osnabrück stockt an der Bushaltestelle, nicht an der Baustelle, an der Sutthauser Straße in Sutthausen. Statt einwärts auf der Hermann-Eder-Straße aktuell 5 Minuten plus, statt auswärts aktuell 10 Minuten plus, so vor der Autobahnbrücke. Plant das bitte mit ein. Und achte bitte darauf, die Notrufe sollen an der Autobahn 30 zwischen Hasbergengaste und Rheine-Nord sind in beiden Richtungen ausgefallen. Da könnt ihr also keine Notrufe aktuell absetzen. Außerdem wird geblitzt. Unter anderem in Fenner an der B218 steht ein Anhänger in Höhe des Verbrauchermarktes. In Fries kann es euch erwischen, Permer Straße im Gewerbegebiet. In Kappel wird geblitzt, Barkommer Straße kurz hinter der Feuerwehr. Und der Landkreis Osnabrück, der ist heute planmäßig unterwegs in Bohmte. So, hier könnte eure Meldung stehen, beziehungsweise ich könnte sie jetzt durchsagen. Müsst sie nur reinschicken. Wenn ihr was gesehen habt, was nicht auf oder an die Straße gehört, Staus, Blitzer, Gefahrenstellen, gerne melden bei uns 0541 77 70 50. Ihr sagt's uns, wir sagen's weiter. Radio Osnabrück sagt vielen Dank und wünscht eine gute Fahrt.
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4: Am Donnerstagmorgen und der Freitag, der ist ja quasi schon so ein Greifen nah. Und falls ihr morgen Nachmittag noch nichts zu tun habt, Wetter wird ja eher so ein bisschen so durchwachsen, würde ich für morgen Nachmittag vorhersagen. Da würde ich ja mal mit euch einen Spitznamen. Wir verlosen gleich Karten für ein Puppentheater in Osnabrück. Das wird eine richtig coole Geschichte. Alle Infos gleich. Ich bin der Thomas. Morgen!

0: Sophia, lass mit euch die Puppen tanzen. Guten Morgen, das Radio aus Hamburg, perfekt geweckt, Donnerstagmorgen, 12 Minuten nach 7, das meine ich genauso, wie ich es gerade gesagt habe. Ihr habt nämlich jetzt die Chance, Karten für Leo Lausemaus zu gewinnen. Das beliebte Puppentheater ist nämlich aktuell an der Halle Gartlage in Osnabrück zu Gast. Wenn ihr genauso wie ich so ein bisschen aus diesem Kindergeschichtenalter rausgewachsen sein sollte, gar kein Problem. Christina vom Leo Lausemaus Puppentheater, die erklärt jetzt erstmal überhaupt, worum es geht und was der Leo so alles erlebt.
1: Also eigentlich dreht sich seine ganze Welt um seine Kindheit und um seine Freunde, das Erwachsenwerden und um die Veränderungen, die dazugehören. Und wie auch jetzt in dem aktuellen Stück, was wir in Osnabrück spielen, geht es um den Wackelzahn, den man jetzt als Kind auch zuerst bekommt. Dann erzählt er das seinen Freunden und die setzen sich mit der Thematik dann auseinander.
0: Ja, ich denke, daran können wir uns alle gut erinnern, die wackeligen Zähne, ne? Das Puppentheater, das ist für Kinder ab 2 Jahren geeignet. Eine Vorstellung dauert 75 Minuten inklusive Pause und wir hauen jetzt 5x2 Karten dafür raus für Leo Lausemaus an der Halle Gartlage in Osnabrück. 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Wir brauchen euren kompletten Namen, euren Wohnort und eure Mailadresse. Das Ganze schickt ihr bitte bis 8 Uhr an 0541 77 70 50. Also eine WhatsApp fertig machen mit dem Kennwort Lausemaus. Wir brauchen euren kompletten Namen, euren Wohnort und eure Mailadresse. Ab damit an 0541 77 70 50 und schon seid ihr im großen Radio Osnabrück Lostopf für 5x2 Karten für Leo Lausemaus. Morgen Nachmittag 16 Uhr Halle Gartlage in Osnabrück. Ihr könnt da mit dabei sein. Einsendeschluss ist um 8 Uhr. Mitmachen und gewinnen geht, wenn ihr älter als 18 seid. Und Radio Osnabrück wünscht euch ganz viel Glück an diesem Donnerstagmorgen. Hier ist Musik von George Michael, Freedom.

20:07 ist Radio Osnabrück perfekt geweckt am Donnerstagmorgen. 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

0: Ja. Wir spielen alles von Platte. Fabian, hättest du nicht aufpassen können, das ist...
1: Ja, wer sitzt denn da an den Plattentellern, ja, wollte ich gerade sagen.
0: Ich spiele dann in meinem Auto. So, Radio Osnabrück ist hier, 7.23 Uhr, gleich um 7:30 hört er, was los ist. Da gibt es die Radio Osnabrück Regionalnachrichten mit Fabian. Unter anderem, was haben wir denn vorbereitet?
1: Die Eichenprozessionsspinner, die sind auch in diesem Jahr wieder da. Und in Melle, da sogar stärker denn je. Und mehr dazu, das hört ihr da draußen um 7:30 in den Radio Osnabrück Regionalnachrichten. Denn ihr wisst ja bei uns, da hört ihr, was los ist.
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1: Ich bin Fabian, guten Morgen. Bei einem Zusammenstoß mit einem Fußgänger ist ein 56 Jahre alter Radfahrer gestern Nachmittag in Kloppenburg lebensgefährlich verletzt worden. Der Radfahrer hatte den Fußgänger übersehen und ist durch den Zusammenstoß zu Boden gefallen. Dabei schlug er mit dem Hinterkopf auf den Boden auf. Diese Verletzung war lebensgefährlich und er wurde von den Rettungskräften in ein Krankenhaus gebracht. Der Fußgänger blieb unverletzt. Gestern Mittag hat ein Böschungsbrand für eine Vollsperrung auf der A31 gesorgt. Insgesamt waren rund 200 bis 300 Quadratmeter Vegetation betroffen. Mehr zu dem Vorfall hat Radio Osnabrück-Kollegin Steffi für euch.
2: Die Feuerwehr konnte den Brand zügig löschen. Für die Dauer der Löscharbeiten musste die Autobahn Richtung Emden voll gesperrt werden. Wie es zu dem Brand zwischen den Anschlussstellen Meppen Nord und Meppen kam, ist noch nicht klar. Die Polizei weist nochmal bei der anhaltenden Trockenheit darauf hin, keine Gegenstände oder Zigarettenkippen aus Fahrzeugen zu werfen.
1: In Melle breitet sich der Eichenprozessionsspinner stärker aus als je zuvor. Es seien inzwischen so viele Bäume befallen, dass nicht mehr alle Nester zeitnah entfernt werden könnten. Wie die Stadt gegenüber dem NDR mitteilte, hätten Experten deshalb eine Prioritätenliste erstellt. Demnach werden zunächst Nester im Bereich von Schulen, Kindergärten, Spielplätzen oder Freibädern beseitigt. Über ein Meldeportal der Stadt können Bürgerinnen und Bürger einen Befall im öffentlichen Raum melden. Privatleute sollten die Nester nicht selbst beseitigen, da das eine Gefahr für die eigene Gesundheit bedeutet. Beim Landgericht in Osnabrück beginnt auch heute wieder eine neue Verhandlung. Angeklagt ist ein 57 Jahre alter Mann, dem Vergewaltigung vorgeworfen wird. Er soll in Osnabrück eine Frau über einen Chatroom kontaktiert und dann in seiner Wohnung vergewaltigt haben. Zu dem Termin heute sind neben den üblichen Beteiligten auch 5 Zeugen geladen. Soweit die Radio Osnabrück Regionalnachrichten. 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
3: 17 Grad aktuell in Achmar, 19 Grad aktuell in Steinfeld. Wir starten mit vielen Wolken und stellenweise kräftigen Regen in den Donnerstag hier bei uns in Osnabrück und der Weser-Ems-Region. Der Regen bleibt auch bis zum Vormittag bei uns. Dann kommt die Sonne raus, sieht erstmal ganz ordentlich aus, aber zum Nachmittag steigt dann das Schauer- und Gewitterrisiko. Vorher geht es rauf bis auf 27 Grad. Der Wind wird dazu schwach bis mäßig aus östlichen Richtungen. Heute Abend und in der Nacht wechselbewölkt. Stellenweise gibt es Schauer oder Gewitter. Es geht runter bis auf 15 Grad.
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3: Um 7:30 Uhr, moin liebe Autofahrer. Es stockt auf der Autobahn 33 Osnabrück in Richtung Bielefeld zwischen dem Kreuz Osnabrück Süd und Hilter auf 2 Kilometer. Plante bitte 10 Minuten mehr ein. Stadtverkehr Osnabrück, hier stockt es in Sutthausen. An der Baustelle aktuell stadteinwärts 5 Minuten plus, stadtauswärts aktuell 10 Minuten plus. Und es wird auch kräftig und fleißig geblitzt heute Morgen hier bei uns in Osnabrück und der Weser-Ems-Region. Unter anderem gibt es eine Abstandskontrolle A1 Osnabrück-Münster zwischen Langenrich und Lattbergen. In Lingen wird geblitzt, Wesel in Richtung Lünne. In Fenne hat ein Anhänger entdeckt, B218, und zwar am Verbrauchermarkt bei Tempo 50. In Kappel steht die Rennleitung aktuell, Barkomer Straße in Höhe der Feuerwehr. In Fries teure Fotos, Pirheimer Straße in Höhe des Gewerbegebietes. Und der Landkreis Osnabrück, last but not least, der ist heute planmäßig im Bohmtor unterwegs. Habt ihr auch noch was entdeckt? Dann gerne melden bei uns. 0541 77 70 50, Telefon, WhatsApp, beides funktioniert. Radio Osnabrück sagt vielen Dank und wünscht eine gute Fahrt in diesem Donnerstag.
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3: Na, wenn das so ist, Donnerstag, also Vize-Freitag, dann haben wir heute mal ein paar Karten raus. Und zwar beim Puppentheater an der Halle Gartlage in Osnabrück. Alle Infos gibt es gleich. Mein Name ist Thomas.
5: Geiler!

0: 10 Minuten vor 8 diesen Donnerstagmorgen. Das könnte euer Glückstag werden, denn wir verlosen heute Karten für ein Puppentheater in Osnabrück. Tja, denn aktuell gastiert Leo Lausemaus an der Halle Gartlage in Osnabrück. Die Kids kennen ihn wahrscheinlich, sehr bekanntes Ding. Tja, wenn ihr jetzt genauso wie ich zum Beispiel so ein bisschen aus der Kindergeschichtenaltersgruppe rausgewachsen seid, gar kein Problem. Christina hat uns mal so ein bisschen auf das Laufende gebracht. Leo Lausemaus, worum geht's da eigentlich? Und was erlebt der Gute eigentlich die ganze Zeit?
1: Also eigentlich dreht sich seine ganze Welt um seine Kindheit und um seine Freunde, das Erwachsenwerden und um die Veränderungen, die dazugehören. Und wie auch jetzt in dem aktuellen Stück, was wir in Osnabrück spielen, geht es um den Wackelzahn, den man jetzt als Kind auch zuerst bekommt. Dann erzählt er das seinen Freunden und die setzen sich mit der Thematik dann auseinander.
0: Tja, das kennen wir alle noch, ne? Das Puppentheater ist für Kinder ab 2 Jahren geeignet. Vorstellung dauert 75 Minuten inklusive Pause und wir hauen jetzt 5x2 Karten dafür raus. 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Wir brauchen euren kompletten Namen, euren Wohnort und eure Mailadresse. 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Radio Osnabrück wünscht ganz viel Glück.

Gute Laune Songs zum Mitsingen, egal ob alleine, unter der Dusche, im Auto oder mit Freunden. Hier kommen eure Gute Laune Songs mit Urwurm Galaxy.

Chocolate, everyone's winner, hier bei uns bei Radio Osnabrück, perfekt geweckt an diesem Donnerstagmorgen, 12 Minuten vor 8. Und everyone's winner, das kann ich heute nicht ganz versprechen. Natürlich, ihr seid immer auf der Gewinnerseite, wenn ihr Radio Osnabrück hört, denn ihr habt was, beziehungsweise ihr habt zumindest die Chance, was zu gewinnen. Wir verlosen nämlich heute Morgen 5x 2 Karten für das Puppentheater Leo Lausemaus, aktuell zu Gast in Osnabrück an der Legatlage. Und falls ihr morgen Nachmittag noch nichts vorhabt, ab 16 Uhr, dann würde ich sagen, macht mit bei unserem kleinen Gewinnspiel, schickt uns einfach eine WhatsApp mit dem Kennwort Lausemaus. Wir brauchen euren kompletten Namen, euren Wohnort und eure Mailadresse. Das Ganze geht bitte bis 8 Uhr an 0541 77 70 50 und schon seit dem großen Radio Osnabrück Lostopf. Insgesamt 5x 2 Karten für Leo Lausemaus an der Halle Gartlage in Osnabrück hauen wir heute Morgen raus. 16 Uhr morgen Nachmittag ist die Vorstellung. Ist geeignet für Kinder ab 2 Jahren, dauert 75 Minuten inklusive Pause. Richtig schöne Geschichte. Wenn ihr Bock habt, da hinten morgen mit dabei zu sein, dann braucht ihr Glück. Und eure Eintrittskarte dafür ist eine WhatsApp mit dem Kennwort Lausemaus, eurem kompletten Namen, eurem Wohnort und eurer Mailadresse. 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Radio Osnabrück wünscht ganz viel Glück.

0: zwei Karten für Leo Lausemaus, eine Halle Gartlage in Osnabrück kommen heute Morgen raus hier bei uns bei Radio Osnabrück. Puppentheater für Kinder ab 2 Jahren. Morgen Nachmittag 16 Uhr geht's los. Wenn ihr dabei sein möchtet, einfach eine WhatsApp fertig machen mit dem Kennwort Lausemaus. Wir brauchen euren vollständigen Namen, euren Wohnort, eure Mailadresse. Ab damit an 0541 7 70 70 50. Einsendeschluss ist gleich um 8 Uhr. Wir von Radio Osnabrück wünschen ganz viel Glück. Spielen euch gleich nach 8 Uhr und haben dann auch aktuelle Musik. Moonlight. Ganz neu bei uns hier bei uns bei Radio Osnabrück. Was für ein Ohrwurm, oder? Außerdem richtig schöner Klassiker dabei. Von Boney M. It's a holiday. Holly Holiday. Ja, Ferien. Ja, ja, ja, ja. Und jetzt ganz schnell ran ans Handy, ja?
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1: Ich bin Thomas Bleskin. In der Debatte um die Pläne von Bundesfamilienministerin Karin Prien, den Unterhaltsvorschuss für Alleinerziehende zu kürzen, reißt die Kritik aus der SPD nicht ab. Jetzt legt Mecklenburg-Vorpommerns Ministerpräsidentin Manuela Schwesig nach. Sie kritisiert neben Prien auch Bundeskanzler Friedrich Merz.
2: Der Bundeskanzler und Ministerin Prien hätten die Lebenssituation von Alleinerziehenden und ihren Kindern nicht verstanden, sagte Schwesig dem Spiegel. Denn viele von ihnen wären trotz Arbeit auf den Unterhaltsvorschuss angewiesen. Diesen übernimmt der Staat bisher bis zum 18. Geburtstag des Kindes, wenn der Partner seiner Unterhaltspflicht nicht nachkommt. Laut Familienministerin soll das künftig nur noch bis zum 16. Geburtstag gelten. Kanzler Merz hatte das mit Blick auf gestiegene Ausgaben verteidigt. Ministerpräsidentin Schwesig spricht von Sparmaßnahmen zulasten der Kinder. Diana Kramer, Nachrichtenredaktion.
1: Nach neuen Angriffen und Drohungen der USA gegen den Iran scheint eine diplomatische Lösung erneut in weite Ferne gerückt zu sein. Das US-Militär startete am Mittwoch gleich zwei Angriffswellen und attackierte außerdem ein Schiff, das gegen die Blockade iranischer Häfen verstoßen haben soll. Laut US-Militär wollte der unbeladene Öltanker einen iranischen Hafen im Persischen Golf ansteuern. Viele deutsche Flüsse wie der Rhein, die Elbe oder die Donau sind derzeit von starkem Niedrigwasser betroffen. Das hat auch Auswirkungen auf die Schifffahrt. Binnenschiffe könnten derzeit weniger Ladung aufnehmen als bei höheren Wasserständen, heißt es vom Bundesverband der deutschen Binnenschifffahrt. Eine Folge der geringeren Transportmengen seien steigende Transportkosten entlang der Lieferkette. Zum Sportfußball. Titelverteidiger Argentinien steht erneut im Endspiel der Fußball-WM. Die Südamerikaner bezwangen im Halbfinale England mit 2:1 und treffen im Kampf um den vierten WM-Titel auf Europameister Spanien.
3: Die Engländer müssen weiter auf den ersten Titel seit 1966 warten. Dabei war England zunächst in Führung gegangen, doch nach dem Tor von Anthony Gordon zog sich die Mannschaft immer weiter zurück. Argentinien übernahm die Kontrolle und drehte das Spiel in den Schlussminuten. Thomas Tuchel, dessen defensive Spielweise für Verwunderung sorgte, gab sich nach dem Spiel selbstkritisch und sagte, er übernehme die Verantwortung für die Niederlage. Aus London, Philipp Detlefs.
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5: Aktuell 18 Grad in Melle, 19 Grad in Lehmbruch. Ich habe noch zwei Zahlen für euch. Aber die Zahl 4, 4 Sonnenstunden gibt es nämlich heute in Hagen. 5 Sonnenstunden gibt es heute in Werlte. Ab heute Vormittag geht's los. Vorher noch viele Wolkenstellen, weil es auch kräftiger Regen mit dabei. Nur im Südkreis Osnabrück, da ist aktuell noch trocken. Aber wenn der Regen weg ist, lockert es auf, Sonne kommt raus. Und dann fängt es auch wieder ein bisschen an zu brodeln. Heute Nachmittag und auch heute Abend sind nämlich Schauer und Gewitter auf der Wettermenükarte. Tageshöchstwerte heute 27 Grad. Dazu gibt es einen mäßigen Wind aus östlichen Richtungen. Schauer und Gewitter, die begleiten uns auch durch den Abend und durch die Nacht. Es kühlt sich ab bis auf 15 Grad. Der Radio Osnabrück 3-Tage-Trend. Wie geht's weiter? Morgen wechselnd bewölkt, nachmittags Schauer und Gewitter. Das alles bei schwülwarmen 27 Grad. Und dann geht's temperaturmäßig ein bisschen runter. Am Samstag und am Sonntag nämlich mehr Wolken als Sonne. Es wird windig. Die Höchstwerte liegen dann nur noch zwischen 17 und 21 Grad. Soll ich dann einen Ofen anschmeißen? Naja, das ist so ein bisschen früh, ne? Mitten im Sommer.
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5: Um 4 Uhr, moin liebe Autofahrer, bitte vorsichtig fahren auf der Autobahn 1 Bremen-Osnabrück. Zwischen Osnabrück-Nord und Osnabrück-Hafen liegen Metallteile auf der Autobahn. Bitte aufpassen auf der 1 Bremen-Osnabrück, Metallteile zwischen Osnabrück-Nord und Osnabrück-Hafen. Die Staus, Autobahn 33 Osnabrück in Richtung Bielefeld, Stop and Go zwischen dem Kreuz Osnabrück-Süd und Hilter auf 4 Kilometer, 5 Minuten plus, Gegenrichtung ebenfalls 5 Minuten plus, Bielefeld-Osnabrück, also zwischen Hilter und Borklo-Kloster-Ösede gibt es aktuell 2 Kilometer Stau. Stadtverkehr Osnabrück, es stockt in Sothausen an der Baustelle. Statt einwärts aktuell 5 Minuten plus. Statt auswärts verliert ihr aktuell ungefähr 10 Minuten. Hinweis für die Autobahn 30. Die Notrufsäulen sind in beiden Richtungen ausgefallen zwischen Hasbergengast und Rheine-Nord. Plant das bitte mit ein und plant auch bitte Blitzer mit ein. Die stehen unter anderem in Goldenstedt an der Hauptstraße und zwar Richtung Ambergen. In Kappeln stehen sie aktuell, Barkommer Straße in Höhe der Feuerwehr. In Fries wird geblitzt, Peheimer Straße im Gewerbegebiet. In Fenne kann es euch erwischen, B218, hier steht nämlich ein Anhänger vor dem Verbrauchermarkt. In Lingen wird geblitzt, Wesel in Richtung Lünne. Abstandskontrolle gibt es aktuell an der A1 Osnabrück-Münster und zwar zwischen Lengerich und Lattbergen. Dann habt ihr einen Anhänger in Osnabrück gesehen, Sothauser Straße zwischen dem Italiener und der Tankstelle. In Bünde wird geblitzt, Badberger Straße aus Dinklage kommend am Gasthof. Danke Anja fürs Melden. Und der Landkreis Osnabrück, der ist heute planmäßig in Bohmte unterwegs. Und falls ihr Ergänzungen für diese Liste habt, dann macht's wie Anja einfach ganz kurz melden bei uns. 0541 7 70 70 50. Ihr könnt anrufen, ihr könnt eine WhatsApp schicken, Text, Sprachnachricht, alles funktioniert. Radio Osnabrück sagt schon mal vielen Dank und wünscht eine gute Fahrt in diesen Vize-Freitag.
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5: Wir haben vorhin zwischen 7 und 8 Karten verlost, und zwar für Leo Lausemaus an der Hallegardlage in Osnabrück. Und wer morgen Nachmittag ab 16 Uhr an der Hallegardlage sich ein Puppenspiel anschaut, das klären wir noch vor 8:30. Mein Name ist Thomas, morgen.

0: fünfmal zwei Karten für Leo Lausemaus. Morgen Nachmittag, 16 Uhr an der Halle Gartlage, haben wir vorhin zwischen 7 und 8 verlost. Puppentheater, richtig cooles Ding. Wer das gewonnen hat, das hören wir noch vor 8:30 und jetzt fliegen wir erstmal eine Runde.
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2: Check one, check two, was liegt heute an, Kollege Olu?
3: Guten Morgen, Captain. Oh, da gibt's ja momentan heftige Sommergewitter mit Hagelkörnern so groß wie Tischtennisbälle.
2: Ja, toll. Ich war gestern bei der VHS-Sportgruppe, die sind auch im Sommermodus.
3: Ja, und?
2: Ja, die hatten Tischtennisbälle so groß wie Hagelkörner. Achtung, Captain, du, Fräulein Schieber, bitte ins Cockpit.
4: Ja, Captain.
2: Alles gut, Wein da hinten.
4: Ja, oh, kennen Sie noch Ramon Rosselli?
2: Ah, ja, ich glaube, ich war als Kind bei dem mal im Zirkus.
4: Chef Ramon Rosselli. Der Ex-Gewinner von Deutschland sucht den Superstar, der Schlagersänger.
2: Ah, da war ich ja mit Zirkus gar nicht so verkehrt.
4: Kennen Sie überhaupt irgendjemanden, der bei DSDS gewonnen hat?
2: Ja klar, die Ding und und das Ding.
4: Naja, auf jeden Fall betreibt der Ramon Rosselli jetzt einen Foodtruck mit Schoko-Erdbeeren.
2: Ich dachte, so Schlagersänger mögen nur Himbeereis, vor allem zum Frühstück.
4: Also ich finde es toll. Ich meine, es gibt auch viele DSDS-Leute, die sind nach der Sendung eher abgerutscht.
2: Das ist richtig. Erinnern Sie sich noch an diesen Dieter Bohlen?
4: Entschuldigung, haben Sie noch eine Schlafcouch im Erdbeerfeld?
2: Nein. So, Landanflug und der Tower meldet, der Ramon Rosselli hat seinen Foodtruck den ganzen Tag vor der Haupthalle stehen.
4: Ach, echt? Toll.
2: Ja, der arbeitet im Akkord.
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0: Schönen Donnerstagmorgen ist Radio Osnabrück perfekt geweckt. 8:17 Uhr. Wir haben vorhin zwischen 7 und 8 5x 2 Karten für das Puppentheater Leo Lausemaus, eine Halle Gartlage in Osnabrück, verlost. Gastieren aktuell noch bis einschließlich Sonntag und wir haben 5x 2 Tickets rausgehauen für die Vorstellung morgen Nachmittag 16 Uhr. Ihr habt fleißig mitgemacht. Sollen wir ganz kurz einmal gucken, ob wir heute Morgen jemanden hier ans Telefon bekommen, der eventuell morgen Nachmittag mit dabei ist. Wir rufen an in Bellen. Und mal gucken, ob das funktioniert. Geht eben um 2 Karten für Leo Lausemaus, morgen Nachmittag in Osnabrück, Halle Gartlage. Guten Morgen, Markus, hier ist der Thomas von Radio Osnabrück.
1: Hallo.
0: Hi, du hast ja bei unserem Gewinnspiel vorhin mitgemacht, ne?
1: Ja, ganz genau.
0: Darf ich fragen, wie alt du bist?
1: Ich bin 47.
0: Okay, bist du ein großer Puppentheater-Fan oder?
1: Eher mein kleinster Sohn, ne?
0: Ach so, ja, jetzt habe ich es verstanden. Wie alt ist denn dein kleiner Sohn?
1: Der ist 5.
0: Okay, wart ihr schon mal in so einem Puppentheater schon mal angeschaut?
1: Jetzt so direkt noch nicht, so ein professionelles, sage ich mal.
0: Aber ihr habt theoretisch morgen Nachmittag Zeit, oder?
1: Ja, wir haben Zeit.
0: Dann würde ich sagen, dann packt deinen Sohn mal in die Hand und ihr seid morgen Nachmittag in der Halle Gartlage mit dabei. Herzlichen Glückwunsch.
1: Oh, das ist prima. Vielen, vielen Dank. Klasse.
0: Dann haben wir ja schon mal einen Ferienpunkt abgehakt, Urlaubspunkt. Wie lange hast du noch Urlaub, Markus?
1: Ich bin in der glücklichen Lage, bei 3 Wochen jetzt zu haben.
0: Oh, geil.
1: Ja. Und dann geht's mit der ganzen Family, 2 Kinder und Frau in den Centerpark.
0: Okay, wohin dann genau?
1: Hochsauerland. Da gibt es aber viel zu klettern für die Jungs.
0: Das passt. Prima. Da wünsche ich auf jeden Fall ganz viel Spaß und du weißt ja, Markus, zum Glück
1: gibt es Radio Osnabrück.
0: Außerdem gewonnen hat Gerhard aus Preußisch-Oldendorf, Andreas aus Georgsmarienhütte, Johanna aus Osnabrück und Ralf aus 0151. Achso, das darf ich nicht sagen. Okay. Bleibt in der Nähe eures Telefons, die rufen euch gleich an mit den ganzen sachdienlichen Hinweisen. Und falls ihr euren Namen nicht gehört haben solltet, don't worry, wir hauen morgen Nachmittag, nee, heute Nachmittag sogar, was erzähle ich da? Heute Nachmittag zwischen 16 und 17 Uhr weitere Karten raus. Für Leo Lausemaus, eine Halle Gartlage in Osnabrück.
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0: 8:30 das Radio Osnabrück perfekt geweckt am Donnerstagmorgen. Wir verlosen Ihnen nur Karten, spielen Sie die Musik eures Lebens. Wir informieren euch über die neuesten Sachen aus Osnabrück und der Weser Amstel und heute Morgen von Fabian. Morgen.
1: Morgen.
0: Um was geht's denn gleich unter anderem um 8:30?
1: Am Samstag, da heißt es für viele Zuggäste zwischen Osnabrück und Oldenburg wieder umsteigen bitte.
0: Ach ja.
1: Was genau da auf euch zukommt, das hört ihr um 8:30 in den Radio Osnabrück Regionalnachrichten hier bei uns. Denn ihr wisst ja, bei uns, da hört ihr, was los ist.
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1: Ich bin Fabian, guten Morgen. Aufgrund der anhaltenden Trockenheit und der hohen Temperaturen besteht im Kreis Steinfurt aktuell eine hohe Waldbrandgefahr. Auf dem Waldbrandgefahrenindex

0: und Heideflächen ist daher besondere Vorsicht geboten. Offene Feuer sind grundsätzlich nur in den dafür zugelassenen Bereichen erlaubt. In der aktuellen Situation sollte möglichst vollständig darauf verzichtet werden. In Melle breitet sich der Eichenprozessionsspinner stärker aus als je zuvor. Es seien inzwischen so viele Bäume befallen, dass nicht mehr alle Nester zeitnah entfernt werden könnten. Wie die Stadt gegenüber dem NDR mitteilte, hätten Experten deshalb eine Prioritätenliste erstellt. Demnach werden zunächst Nester im Bereich von Schulen, Kindergärten, Spielplätzen oder Freibädern beseitigt. Über ein Meldeportal der Stadt können Bürgerinnen und Bürger einen Befall im öffentlichen Raum melden. Privatleute sollten die Nester nicht selbst beseitigen, da das eine Gefahr für die eigene Gesundheit bedeutet. Gestern Mittag hat ein Böschungsbrand für eine Vollsperrung auf der A31 gesorgt. Insgesamt waren rund 200 bis 300 Quadratmeter Vegetation betroffen. Mehr zu dem Vorfall hat Radio Osnabrück-Kollegin Steffi für euch.
1: Die Feuerwehr konnte den Brand zügig löschen. Für die Dauer der Löscharbeiten musste die Autobahn Richtung Emden voll gesperrt werden. Wie es zu dem Brand zwischen den Anschlussstellen Meppen Nord und Meppen kam, ist noch nicht klar. Die Polizei weist nochmal bei der anhaltenden Trockenheit darauf hin, keine Gegenstände oder Zigarettenkippen aus Fahrzeugen zu werfen.
0: Aufgrund von Gleiserneuerungen und Instandhaltungsarbeiten der Deutschen Bahn müssen sich die Fahrgäste des RE18 zwischen Oldenburg und Osnabrück auf Einschränkungen einstellen. Von Samstag bis zum 27. Juli werden die Züge zwischen den Haltestellen Bramsche und Hundlosen mit Bussen ersetzt. In den späten Abend- und Nachtstunden und frühen Morgenstunden können auch weitere Streckenabschnitte davon betroffen sein. Fahrräder können in den Bussen nicht mitgenommen werden. Die einzelnen Änderungen im Fahrplan sind auf der Internetseite der Nordwestbahn zu finden. Soweit die Radio Osnabrück Regionalnachrichten. 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
3: Aktuell da messen wir 20 Grad in Bad Essen, 17 Grad in Haaren. Hab vorhin noch mal so ein bisschen durch die Hotline geschaut. 0541 77 70 50. Habt uns gestern Abend eine ganze Menge schöne Sonnenuntergänge reingeschickt aus Osnabrück und der Weser-Ems-Region. Über sowas freut sich der Moderator. Immer Sonnenaufgänge, Sonnenuntergänge immer gerne reinschicken. Sonnenaufgang war heute Morgen 5.25 Uhr. Falls ihr dann noch geschlafen haben solltet, gar kein Problem, denn die Sonne, die war nicht zu sehen. Dafür gibt es viele Wolken über Osnabrück und der Weser-Ems-Region. Immer noch ein bisschen Regen mit am Start. Trocken wird es ab dem Vormittag, da kommt die Sonne wieder raus. Tageshöchstwerte liegen heute bei 27 Grad. Dazu gibt es mäßigen Wind aus nordöstlichen Richtungen. Heute Abend und auch am Nachmittag, da entstehen Schauer und Gewitter. Kann nicht jeden treffen, kann aber, wenn es dann gewittert, auch ganz ordentlich gewittern. In der Nacht sind Gewitter auch nicht ganz ausgeschlossen oder auch mal ein Schauerchen mit dabei. Es geht runter bis auf 15 Grad.
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3: Um gleich 4:30 Moin, liebe Autofahrer. Es stockt auf der Autobahn 33 Osnabrück in Richtung Bielefeld zwischen dem Kreuz Osnabrück Süd und Hilter. 4 Kilometer Stau, eine Viertelstunde plus. Stadtverkehr Osnabrück, hier stockt es in Sutthausen an der Baustelle aktuell statt außen, statt einwärts jeweils 10 Minuten plus. Und ein Hinweis für die Autobahn 33 zwischen Hasbergengasse und Rheine-Nord sind in beiden Richtungen die Notrufsäulen ausgefallen. Das bitte mit einplanen. Außerdem wird fleißig geblitzt heute Morgen. Unter anderem in Fenne, hier steht ein Anhänger an der B218 und zwar in Höhe des Verbrauchermarktes. In Lingen kann es euch erwischen, Wesel in Richtung Lünne. Euer Abstand wird auf der Autobahn 1 kontrolliert, Osnabrück in Richtung Münster zwischen Lengerich und Lattbergen. In Osnabrück steht ein Anhänger an der Sutthauser Straße zwischen dem italienischen Restaurant und der Tanke. In Bünde wird geblitzt, Badberger Straße aus Richtung Dinklage am Gasthof. In Goldenstedt kann es euch erwischen, Hauptstraße in Richtung Ambergen und der Landkreis Osnabrück, der blitzt heute planmäßig in Bohmte. Und falls ihr Ergänzungen habt, Stauspitzer Gefahren stellen oder gerne melden bei uns 0541 77 70 50. Ihr sagt es uns, wir sagen es weiter. Radio Osnabrück sagt vielen Dank und wünscht eine gute Fahrt.
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3: Am 16.07.2026 und heute ist der Tag des Spinates. Und da kam vorhin die Frage in der Redaktion aus: Welches Essen habt ihr als Kind ganz doll gehasst und esst es jetzt ganz gerne? Wisst ihr das noch? Gerne mal reinschicken. Gerne als Sprachnachricht 0541 77 70 50. Welches Essen habt ihr als Kind gehasst, aber esst es jetzt total gerne? 0541 77 70 50. Darüber sprechen wir gleich. Ich bin der Thomas Morgan.

0: Kuckuck, hier ist Radio Osnabrück, perfekt geweckt am Donnerstag, 16.07.2026. Ich habe mal den großen Radio Osnabrück-Kalender geschaut, da steht alles drin, wirklich alles, was wir wissen müssen. Heute an diesem 16.07. ist der Ehrentag des Meerschweinchens. Ich hätte übrigens nie Meerschweinchen, fällt mir gerade ein. Ich fand das auch irgendwie gar nicht so cool. Ich weiß nicht, wie es bei euch ist. Habt ihr Meerschweinchen? Dann behandelt es heute ganz besonders vorsichtig. Es ist der Welttag der Schlange. Das möchte ich auf gar keinen Fall zu Hause haben. Welttag des Maispuffers. Und außerdem der Tag des frischen Spinats. Ja, ich weiß gar nicht, wer das ausgedacht hat. Also bei mir als Kind war es immer so, wenn ich Spinat irgendwie bekam, ich fand es nicht ganz so cool. Mittlerweile mag ich Spinat ganz gerne. Und deswegen möchten wir heute gerne von euch wissen, welches Essen habt ihr als Kind gehasst? Aber ihr esst es heute sehr gerne. 0541 77 70 50. Kombinummer für WhatsApp und Telefon. Die ersten Sprachnachrichten sind schon da. Was habt ihr als Kind früher nicht so gerne gegessen, beziehungsweise sogar gehasst? Was esst ihr heute ganz gerne? 0541 77 70 50. Ulrike, moin.
1: Ich hatte als Kind auch gar kein Problem mit Spinat. Spinat, Kartoffeln und ein Spiegelei dazu. Mhm. Aber viele mögen eben halt nicht. Kinder eigentlich auch nicht so. Aber ja, wie auch immer. Ich liebe den Spinat. Ich esse den. Und da gibt es auch keine Abstriche für mich.
0: Okidoki. Sarah 0541 77 70 50.
2: Also früher als Kind habe ich Spinat sehr gehasst. Mhm. Jetzt esse ich keinen Spinat. Früher mochte ich das gar nicht.
0: Okay, wie ist bei euch? Welches Essen habt ihr als Kind gehasst und esst heute ganz gerne? 0541 77 70 50. Andreas?
3: Als Kind habe ich Spinat gehasst. Mhm. Tatsächlich mochte ich als Kind Spinat überhaupt nicht. Spinat fing ich an zu mögen, als ich feststellte, dass man Spinat wunderbar in leicht angedünsteten, mit Zwiebeln versetzten Blättern als Gemüse essen kann. Hm. Wir machen mittlerweile Spinat auch mal auf die Pizza oder dämpfen ihn einfach oder machen einen Salat draus. Das geht alles.
0: Okay, ich bin schon fleißig am Mitschreiben. Danke, Andreas, für deinen Tipp. Wie ist es bei euch? Welches Essen habt ihr als Kind gehasst? Es ist heute ganz gerne 0541 77 70 50. Gerne mal reinschicken, dann sprechen wir drüber hier bei uns bei Radio Osnabrück. Ladies and gentlemen, die Musik.

0: 10 von 9 ist Radio Osnabrück perfekt geweckt. Schau mal ganz kurz aufs Donnerstag. Wetterchen aktuell noch eine ganze Menge Regen zwischen. Ja, ist ja. Ich wollte es ja gerade sagen. Zwischen der Grafschaft und Osnabrück aktuell noch eine ganze Menge Regen. Aber im nördlichen Emsland, im Adland, da sind die Wolkenlücken schon so ein bisschen größer. Und die Wolkenlücken werden auch überall heute größer in Osnabrück und der Weser-Emsregion. Sonne und Wolken wechseln sich heute Vormittag ab. Dann beginnt es zu brodeln ab heute Mittag und Nachmittag. Dann kommt nämlich auch Schauer und Gewitter runter. Tageshöchstwerte heute 27 Grad. Pollen sind auch unterwegs. Wir erwarten heute mittlere Belastung durch Beifuß- und Wegerich. Pollen sowie schwache Belastung durch Ampfer- und Gräserpollen. Wir schauen mal ganz kurz, wie es weitergeht. Morgen nochmal so ein bisschen Wechsel ab. Wird auch mal drückend warm mit 27 Grad. Schauer und Gewitter sind am Start. Und dann wird es eine Ecke kühler. Ich sehe hier am Wochenende Werte zwischen 17 und 21 Grad. Dann ist wieder so ein bisschen Durchlüften angesagt hier bei uns in Osnabrück und der Weser-Emsregion. 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Vorsicht bitte auf der Autobahn 1 Bremen Richtung Osnabrück. Zwischen Bramsche und Osnabrück Nord gibt es eine Ölspur auf dem Beschleunigungsstreifen. Bitte aufpassen auf der Autobahn 1 Bremen Osnabrück.
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0: Eine Ölspur zwischen Bramsche und Osnabrück Nord.
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0: Frühstückspause oder Richtung Frühstück, je nachdem, was ihr heute macht. Und die Frühstückspause ab 9 Uhr, die begleitet euch natürlich, oder die begleiten wir euch natürlich, wollte ich sagen. Und wir begleiten euch auch mit Musik, unter anderem mit aktuelle Musik von Fastboy. Ich finde Beautiful Life, außerdem haben wir so einen richtig schönen Klassiker dabei. Banana Rubber. Und Venus, also ich, ne? Ich würde dranbleiben.
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1: Ich bin Thomas Bleskin. Mecklenburg-Vorpommerns Ministerpräsidentin Schwesig hat die Kürzungspläne der Bundesregierung beim Unterhaltsvorschuss für Alleinerziehende scharf kritisiert. Die SPD-Politikerin sagte dem Magazin Spiegel, Bundeskanzler Merz und Familienministerin Prien hätten die Lebenssituation vieler Alleinerziehender nicht verstanden. Auch 16- und 17-Jährige bräuchten Unterstützung. Merz verteidigte die Pläne, zeigte sich nach der Kritik aus der SPD aber gesprächsbereit. Über das Vorhaben solle in der Koalition weiter beraten werden. Viele deutsche Flüsse wie der Rhein, die Elbe oder die Donau sind derzeit von starkem Niedrigwasser betroffen. Das hat auch Auswirkungen auf die Schifffahrt. Binnenschiffe könnten derzeit weniger Ladung aufnehmen als bei höheren Wasserständen, heißt es vom Bundesverband der deutschen Binnenschifffahrt.
2: Die Elbe bei Dresden ist im Moment gerade mal noch 59 Zentimeter tief. Vollbeladene Schiffe würden auf Grund laufen. Die Auswirkungen sind immens. Geringere Transportmengen pro Schiff heißt, es werden mehr Schiffe eingesetzt, die müssen mehr Schiffsdiesel tanken, mehr Personal ist im Einsatz, unterm Strich steigen die Transportkosten entlang der Lieferkette. Und das hat letztlich auch Auswirkungen auf die Preise, die wir später im Supermarkt oder Restaurant zahlen müssen. Uli Reitinger, Nachrichtenredaktion.
1: Der Bundesgerichtshof entscheidet heute zu einem Rechtsstreit um die Kündigung von Fitnessstudio-Verträgen im Internet. Der Bundesverband der Verbraucherzentralen hatte gegen FitX aus Essen geklagt. Es geht darum, wie einfach eine Kündigung im Internet sein muss.
3: Seit Wochen nicht beim Training, aber dennoch jeden Monat Beiträge zahlen. In Krisenzeiten wie diesen kann eine Kündigung durchaus sinnvoll sein. Aber so leicht wollen Fitnessstudios ihre Kunden auch nicht verlieren. Auf der Seite des Kündigungsformulars der Fitnesskette wird deshalb prominent auf die Möglichkeit hingewiesen, den Vertrag auch nur zu pausieren. Zu prominent meinen die Verbraucherschützer. Denn laut Gesetz müssen Schaltflächen bei einer Online-Kündigung unmittelbar und leicht zugänglich sein. Das höchste deutsche Zivilgericht soll nun entscheiden, ob das hier der Fall ist. Thomas Brock, Redaktion.
1: Und zum Sportfußball. Titelverteidiger Argentinien steht erneut im Endspiel einer Weltmeisterschaft. Die Südamerikaner bezwangen England im Halbfinale mit 2:1 und treffen im Kampf um den vierten WM-Titel auf Europameister Spanien.
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5: Aktuell 19 Grad in Hollage, 20 Grad in Essen-Oldenburg. Das Frühstückspausenwetter sieht aktuell meistens grau aus hier bei uns über Osnabrück und der Weser-Ems-Region. Viel Regen gerade in der Grafschaft, im nördlichen Osnabrücker Land rüber Richtung Lingen-Emsland zum Beispiel. Wir haben Regen zwischen Bramsche und Osnabrück. Das wird sich jetzt nach einer Auflockerung der ersten Wolkenlücken gibt es schon im nördlichen Sendegebiet, sprich zwischen Löning und Ankum, da luschert schon mal ein bisschen Sonne raus. Ab dem Vormittag kommt sie dann überall raus. Tageshöchstwerte liegen heute bei 27 Grad. Dazu gibt es einen mäßigen Nordostwind. Jetzt denkt man sich wahrscheinlich, geht mit Sonne und Wolken weiter. Ja, kleine Sternchen. Ab heute Nachmittag, da fängt es an zu brodeln und dann gibt es am Nachmittag und am Abend Schauer und Gewitter. Auch in der kommenden Nacht sind Gewitter am Start. Schauer kann mit dabei sein. Es kühlt sich ab bis auf 15 Grad. Der Radio Osnabrück 3 Tage Trend. Morgen nochmal Sommer, wechseln bewölkt. Nachmittag Schauer und Gewitter. Schwülwarme 27 Grad warten morgen auf uns. Am Samstag und am Sonntag mehr Wolken als Sonne. Es wird windig und die Höchstwerte liegen dann zwischen 17 und 21 Grad.
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5: Um 4:09, moin liebe Autofahrer, bitte vorsichtig fahren. A1 Bremen, Osnabrück zwischen Bramsche und Osnabrück Nord. Da gibt es eine Ölspur auf dem Beschleunigungsstreifen, hier bitte aufpassen. Dann stockt es auf der Autobahn 30 Rheine in Richtung Osnabrück zwischen den Bürden und Lotte. 2 Kilometer Stop and Go, 5 Minuten plus. A33 Osnabrück in Richtung Bielefeld zwischen dem Kreuz Osnabrück Süd und Hilter. 5 Kilometer stockender Verkehr, plante bitte 10 Minuten mehr ein. Stadtverkehr Osnabrück erstockt in Sutthausen und zwar an der Baustelle Stadteinwärts aktuell 20 Minuten plus. Hinweis für die Autobahn 30, hier ist in beiden Richtungen zwischen Hasbergengaste und Rheine-Nord die Notrufsäulenanlage außer Betrieb bzw. ausgefallen. Bitte das mal einplanen, nicht, dass ihr da jetzt irgendwie versucht, jemanden zu erreichen, dann geht da keiner ran. Außerdem wird geblitzt. Unter anderem in Osnabrück, hier steht ein Anhänger an der Sutthauser Straße zwischen dem Italiener und der Tanke. In Goldenstedt stehen sie aktuell, Hauptstraße in Richtung Ambergen. In Bünde kannst du euch erwischen, Badberger Straße und zwar aus Richtung Dinklage am Gasthof. Es gibt eine Abstandskontrolle, A1 Osnabrück-Münster zwischen Lengerich und Lattbergen. In Lingen wird geblitzt, Wesel in Richtung Lünne und der Landkreis Osnabrück, der ist heute planmäßig in Bohmte unterwegs. Und falls ihr für diese Liste noch Ergänzungen habt, Staus, Blitzer, Gefahrenstellen, gerne melden 0541 77 60, 70, 50. Ihr sagt es uns, wir sagen es weiter. Radio Osnabrück sagt Dankeschön und wünscht eine gute Fahrt.
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5: Wir standen durch in den Donnerstag, ihr vom Radio, ich bin im Radio, ich bin der Thomas.
6: Ich lieb den Mann, der ist fantastisch, der hat eine Aura, eine Art, die er zelebriert, das findet man nicht oft.

0: Guten Donnerstag, hier ist Radio Osnabrück, perfekt geweckt. 16.07.2026. Wie wird's denn heute so sterntechnisch?
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2: Widder. Sie sind heute ein bisschen rastlos. Sie werden gefordert, einen gemeinsamen Nenner zwischen langfristigen Zielen und momentanen Bedürfnissen und Wünschen zu finden.
3: Stier.
2: Wenn Sie sehr viel Wert auf Verstand und Vernunft legen, könnte dieser Tag etwas schwierig werden. Vertrauen Sie auf Ihr Bauchgefühl und die Stimme Ihres Herzens.
3: Zwillinge.
2: Versuchen Sie einmal, von Ihrer bewährten Lösungsstrategie abzuweichen und neue Wege zu suchen. Unbekannte Wege führen manchmal schneller zum Ziel als die ausgetrampelten Pfade.
3: Krebs.
2: Sie haben heute die Fähigkeit, sich mit Ihrer ganzen Kraft für ein Projekt einzusetzen und Sie verfügen über Ehrgeiz und Ausdauer. Doch Sie haben auch die Tendenz, jemanden verbal anzugreifen. Zügeln Sie sich.
3: Löwe.
2: Sie scheinen in jeder Situation den richtigen Ton zu treffen. Das Zusammensein mit Ihrer Familie gestaltet sich sehr harmonisch. Nutzen Sie diese Offenheit und Fröhlichkeit für nette Gespräche.
3: Jungfrau.
2: Herz und Kopf werden sich heute einfach nicht einig. Sie fühlen sich unwohl mit einer Sache, ohne logisch begründen zu können, warum. Auch die Ursache lässt sich nicht so leicht feststellen.
3: Waage.
2: Die Melancholie stattet Ihnen heute einen Besuch ab und bringt Sie zum Nachdenken. Nutzen Sie das, um herauszufinden, wie Sie für eine bestimmte Person empfinden.
3: Skorpion.
2: Mit minimaler Anstrengung können Sie maximale Resultate erzielen. Seien Sie also ruhig anspruchsvoll in den Aufgaben, die Sie heute in Angriff nehmen.
3: Schütze.
2: Ihre Lieben können es Ihnen heute nur schwer recht machen. Je näher Sie einem Menschen stehen, umso emotionaler reagieren Sie. Bewahren Sie einen kühlen Kopf.
3: Steinbock.
2: Momentan befinden Sie sich an einem toten Punkt. Nichts scheint voranzugehen und Sie wollen einfach alles hinwerfen. Sehen Sie solche Momente nicht nur negativ, sondern auch als Chance.
3: Wassermann.
2: Gesundheitlich könnte es Ihnen nicht besser gehen. Das ist genau der richtige Moment, um eine neue sportliche Herausforderung zu wagen.
3: Fische.
2: Vieles läuft heute nicht so glatt und reibungslos, wie Sie es sich gedacht haben. Kein Problem und Schwamm drüber. Morgen sieht die Welt schon viel besser aus.

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1: Ich bin Fabian, guten Morgen. Anfang des Monats wurde der Polizei eine erhebliche Sachbeschädigung durch Graffiti am Bahnhof Achmar gemeldet. Bislang unbekannte Täter besprühten zwei Wartehäuser des Bahnhofs großflächig mit Graffiti. Aufgebracht wurden unter anderem ein A in einem Kreis, die Zahl 161 sowie weitere Schriftzüge und Symbole. Die Polizei prüft im Rahmen der Ermittlungen, ob ein Zusammenhang zu weiteren Sachbeschädigungen durch Graffiti in Bramsche Ende Juni besteht. Zeugen, die Hinweise zu möglichen Tatverdächtigen oder verdächtigen Beobachtungen im Bereich des Bahnhofs Achmar machen können, werden gebeten, sich bei der Polizei Bramsche zu melden. Die Industrie- und Handelskammer Osnabrück, Emsland, Grafschaft Bentheim begrüßt die jüngsten Bürokratieabbaupläne der Bundesregierung. Das Bundeskabinett hat am

0: besonders wichtig wegen der Nähe zu NRW. Da ist beispielsweise Fronleichnam ein Feiertag, in Niedersachsen hingegen nicht. Aufgrund der anhaltenden Trockenheit und der hohen Temperaturen besteht im Kreis Steinfurt aktuell eine hohe Waldbrandgefahr. Auf dem Waldbrandgefahrenindex des Deutschen Wetterdienstes gilt für die Region aktuell Stufe 4 von 5. Der Kreis Steinfurt und die Kreispolizeibehörde Steinfurt rufen daher zu besonderer Vorsicht auf. Insbesondere beim Aufenthalt in Wäldern, an Mooren und Heideflächen ist daher besondere Vorsicht geboten. Offene Feuer sind grundsätzlich nur in den dafür zugelassenen Bereichen erlaubt. In der aktuellen Situation sollte möglichst vollständig darauf verzichtet werden. Aufgrund von Gleiserneuerungen und Instandhaltungsarbeiten der Deutschen Bahn müssen sich die Fahrgäste des RE18 zwischen Oldenburg und Osnabrück auf Einschränkungen einstellen. Von Samstag bis zum 27. Juli werden die Züge zwischen den Haltestellen Bramsche und Hundlosen mit Bussen ersetzt. In den späten Abend- und Nachtstunden und frühen Morgenstunden können auch weitere Streckenabschnitte davon betroffen sein. Fahrräder können in den Bussen nicht mitgenommen werden. Die einzelnen Änderungen im Fahrplan sind auf der Internetseite der Nordwestbahn zu finden. Soweit die Radio Osnabrück Regionalnachrichten. 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
2: 20er aktuell in Bad Rothenfelde, 20er aktuell auch in Vechta. Wolken und Regen aktuell noch zwischen Haselünne und Rheine sowie zwischen Rheine und Hollage. Aber aus Richtung Osnabrück lockert es jetzt immer mehr auf. Wolkenlücken werden größer, Sonne kommt raus. Sonne und Wolken wechseln sich dann ab bis zum Nachmittag. Dann steigt das Schauer- und Gewitterrisiko hier bei uns in Osnabrück und der Weser-Ems-Region. Vorher geht es auch nochmal rauf bis auf 27 Grad. Der Wind, der wird ja zu schwach bis mäßig aus östlichen Richtungen. Heute Abend und in der Nacht wechseln bewölkt, hier und da Schauer oder Gewitter. Es geht runter bis auf 15 Grad.
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2: Um 9:30 Uhr, moin liebe Autofahrer, bitte aufpassen auf der A33 Osnabrück in Richtung Bielefeld zwischen Osnabrück-Fledder und dem Kreuz Osnabrück-Süd. Steht ein kaputter LKW, bitte aufpassen. Gilt auch für die B70, bitte vorsichtig fahren in Meppen zwischen dem Ortseingang und der Dieselstraße. Da liegen Gegenstände auf der mittleren Fahrspur, hier bitte vorsichtig fahren. Ansonsten sieht es aktuell fast ganz gut aus. Ich habe noch eine Meldung für die Stadt Osnabrück. Es stockt aktuell in Sutthausen vor der Baustelle. Plante bitte eine knappe halbe Stunde mehr stadteinwärts ein. Und auf der Autobahn 30 sind in beiden Richtungen zwischen Hasbergengaste und Rheine-Nord die Notrufsäulen ausgefallen. Auch hier bitte einen anderen Weg wählen, wenn ihr liegen bleibt. Außerdem wird geblitzt. Unter anderem im Bockhorst an der Dissener Straße, in Goldenstedt kannst du euch erwischen, Hauptstraße in Richtung Ambergen. In Bünne wird geblitzt, Badberger Straße, und zwar aus Dinklage kommend, Höhe Gasthof. In Osnabrück steht ein Anhänger an der Sutthauser Straße zwischen dem Italiener und der Tankstelle. Und der Landkreis Osnabrück, der blitzt heute planmäßig in Bohmte. Und falls ihr Ergänzungen habt, Staus, Blitzer, Gefahrenstellen, gerne melden bei uns 0541 77 70 50. Radio Osnabrück sagt vielen Dank und wünscht eine gute Fahrt.
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2: Donnerstag, kurz halb 10, ich bin der Thomas und ein Kollege kommt gerade mit einem super Tipp rein. Was hast du noch im Herzen?
3: Alle 11 Minuten geht mir jemand so richtig auf den Sack.
2: Aha.
3: Ich ohrfeige jetzt.
2: Naja, dann viel Spaß, ich spiele jetzt Musik.

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Vorsicht bitte auf der B68 zwischen Wallenhorst-Lechtingen und Haste liegen Gegenstände. Zwar Müllsäcke auf der Bundesstraße, bitte vorsichtig fahren. B68, Müllsäcke zwischen Lechtingen und Haste, passt ihr bitte auf. Radio Osnabrück wünscht euch eine gute Fahrt.

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2: Jeden dritten Freitag im Monat treffen sich Fans alter Videospiele in der Stadtbibliothek Osnabrück zum Retro-Gaming-Treff, um gemeinsam zu spielen und sich über ihr Hobby auszutauschen. Eingeladen sind Gamer jeden Alters, unabhängig davon, ob ihr wahre Retro-Experten oder gerade am Beginn eurer Reise in die Vergangenheit der Videospiele seid. Und ihr könnt auch eigene Spiele oder Systeme und alles rund ums Thema Retro-Gaming mitbringen. Der Eintritt ist frei, anmelden müsst ihr euch auch nicht und Beginn ist morgen um 18 Uhr. Oder ihr geht Leben retten, denn Blutspender sind Lebensretter. Und das könnt ihr morgen auch wieder sein. Morgen werden wieder Blutspendetermine vom Deutschen Roten Kreuz angeboten, und zwar im Treffpunkt St. Antonius in Bad Lahr. Reserviert beim DRK einfach einen Termin und kommt von 16.30 Uhr bis 20 Uhr vorbei und seid auch Lebensretter.
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0: So klingt euer Donnerstag mit uns, mit Radio Osnabrück. Gleich klingt er nach 10 ganz anders. Steffi ist dann nämlich da. Sie wird euch durch diesen Vormittag begleiten mit einer ganzen Menge Musik, unter anderem Musik aus den 90er von Snap. Ich spiele euch Oops ab. Gleich direkt nach 10. Und wir haben noch das hier für euch dabei. Neue Musik von Nico Santos. Why don't you stay? Also ich, ne? Ich würde auf jeden Fall dranbleiben.
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1: Ich bin Thomas Bleskin. Die Unwetter der vergangenen Tage haben in der Landwirtschaft Schäden in Millionenhöhe angerichtet. Nach ersten Schätzungen der Spezialversicherung Vereinigte Hagel belaufen sie sich auf mindestens 50 Millionen Euro.
2: Der Nordosten Niedersachsens, Nordhessen, Ostwestfalen-Lippe und Teile von Thüringen, das sind nur einige der Gebiete, in denen es zu Beginn der Woche so heftig gehagelt, geregnet oder auch gestürmt hat, dass nun Teile der Ernte hin sind. Betroffen sind unter anderem Weizen und Raps und auch Kartoffeln und Hopfen. Teilweise hätten Sturm und Hagel Rapsfelder regelrecht abrasiert, heißt es vom Spezialversicherer Vereinigte Hagel. Für die Landwirtschaft sind diese Unwetterschäden ein weiteres Problem neben der aktuellen Trockenheit. Lea Matschulat, Nachrichtenredaktion.
1: Mecklenburg-Vorpommerns Ministerpräsidentin Schwesig hat die Kürzungspläne der Bundesregierung beim Unterhaltsvorschuss für Alleinerziehende scharf kritisiert. Die SPD-Politikerin sagte dem Magazin Spiegel, Bundeskanzler Merz und Familienministerin Prien hätten die Lebenssituation vieler Alleinerziehender nicht verstanden. Auch 16- und 17-Jährige bräuchten Unterstützung. Merz verteidigte die Pläne, zeigte sich nach der Kritik aus der SPD aber gesprächsbereit. Der US-Fahrdienstleister Uber übernimmt den deutschen Essenslieferanten Delivery Hero. Das börsennotierte Berliner Unternehmen wird insgesamt mit knapp 13 Milliarden Euro bewertet.
3: Die Aktie von Delivery Hero schießt direkt in die Höhe. Auch wenn es sich um ein deutsches Unternehmen handelt, hatte es sein Heimatgeschäft an Lieferando verkauft. Hierzulande sieht man also keine Lieferanten von Delivery Hero mehr. Dafür ist man in Asien, Südeuropa, der arabischen Halbinsel und den Teilen Afrikas umso präsenter. Uber hat sich verpflichtet, den Hauptsitz von Delivery Hero in Berlin beizubehalten und bis mindestens 2029 keine Änderungen an der Berliner Belegschaft vorzunehmen. Uli Reitinger, Berlin.
1: Die Zahl der E-Scooter-Unfälle mit Verletzten oder Todesopfern ist im vergangenen Jahr deutlich gestiegen. Nach Angaben des Statistischen Bundesamts registrierte die Polizei rund 16.500 solcher Unfälle, gut 38% mehr als im Vorjahr. 38 Menschen kamen ums Leben, die meisten von ihnen auf einem E-Scooter als Fahrer oder Mitfahrer. Unter den weiteren Todesopfern waren auch Fußgänger, ein Radfahrer und ein Autofahrer.
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5: Schönen Vormittag. Im Moment in Melle 20 Grad, dazu Lingen 17 Grad. Heute ist es bei uns noch grau und stellenweise fällt etwas Regen. Die Temperaturen liegen zwischen 18 und 23 Grad. Im Laufe des Tages lockert es auf. Die Sonne zeigt sich öfter. Nur am Teutoburger Wald sind später einzelne Schauer möglich. Am Nachmittag wird es warm mit 24 bis 28 Grad. Der Radio Osnabrück 3-Tage-Trend. Morgen gibt es in der Region Osnabrück und im Weser-Ems-Gebiet viel Sonne und es wird noch etwas wärmer. Am Samstag bleibt es freundlich, aber nicht mehr ganz so warm und stellenweise etwas windiger. Zum Wochenstart gehen die Temperaturen weiter zurück. Insgesamt bleibt es freundlich und trocken.
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5: Hallo liebe Autofahrer, aktuell liegen uns keine Verkehrsstörungen vor. Geblitzt wird in Belm am Pover Weg und in Dinklage auf der Badberger Straße, in Goldenstedt auf der Hauptstraße sowie auf der Huntestraße, in Lingen auf dem Wesel und in Schüttdorf am Hessenweg. Auf der A1 bei Lattbergen findet eine Abstandsmessung statt. Radio Osnabrück wünscht euch eine gute Fahrt.
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7: Wenn man ganz genau hinschaut, kann man schon das Wochenende sehen. Herzlich willkommen in der zweiten Wochenhälfte. Habt einen schönen Donnerstag. Ich bin Steffi.

Es geht durch den Tag und zwar durch den Donnerstag, 16. Juli 2026. Es sind Sommerferien in Niedersachsen. Heute ist der Ehrentag des Meerschweinchens, muss auch mal gesagt werden. Auch der Welttag der Schlange, Tag des Maispuffers und Tag des frischen Spinats. Vielleicht als kleiner Tipp für euer Mittagessen heute. Lecker mit Fischstäbchen oder mit Ei. Da bekomme ich gleich Appetit. Die erste Banknote in Europa wurde eingeführt. Und zwar ist das 365 Jahre her. Die Stuttgarter Firma Robert Bosch hat den 8-Stunden-Tag eingeführt an einem 16. Juli, und zwar heute vor 120 Jahren. Und die erste illustrierte Postkarte der Welt ist in Deutschland verschickt worden. Das ist 156 Jahre her, auf den Tag. Also, ich würde mich ja total über eine schöne Urlaubskarte von euch freuen. Gerne her damit. Radio Osnabrück wünscht euch eine schöne Zeit, ob im Urlaub oder nicht.

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1: Ich bin Fabian, guten Tag. Gestern Nachmittag hat sich ein 62-jähriger Mann aus Westerkappeln bei einem Sturz mit seinem Pedelec schwer verletzt. Nach ersten Erkenntnissen bremste der Mann sein Rad und stürzte dabei. Er trug keinen Helm und wurde deswegen bei dem Sturz schwer verletzt und musste in ein Krankenhaus gebracht werden. Die Polizei appelliert in diesem Zusammenhang nochmal an alle Radfahrer, einen Helm zu tragen. Dieser verhindert zwar keine Unfälle, kann aber vor schweren Kopfverletzungen schützen. Ende des Monats endet die Abgabefrist für die Steuererklärung von 2025. Nun warnt das niedersächsische Finanzministerium vor betrügerischen Phishing-Mails zu angeblichen Betriebsprüfungen. Woran man diese E-Mails erkennen kann, weiß Radio Osnabrück-Reporterin Steffi.
2: Häufig geht es bei diesen Phishing-Mails im Betreff um eine Prüfungsanordnung. Außerdem ist meist eine HTML-Datei im Anhang, die nach dem Öffnen zur Eingabe eines Passwortes

0: Unbekannte Täter besprühten zwei Wartehäuser des Bahnhofs großflächig mit Graffiti. Aufgebracht wurden unter anderem ein A in einem Kreis, die Zahl 161 sowie weitere Schriftzüge und Symbole. Die Polizei prüft im Rahmen der Ermittlungen, ob ein Zusammenhang zu weiteren Sachbeschädigungen durch Graffiti in Bramsche Ende Juni besteht. Zeugen, die Hinweise zu möglichen Tatverdächtigen oder verdächtigen Beobachtungen im Bereich des Bahnhofs Achmar machen können, werden gebeten, sich bei der Polizei Bramsche zu melden. Die Industrie- und Handelskammer Osnabrück, Emsland, Grafschaft Bentheim begrüßt die jüngsten Bürokratieabbaupläne der Bundesregierung. Das Bundeskabinett hat am Mittwoch mehrere Maßnahmen für weniger Bürokratie beschlossen. Geplant ist unter anderem, dass Lkw-Fahrverbote an nicht bundeseinheitlichen Feiertagen aufgehoben werden. Laut IHK ist dieses Vorhaben für die Wirtschaftsregion hier vor Ort besonders wichtig wegen der Nähe zu NRW. Da ist beispielsweise Fronleichnam ein Feiertag, in Niedersachsen hingegen nicht. Soweit die Radio Osnabrück Regionalnachrichten. 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
2: Aktuell meldet Osnabrück Sutthausen 18 Grad, dazu Vechta 19 Grad. Bei uns in der Region Osnabrück und im Weser-Ems-Gebiet lockert die Wolkendecke am Vormittag auf. Dazu gibt es angenehme 23 bis 28 Grad. Später sind am Teutoburger Wald einzelne Schauer möglich. Sonst bleibt der Donnerstag meist freundlich und der Wind ist schwach.
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2: Hallo liebe Autofahrer, auf der A30 zwischen Haßbergen-Gaste und Rheine-Nord sind in beiden Richtungen die Notrufsäulen ausgefallen. Auf der B69 Emsteker Straße Richtung Diepholz stockt der Verkehr vor Schneiderkrug. Auf der B213 Kloppenburg Richtung Lingen kommt es vor der Einmündung Stapelfeld B68 zu stockendem Verkehr. Auf der L770 Petershagen Richtung Stemmwede sowie in der Gegenrichtung Stemmwede Richtung Petershagen stockt der Verkehr jeweils einen Kilometer vor Petershagen bzw. vor Petershagen-Lade. Der Landkreis Osnabrück führt heute Geschwindigkeitskontrollen in Bohmte durch. Außerdem wird geblitzt in Barkum auf der A1, bei Belm am Puverweg sowie in Dinklage auf der Wattberger Straße. In Goldenstedt auf der Bruchweidenstraße, der Hauptstraße und der Huntestraße. In Lingen auf der Wesel und in Schüttdorf am Hessenweg. Auf der A1 bei Lattbergen eine Abstandsmessung. Gute Fahrt wünscht euch Radio Osnabrück.
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4: Mit Steffi an einem Donnerstag mitten in den großen Ferien in Osnabrück und der Weser-Ems-Region. Und ich schlage vor, wir machen es uns schön gemeinsam.

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1: Ich bin Thomas Bleskin. Die Unwetter der vergangenen Tage haben in der Landwirtschaft Schäden in Millionenhöhe angerichtet. Nach ersten Schätzungen der Spezialversicherung Vereinigte Hagel belaufen sie sich auf mindestens 50 Millionen Euro. Betroffen seien rund 100.000 Hektar Anbaufläche in mehreren Regionen Deutschlands. Beschädigt wurden unter anderem Weizen, Raps, Mais, Kartoffeln, Hopfen und Wein. Aus den Regionen Nürnberg und Stuttgart wurden teils Totalschäden gemeldet. Viele deutsche Flüsse wie der Rhein, die Elbe oder die Donau sind derzeit von starkem Niedrigwasser betroffen. Das hat auch Auswirkungen auf die Schifffahrt. Binnenschiffe können derzeit weniger Ladung aufnehmen als bei höheren Wasserständen, heißt das vom Bundesverband der deutschen Binnenschifffahrt.
2: Die Elbe bei Dresden ist im Moment gerade mal noch 59 Zentimeter tief. Vollbeladene Schiffe würden auf Grund laufen. Die Auswirkungen sind immens. Geringere Transportmengen pro Schiff heißt, es werden mehr Schiffe eingesetzt. Die müssen mehr Schiffsdiesel tanken, mehr Personal ist im Einsatz, unterm Strich steigen die Transportkosten entlang der Lieferkette. Und das hat letztlich auch Auswirkungen auf die Preise, die wir später im Supermarkt oder Restaurant zahlen müssen. Uli Reitinger, Nachrichtenredaktion.
1: In der Debatte um die Pläne von Bundesfamilienministerin Karin Prien, den Unterhaltsvorschuss für Alleinerziehende zu kürzen, reißt die Kritik aus der SPD nicht ab. Jetzt legt Mecklenburg-Vorpommerns Ministerpräsidentin Manuela Schwesig nach. Sie kritisiert neben Prien auch Bundeskanzler Friedrich Merz.
3: Der Bundeskanzler und Ministerin Prien hätten die Lebenssituation von Alleinerziehenden und ihren Kindern nicht verstanden, sagte Schwesig dem Spiegel. Denn viele von ihnen wären trotz Arbeit auf den Unterhaltsvorschuss angewiesen. Diesen übernimmt der Staat bisher bis zum 18. Geburtstag des Kindes, wenn der Partner seiner Unterhaltspflicht nicht nachkommt. Laut Familienministerin soll das künftig nur noch bis zum 16. Geburtstag gelten. Kanzler Merz hatte das mit Blick auf gestiegene Ausgaben verteidigt. Ministerpräsidentin Schwesig spricht von Sparmaßnahmen zulasten der Kinder. Diana Kramer, Nachrichtenredaktion.
1: Der Bundesgerichtshof hat die Rechte von Verbrauchern bei Online-Kündigungen gestärkt. Die Richter entschieden, dass auf der Bestätigungsseite nach dem Klick auf den Kündigungsbutton keine Hinweise auf Alternativen, wie etwa eine Vertragspause, erscheinen dürfen. Nach Auffassung des Gerichts darf die Bestätigungsseite ausschließlich der Abgabe der Kündigung dienen.
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5: Schönen Vormittag. Momentan haben wir in Osnabrück-Weststadt 18 Grad, dazu Haselünne 23 Grad. Heute Mittag ist das Wetter bei uns im Sendegebiet zweigeteilt. Im Norden wird es schon freundlich und warm mit 24 bis 28 Grad, während sich Richtung Osnabrück und am Teutoburger Wald noch viele Wolken halten und später einzelne Schauer möglich sind. Im weiteren Verlauf lockert es vielerorts etwas auf. Zum Abend hin beruhigt sich das Wetter wieder bei meist schwachem Wind. Der Radio Osnabrück 3-Tage-Trend. Morgen gibt es in der Region Osnabrück und dem Weser-Ems-Gebiet verbreitet sonniges und sehr freundliches Sommerwetter. Morgens liegen die Temperaturen bei 15 bis 17 Grad und steigen später deutlich an. Am Samstag bleibt es freundlich mit Sonne, aber nicht mehr ganz so warm und teils etwas windiger. Am Sonntag geht der Temperaturtrend weiter nach unten. Dabei bleibt es überwiegend trocken und oft freundlich.
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5: Hallo liebe Autofahrer, auf der A1 Bremen Richtung Osnabrück vor dem Parkplatz Engelmannsbäke Nord stockt der Verkehr auf 2 Kilometern, der Zeitverlust beträgt 7 Minuten. Auf der A30 zwischen Haßbergen-Gaste und Rheine-Nord sind in beiden Richtungen die Notrufsäulen ausgefallen. Auf der L770 Stemmwede Richtung Petershagen vor Petershagen-Lade stockt der Verkehr auf 1 Kilometer, hier verliert ihr etwa 6 Minuten. Außerdem wird geblitzt in Goldenstedt auf der Bruchweidenstraße, im Landkreis Osnabrück in Bohmte sowie auf der A1 bei Dinklage eine Abstandsmessung. Radio Osnabrück wünscht euch eine gute Fahrt.
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7: Wir haben Donnerstag, den 16. Juli 2026. Ihr seid da, ich bin da. Damit sind wir quasi vollzählig. Ich bin Steffi. Hallöchen.

Osnabrück am Donnerstagvormittag. Jetzt mit einem Song, der könnte euch gut und gerne den ganzen Tag über als Ohrwurm begleiten. Ende der 80er kam Girl, I'm Gonna Miss You von Milli Vanilli raus. Da sehe ich gleich das Musikvideo vor mir. Milli Vanilli als Maler und beide in die Galeristin verliebt. Ach, war das schön. Übrigens wurde das Video bis heute bei YouTube über 290 Millionen Mal aufgerufen. Ohne Video, aber aus eurem Lieblingsradio. Jetzt Girl, I'm Gonna Miss You von Milli Vanilli. 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
1: Ich bin Fabian, guten Tag. Am Dienstagabend kam es zu einem Unfall zwischen einem 48-jährigen Pedelec-Fahrer und einem Sattelzug in Barkum. Der Laster wollte abbiegen und war damit auch fast fertig, als der 48-Jährige gegen das hintere Ende des LKW fuhr. Die Ursache war auch schnell klar, so die Polizei, denn der Mann stand unter starkem Alkoholeinfluss. Wegen seinem Atemalkoholwert von über 3,5 Promille wurde eine Blutprobe entnommen und gegen den Mann wurde ein Verfahren wegen Gefährdung des Straßenverkehrs eingeleitet. Ende des Monats endet die Abgabefrist für die Steuererklärung von 2025. Nun warnt das niedersächsische Finanzministerium vor betrügerischen Phishing-Mails zu angeblichen Betriebsprüfungen. Woran man diese E-Mails erkennen kann, weiß Radio Osnabrück-Reporterin Steffi.
2: Häufig geht es bei diesen Phishing-Mails im Betreff um eine Prüfungsanordnung. Außerdem ist meist eine HTML-Datei im Anhang, die nach dem Öffnen zur Eingabe eines Passwortes auffordert und die E-Mail selbst enthält keine Kontaktdaten eines zuständigen Finanzamtes. Das Ministerium empfiehlt, solche Mails zu ignorieren und nicht auf Links oder Dateien zu klicken.
1: Gestern Nachmittag hat sich ein 62-jähriger Mann aus Westerkappeln bei einem Sturz mit seinem Pedelec schwer verletzt. Nach ersten Erkenntnissen bremste der Mann sein Rad und stürzte dabei. Er trug keinen Helm und wurde deswegen bei dem Sturz schwer verletzt und musste in ein Krankenhaus gebracht werden. Die Polizei appelliert in diesem Zusammenhang nochmal an alle Radfahrer, einen Helm zu tragen. Dieser verhindert zwar keine Unfälle, kann aber vor schweren Kopfverletzungen schützen. Europas beste Nachwuchsspringreiter sind in Hagen ATW zu Gast. Vom kommenden Sonntag finden für 8 Tage die FEI Jumping European Championships auf der Anlage bei M&M Sport Pferde statt. Mehr als 300 Reiter aus 33 Nationen werden in Hagen erwartet, wo sie in den Altersklassen Kinder, Junioren und junge Reiter antreten.

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1: Derzeit in Bad Rothenfelde 23 Grad, dazu Emsteck 21 Grad. Bei uns im Weser-Ems-Gebiet ist es heute Mittag im Norden und Westen schon freundlich und warm mit 24 bis 28 Grad, während sich Richtung Osnabrück und im südlichen Bergland noch viele Wolken halten und einzelne Schauer möglich sind. Im Laufe des Tages lockert es vielerorts auf, nur am Teutoburger Wald bleibt das Schauerrisiko etwas erhöht. Zum Abend hin wird es insgesamt ruhiger und freundlicher.
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1: Hallo liebe Autofahrer, auf der A1 Bremen Richtung Osnabrück vor dem Parkplatz Engelmannsbäke Nord stockt der Verkehr auf 3 Kilometern. Die Situation verschärft sich langsam, der Zeitverlust beträgt 11 Minuten. Außerdem gibt es im Baustellenbereich stockenden Verkehr. Auf der A30 Osnabrück Richtung Amsterdam zwischen Haßbergen-Gaste und Rheine-Nord sind in beiden Richtungen die Notrufsäulen ausgefallen. Auf der B213 Kloppenburg Richtung Lingen vor der Einmündung Stapelfeld und B68 stockt der Verkehr auf 1 Kilometer. Die L770 Petershagen Richtung Stemmwede meldet vor Petershagen stockenden Verkehr. In der Gegenrichtung Stemmwede Richtung Petershagen-Lade vor Petershagen-Lade stockt der Verkehr auf 1 Kilometer. Der Zeitverlust beträgt 8 Minuten. Auf der L846 Förden Richtung Vechter vor Dinklage stockt der Verkehr. Außerdem wird geblitzt in Osnabrück auf dem Erich-Maria-Remarque-Ring sowie in Goldenstedt auf der Bruchweidenstraße. Auf der A1 bei Dinklage eine Abstandsmessung. Radio Osnabrück wünscht euch eine gute und sichere Fahrt.
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3: Egal, ob ihr die Sommerferien genießen könnt oder wir euch auf der Arbeit oder im Auto erreichen, wir verbringen diesen Donnerstag gemeinsam. Ich bin Steffi.

0: draußen in der Natur müssen wir derzeit besonders vorsichtig sein. Ihr hört Radio Osnabrück und die anhaltende Wärme und Trockenheit sorgen aktuell für eine deutlich erhöhte Waldbrandgefahr. Die zweithöchste Stufe gab es gestern in Meppen, Diepholzlingen, Alfhausen und Belm. Und auch heute ist die Gefahr noch nicht vorbei. Damit weniger Brände entstehen, hat Radio Osnabrück-Kollegin Antonia ein paar Tipps für uns. Worauf sollten wir denn alle achten bei den sommerlichen Bedingungen im Moment?
1: Generell gilt erstmal von März bis Oktober ein Rauchverbot im Wald, also unabhängig davon, wie heiß es an einem Tag ist. Ansonsten sollte man natürlich kein offenes Feuer anzünden. Wenn da ein Funke fliegt, kann man sich bei der Hitze schnell vorstellen, wie gut die trockenen Flächen drumherum brennen. Grillen sollte man nur auf ausgewiesenen Grillplätzen, wobei im Landkreis Osnabrück auch das seit Anfang dieses Monats verboten ist. Autos sollten nicht auf trockenem Gras oder Stoppelfeldern abgestellt werden und man sollte auch keine Zigaretten herauswerfen. Waldbrandgefahr geht aber auch von liegengelassenen Flaschen und Glasscherben aus.
0: Das also zum Wald. Aber nicht nur der ist ja bei der Hitze gefährdet, sondern zum Beispiel auch das Grün bei mir zu Hause. Was gilt denn da?
1: Bei der aktuellen Trockenheit sollte man auf das Abflammen von Wegen, Einfahrten oder Beeten verzichten. Bereits kleinste Funken können auch hier ein großes Feuer entfachen. So schützt man nicht nur die Natur, sondern auch sein Zuhause. Schnell kann so ein Brand nämlich auch auf das Haus übergreifen. Falls man dann doch mal ein Feuer entdeckt oder aus Versehen auslöst, gilt natürlich die 112 wählen. Damit die Feuerwehr im Notfall auch das Feuer schnell löschen kann, sollten die Zufahrts- und Rettungswege immer freigehalten werden.
0: Radio Osnabrück-Kollegin Antonia mit Tipps zur Waldbrandgefahr, damit sich zum Beispiel auch das vergangene Wochenende nicht wiederholt, denn da gab es viele Brände bei uns in der Ecke. Unter anderem gingen eine Ballenpresse und knapp 2 Hektar Acker in Flammen auf. Und in Haßbergen breitete sich der Brand einer mobilen Pelletpresse auf ein Feld aus. Hier gab es einen Schaden von 600.000 Euro. Also lasst gerne Vorsicht walten und trotzdem Radio Osnabrück sagt, das Wetter genießen. Das ist der Sommer 2026.
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1: Ich bin Thomas Bleskin. Die Unwetter der vergangenen Tage haben in der Landwirtschaft Schäden in Millionenhöhe angerichtet. Nach ersten Schätzungen der Spezialversicherung Vereinigte Hagel belaufen sie sich auf mindestens 50 Millionen Euro.
2: Der Nordosten Niedersachsens, Nordhessen, Ostwestfalen-Lippe und Teile von Thüringen, das sind nur einige der Gebiete, in denen es zu Beginn der Woche so heftig gehagelt, geregnet oder auch gestürmt hat, dass nun Teile der Ernte hin sind. Betroffen sind unter anderem Weizen und Raps und auch Kartoffeln und Hopfen. Teilweise hätten Sturm und Hagel Rapsfelder regelrecht abrasiert, heißt es vom Spezialversicherer Vereinigte Hagel. Für die Landwirtschaft sind diese Unwetterschäden ein weiteres Problem neben der aktuellen Trockenheit. Lea Matschulat, Nachrichtenredaktion.
1: Mecklenburg-Vorpommerns Ministerpräsidentin Schwesig hat die Kürzungspläne der Bundesregierung beim Unterhaltsvorschuss für Alleinerziehende scharf kritisiert. Die SPD-Politikerin sagte dem Magazin Spiegel, Bundeskanzler Merz und Familienministerin Prien hätten die Lebenssituation vieler Alleinerziehender nicht verstanden. Auch 16- und 17-Jährige bräuchten Unterstützung. Merz verteidigte die Pläne, zeigte sich nach der Kritik aus der SPD aber gesprächsbereit. Der US-Fahrdienstleister Uber übernimmt den deutschen Essenslieferanten Delivery Hero. Das börsennotierte Berliner Unternehmen wird insgesamt mit knapp 13 Milliarden Euro bewertet.
3: Die Aktie von Delivery Hero schießt direkt in die Höhe. Auch wenn es sich um ein deutsches Unternehmen handelt, hatte es sein Heimatgeschäft an Lieferando verkauft. Hierzulande sieht man also keine Lieferanten von Delivery Hero mehr. Dafür ist man in Asien, Südeuropa, der arabischen Halbinsel und den Teilen Afrikas umso präsenter. Uber hat sich verpflichtet, den Hauptsitz von Delivery Hero in Berlin beizubehalten und bis mindestens 2029 keine Änderungen an der Berliner Belegschaft vorzunehmen. Uli Reitinger, Berlin.
1: Die Zahl der E-Scooter-Unfälle mit Verletzten oder Todesopfern ist im vergangenen Jahr deutlich gestiegen. Nach Angaben des Statistischen Bundesamts registrierte die Polizei rund 16.500 solcher Unfälle, gut 38% mehr als im Vorjahr. 38 Menschen kamen ums Leben, die meisten von ihnen auf einem E-Scooter als Fahrer oder Mitfahrer. Unter den weiteren Todesopfern waren auch Fußgänger, ein Radfahrer und ein Autofahrer.
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4: Schönen Mittag. Aktuell meldet Osnabrück-Schöllerberg 20 Grad. Dazu Essen-Oldenburg ebenfalls 20 Grad. Am Mittag ist es bei uns zweigeteilt. Im Norden und Westen zeigt sich das Wetter freundlich bis sonnig und warm mit 26 bis 29 Grad, während südlich und östlich oft noch eine graue Wolkendecke hängt. Im Tagesverlauf lockert es stellenweise auf. Am Teutoburger Wald sind aber auch kurze Schauer möglich. Zum Abend beruhigt sich das Wetter wieder. Meist bleibt es im Sendegebiet von Radio Osnabrück trocken. Der Radio Osnabrück 3-Tage-Trend für die Region Osnabrück und das Weser-Ems-Gebiet. Morgen setzt sich verbreitet die Sonne durch und es bleibt erneut warm. Am Samstag ist es weiter freundlich, aber nicht mehr ganz so warm und teils etwas windiger. Zum Wochenstart gehen die Temperaturen spürbar zurück auf 18 bis 21 Grad. Insgesamt bleibt es aber freundlich.
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4: Vorsicht auf der A2 Hannover Richtung Dortmund zwischen Bad Nenndorf und Lauenau. Dort liegen Spanngurte auf der Fahrbahn. Auf der A1 Bremen Richtung Osnabrück zwischen Wildeshausen West und Ahlhorner Heide stockt der Verkehr auf einer Strecke von 6 Kilometern im Baustellenbereich. Auf der A30 Rheine Richtung Amsterdam zwischen Schüttorf Nord und Nordhorn Bad Bentheim steht ein defekter LKW. Außerdem befinden sich Reifenteile auf der Fahrbahn. In der Region Kloppenburg, Bunnerstraße zwischen dem Abzweig nach Trentlage und Brockstreek gibt es in beiden Richtungen einen Brand und einen defekten PKW. Zudem wird ein Unfall aufgenommen. Auf der A30 Osnabrück Richtung Amsterdam zwischen Haßbergen-Gaste und Rheine-Nord sind in beiden Richtungen die Notrufsäulen ausgefallen. In Osnabrück auf dem Erich-Maria-Remarkring sowie in Osterkappeln auf der Bremer Straße wird geblitzt, in Emsteck auf der Kappelner Straße und in Goldenstedt auf der Bruchweidenstraße. Auf der A1 bei Dinklage eine Abstandsmessung. Gute Fahrt wünscht euch Radio Osnabrück.
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6: Ich bin Steffi und wir haben schon Mitte Juli. Wahnsinn, wie die Zeit vergeht. Wenn ihr Urlaub habt, bleibt sie hoffentlich noch ein bisschen stehen für euch. Allen anderen sei gesagt, es ist schon Donnerstag.

0: Filmfans, aufgepasst, wir haben jetzt etwas für euch. Ihr hört Radio Osnabrück am Donnerstag und auch heute startet wieder ein toller Film in der Hall of Fame, dem Kino Deluxe direkt am Hauptbahnhof in Osnabrück. Mit The Odyssey bringt Christopher Nolan die mythische Heldensage auf die große Leinwand. Mehr zu diesem Action-Epos weiß Michelle Saus-Mikat von der Hall of Fame.
1: Basierend auf Homers klassischem Werk erzählt der Film die Geschichte des griechischen Helden Odysseus, der nach dem Trojanischen Krieg eine gefährliche und jahrelange Reise zurück in seine Heimat antritt.
2: Ihr Götter sprecht nicht so, dass wir es verstehen.
3: Er versteht nicht den Schmerz. Oder Blut. Die Götter haben es dir gesagt.
2: Dann widersetze ich mich den Göttern.
1: Dabei stehen nicht nur die gewaltigen Herausforderungen der Reise im Mittelpunkt, sondern auch Odysseus innere Konflikte und seine Sehnsucht nach seiner Familie.
4: Mein Vater kehrt wieder heim.
5: Du sehnst dich nach einem Vater, den du nie gekannt hast. Wie ein winzelnder Bastard.
0: Mit absoluter Starbesetzung könnte The Odyssey das Kino-Highlight des Jahres werden. Mit dabei sind unter anderem Matt Damon, Anne Hathaway und auch Robert Pattinson. Wann der Film genau zu sehen ist, das könnt ihr auf der Internetseite der Hall of Fame Osnabrück nachlesen. Radio Osnabrück wünscht euch viel

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1: Ich bin Fabian, guten Tag. Der Polizei in Lengerich ist gestern Abend ein Arbeitsunfall auf einer Gleisanlage gemeldet worden. Nach ersten Erkenntnissen ist ein 60-jähriger Lengericher beim Ankoppeln von Waggons zwischen die Puffer des Schleppfahrzeugs und eines Waggons geraten. Als seine Kollegen ihn fanden, haben sie sofort Reanimationsmaßnahmen durchgeführt, bis der Rettungsdienst eingetroffen ist. Die Maßnahmen waren jedoch erfolglos und der Lengericher verstarb noch an der Unfallstelle. Die weiteren Ermittlungen dauern an, das Amt für Arbeitsschutz ist eingeschaltet. Die Stadt Nordhorn verschenkt Bäume an Bürger, die ihre Flächen entsiegeln. Damit wollen sie die Teilnahme am bundesweiten Wettbewerb Abpflastern fördern, teilte die Stadt mit. Wer mindestens 5 Quadratmeter Pflaster entfernt und die Aktion online dokumentiert, erhält demnach einen kostenlosen Baum für den eigenen Garten. In dem Wettbewerb liegt Nordhorn aktuell auf dem 2. Platz der Städte zwischen 20.000 und 100.000 Einwohnern. Am Dienstagabend kam es zu einem Unfall zwischen einem 48-jährigen Pedelec-Fahrer und einem Sattelzug in Barkum. Der Laster wollte abbiegen und war damit auch fast fertig, als der 48-Jährige gegen das hintere Ende des LKW fuhr. Die Ursache war auch schnell klar, so die Polizei, denn der Mann stand unter starkem Alkoholeinfluss. Wegen seinem Atemalkoholwert von über 3,5 Promille wurde eine Blutprobe entnommen und gegen den Mann wurde ein Verfahren wegen Gefährdung des Straßenverkehrs eingeleitet. Europas beste Nachwuchsspringreiter sind in Hagen ATW zu Gast. Vom kommenden Sonntag finden für 8 Tage die FEI Jumping European Championships auf der Anlage bei M&M Sport Pferde statt. Mehr als 300 Reiter aus 33 Nationen werden in Hagen erwartet, wo sie in den Altersklassen Kinder, Junioren und junge Reiter antreten. Der sportliche Auftakt ist am Dienstag mit den ersten Wertungsprüfungen der Kinder und jungen Reiter. Ab Freitag werden die ersten Mannschaftsmedaillen vergeben, bevor am Wochenende die neuen Europameister in allen 3 Altersklassen feststehen. Soweit die Radio Osnabrück Regionalnachrichten. 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
2: Im Moment in Osnabrück 20 Grad, dazu Neunkirchenförden ebenfalls 20 Grad. Im Nordwesten ist es freundlich und warm mit 26 bis 29 Grad. Rund um Osnabrück und am Teutoburger Wald halten sich noch viele Wolken und einzelne Schauer sind nicht ausgeschlossen. Im weiteren Verlauf lockert es häufiger auf, der Wind bleibt schwach und am Nachmittag wird es insgesamt angenehmer.

0: ein defekter LKW. Außerdem liegen dort Reifenteile auf der Fahrbahn. Auf der A1 Bremen Richtung Osnabrück stockt der Verkehr vor dem Parkplatz Engelmannsbäke Nord auf 4 Kilometern. Der Zeitverlust beträgt 13 Minuten im Baustellenbereich. Die Notrufsäulen sind auf der A30 Osnabrück Richtung Amsterdam zwischen Haßbergen-Gaste und Rheine-Nord in beiden Richtungen ausgefallen. Auf der B70 Meppen besteht auf Höhe Ortseingang Gefahr durch einen defekten LKW. Die B213 Kloppenburg Richtung Lingen meldet vor der Einmündung Stapelfeld B68 stockenden Verkehr. Auf der Bunner Straße im Kreis Kloppenburg zwischen dem Abzweig nach Trentlage und Brokstreek gibt es in beiden Richtungen einen Brand und einen defekten PKW. Außerdem wird ein Unfall aufgenommen. Auf der K347 Osnabrücker Straße Richtung Klosterösede stockt der Verkehr vor Hilter. Die L770 Petershagen Richtung Stemwede meldet vor Petershagen einen Kilometer stockenden Verkehr mit einem Zeitverlust von 9 Minuten. In Gegenrichtung, also auf der L770 Stemwede Richtung Petershagen, stockt der Verkehr vor Petershagen-Lade auf 1 Kilometer. Der Zeitverlust beträgt 8 Minuten. Außerdem wird geblitzt. In Kloppenburg auf dem Fahrener Damm und in Emsteck auf der Kappelner Straße, in Goldenstedt auf der Bruchweidenstraße sowie in Osterkappeln auf der Bremer Straße. Auf der A30 bei Bissendorf und auf der A1 bei Dinklage jeweils eine Abstandsmessung.
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4: Und schon sind wir im Donnerstag gelandet und hier bleiben wir auch noch ein bisschen. Ich bin Steffi. Guten Tag zusammen.

16. Juli 2010. Lady Gaga steigt mit Alejandro in die Charts ein. Lady Gaga wird 1986 als Stephanie Germanotta geboren. Schon in der Highschool ist ihr klar, ich will auf die Bühne, ich will ins Rampenlicht. Sie ergattert die Hauptrolle in jedem Musical und jedem Theaterstück, das aufgeführt wird. Jede Möglichkeit, im Mittelpunkt zu stehen, ergreift sie. Als sich während ihres Studiums die Tür zum Musikbusiness einen kleinen Spalt öffnet, ist sie sofort Feuer und Flamme. Sie bricht ihr Studium ab und setzt alles auf eine Karte. Mit gerade mal 18 Jahren. Die Eltern sind wenig begeistert. Von nun an muss sich Stephanie alleine durchschlagen. Mit ihrem Produzenten Rob Fusari arbeitet sie an ihren Songs. Aber so richtig hat sie ihre musikalische Identität noch nicht gefunden. Rob ist aber klar, die Frau ist schon ein ganz, ganz kleines bisschen verrückt. Vielleicht auch ein bisschen mehr als ein kleines bisschen. Als Running Gag lässt er jedes Mal, wenn Stephanie ins Studio kommt, den Queen-Song Radio Gaga laufen. Und da macht es auf einmal Klick. Natürlich, denkt sich Stephanie, ich bin Lady Gaga. Als ihr erstes Album The Fame regelrecht durch die Decke geht, will sie sofort nachlegen und liefert mit Alejandro direkt den nächsten Hit. In diesem poppigen Schlussmach-Song singt sie: Du weißt, dass ich dich liebe, aber so kann ich nicht weitermachen.

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1: Ich bin Thomas Bleskin. Die Spritpreise in Deutschland ziehen wegen der verschärften Spannungen im Nahen Osten weiter kräftig an. Nach ADAC-Angaben verteuerte sich Diesel innerhalb von 10 Tagen auf gut 2,13 Euro je Liter.
2: Zum ersten Mal seit Mitte Mai kostet Diesel auch wieder mehr als E10 Superbenzin. Das ist zwar auch teurer geworden, aber der Preis ist nicht so stark gestiegen wie bei Diesel. Der ging nämlich in den vergangenen 10 Tagen um mehr als 18 Cent pro Liter hoch, kostete gestern im Schnitt 2,13 Euro. Und nach einer schnellen Trendwende sieht es bei den Preisen erstmal nicht aus. Diesel gilt als noch krisenanfälliger als Benzin. Fachleute machen die neue Eskalation im Iran-Konflikt verantwortlich für den Preisanstieg. Thomas Thonfeld, Nachrichtenredaktion.
1: Die Unwetter der vergangenen Tage haben in der Landwirtschaft Schäden in Millionenhöhe angerichtet. Nach ersten Schätzungen der Spezialversicherung Vereinigte Hagel belaufen sie sich auf mindestens 50 Millionen Euro. Betroffen seien rund 100.000 Hektar Anbaufläche in mehreren Regionen Deutschlands. Beschädigt wurden unter anderem Weizen, Raps, Mais, Kartoffeln, Hopfen und Wein. Aus den Regionen Nürnberg und Stuttgart werden teils Totalschäden gemeldet. Der US-Fahrdienstleister Uber übernimmt den deutschen Essenslieferanten Delivery Hero für eine Milliardensumme. Das im MDAX notierte Unternehmen bestätigte, dass es sich mit dem US-Konzern zusammenschließt.
3: Die Aktie von Delivery Hero schießt direkt in die Höhe. Auch wenn es sich um ein deutsches Unternehmen handelt, hatte es sein Heimatgeschäft an Lieferando verkauft. Hierzulande sieht man also keine Lieferanten von Delivery Hero mehr. Dafür ist man in Asien, Südeuropa, der arabischen Halbinsel und den Teilen Afrikas umso präsenter. Uber hat sich verpflichtet, den Hauptsitz von Delivery Hero in Berlin beizubehalten und bis mindestens 2029 keine Änderungen an der Berliner Belegschaft vorzunehmen. Uli Reitinger, Berlin.
1: Der Bundesgerichtshof hat die Rechte von Verbrauchern bei Online-Kündigungen gestärkt. Die Richter entschieden, dass auf der Bestätigungsseite nach dem Klick auf den Kündigungsbutton keine Hinweise auf Alternativen wie eine Vertragspause erscheinen dürfen. Nach Auffassung des Gerichts darf die Bestätigungsseite ausschließlich der Abgabe der Kündigung dienen.
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5: Schönen Mittag, die aktuellen Wetterwerte. Nordrup 21 Grad, dazu Lastrup 24 Grad. Heute Mittag ist es im Sendegebiet noch wechselhaft. Örtlich fällt etwas Regen, sonst bleibt es oft grau. Später lockert es aber immer mehr auf. Die Temperaturen liegen bei warmen 24 bis 28 Grad. Nur in der Stadt und Richtung Oldenburger Münsterland ist es zeitweise etwas kühler. Am Abend beruhigt sich das Wetter weiter. Die Nacht bleibt meist klar bis locker bewölkt bei rund 15 bis 18 Grad. Im Radio Osnabrück 3-Tage-Trend gibt es morgen viel Sonne und es wird noch wärmer in der Region Osnabrück und im Weser-Ems-Gebiet. Am Samstag bleibt es freundlich, aber nicht mehr ganz so warm und teils etwas windiger. Zum Wochenstart kühlt es weiter ab, dabei bleibt es überwiegend freundlich.
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5: Hallo liebe Autofahrer, Vorsicht auf der B69 zwischen Vechta und Dinklage. In beiden Richtungen besteht Gefahr durch ein defektes Fahrzeug. Die Polizei regelt den Verkehr. Auf der B70 in Meppen, auf Höhe Ortseingang, besteht Gefahr durch einen defekten LKW. Auf der A1 Bremen Richtung Osnabrück, vor dem Parkplatz Engelmannsbäke Nord, stockt der Verkehr auf 4 Kilometern, langsam abnehmend, mit einem Zeitverlust von 12 Minuten im Baustellenbereich. Auf der A30 zwischen Haßbergen-Gaste und Rheine-Nord sind in beiden Richtungen die Notrufsäulen ausgefallen. Die L770 Petershagen Richtung Stemmwede vor Petershagen sowie Stemmwede Richtung Petershagen vor Petershagen-Lade, jeweils 1 Kilometer stockender Verkehr. In Richtung Stemmwede beträgt der Zeitverlust 5 Minuten. Im Kreis Kloppenburg auf der L840 Bunnerstraße zwischen Abzweig nach Fahrwick und Abzweig nach Trentlage gibt es in beiden Richtungen einen Brand. Die Feuerwehr ist im Einsatz und die Polizei regelt den Verkehr. Auf der Pagenstecherstraße in Osnabrück Richtung Versen vor der Ampelkreuzung Breite-Güntke stockt der Verkehr. Außerdem wird geblitzt in Kloppenburg auf dem Fahrener Damm und in Damme auf der Steinstraße, in Emsteck auf der Kappelner Straße sowie in Goldenstedt auf der Bruchweidenstraße und in Lastrup auf der B213 bei Lastrup, in Meppen auf der B402 bei Meppen und in Osterkappeln auf der Bremer Straße. Auf der A30 bei Bissendorf eine Abstandsmessung. Radio Osnabrück wünscht euch eine gute und sichere Fahrt.
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6: Ich bin Steffi und wir machen uns jetzt einen richtig schönen Donnerstag.

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Was haben wir denn heute? Ah, richtig, Donnerstag ist heute. Und das ist auch nicht ganz unwichtig zu wissen, denn laut einer Studie ist Donnerstag der beste Tag für Sex. Ich weiß nicht, wie man darauf kommt, das zu erforschen, aber die London School of Economics hat es getan und sich gefragt, welcher Wochentag ist denn der beste für eine bestimmte Aktivität? Donnerstag ist wohl der Cortisol-Energiegehalt im Körper, welcher Sexhormone stimuliert, am höchsten, sagt die Wissenschaft. Die Testosteron- und Östrogenwerte seien donnerstags 5-mal so hoch wie an den übrigen Tagen. Übrigens sollte man der Studie zufolge dienstags seine Angelegenheiten regeln, sich mittwochs mit einem potenziellen Partner auf ein erstes Date treffen oder auch am Mittwoch nach einer Gehaltserhöhung fragen und freitags das Rauchen aufgeben. Radio Osnabrück übernimmt übrigens keine Gewähr.

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1: Ich bin Mirko. Guten Tag. Der Polizei in Lengerich ist gestern Abend ein Arbeitsunfall auf einer Gleisanlage gemeldet worden. Nach ersten Erkenntnissen ist ein 60-jähriger Lengericher beim Ankoppeln von Waggons zwischen die Puffer des Schleppfahrzeuges und eines Waggons geraten. Als seine Kollegen ihn fanden, haben sie sofort Reanimationsmaßnahmen durchgeführt, bis der Rettungsdienst eingetroffen ist. Die Maßnahmen waren jedoch erfolglos und der Lengericher verstarb noch an der Unfallstelle. Die weiteren Ermittlungen dauern an, das Amt für Arbeitsschutz ist eingeschaltet. Bei einem Unfall in Georgsmarienhütte wurde ein Mann verletzt, der Verursacher flüchtete. Gestern Abend fuhr ein bislang unbekannter Fahrer eines schwarzen Sportwagens dem 55-Jährigen auf. Dadurch wurde sein Auto in einen Transporter geschoben. Dabei wurde er leicht verletzt. Eine genaue Beschreibung gibt's auf dem Presseportal der Polizei Osnabrück. In Melle breitet sich der Eichenprozessionsspinner stärker aus als je zuvor. Es seien inzwischen so viele Bäume befallen, dass nicht mehr alle Nester zeitnah entfernt werden könnten. Mehr dazu von Radio Osnabrück-Kollege Fabian.
2: Wie die Stadt gegenüber dem NDR mitteilte, hätten Experten wegen der starken Ausbreitung eine Prioritätenliste erstellt. Demnach werden zunächst Nester im Bereich von Schulen, Kindergärten, Spielplätzen oder Freibädern beseitigt. Über ein Meldeportal der Stadt können Bürgerinnen und Bürger einen Befall im öffentlichen Raum melden. Privatleute sollten die Nester nicht selbst beseitigen, da das eine Gefahr für die eigene Gesundheit bedeutet.
1: Die Stadt Nordhorn verschenkt Bäume an Bürger, die ihre Flächen entsiegeln. Damit wolle sie die Teilnahme am bundesweiten Wettbewerb Abpflastern fördern, teilt die Stadt mit. Wer mindestens 5 Quadratmeter Pflaster entfernt und die Aktion online dokumentiert, erhält demnach einen kostenlosen Baum für den eigenen Garten. In dem Wettbewerb liegt Nordhorn aktuell auf dem zweiten Platz der Städte zwischen 20.000 und 100.000 Einwohnern. Soweit die Radio Osnabrück Regionalnachrichten. 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
3: Momentan haben wir in Osnabrück Wüste, 20 Grad, dazu Steinfeld 22 Grad. Heute ist es im Weser-Ems-Gebiet und in der Region Osnabrück meist warm mit 22 bis 25 Grad. Dazu gibt es viele Wolken und im Norden sowie Westen einzelne Schauer. Später lockert es auf, zum Abend zeigt sich die Sonne häufiger und es bleibt meist nur schwach windig.
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3: Hallo liebe Autofahrer, auf der A1 Bremen Richtung Osnabrück vor dem Parkplatz Engelmannsbäke Nord stockt der Verkehr auf 4 Kilometern, der Zeitverlust beträgt 13 Minuten. Im Baustellenbereich der A30 zwischen Haßbergen-Gaste und Rheine-Nord sind in beiden Richtungen die Notrufsäulen ausgefallen. Auf der A30 Osnabrück Richtung Bad Oeynhausen vor Löhne 1 Kilometer stockender Verkehr. Auf der A33 Osnabrück

0: wird geblitzt. In Bielefeld auf der Amtsstraße und in Kloppenburg auf dem Fahrener Damm. In Damme auf der Steinstraße sowie in Emsteck auf der Kappelner Straße. In Goldenstedt auf der Bruchweidenstraße und in Lastrup auf der B213 bei Lastrup. In Bissendorf auf der A30 bei Bissendorf eine Abstandsmessung. Gute Fahrt wünscht euch Radio Osnabrück.
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4: Mit Steffi. So klingt der Donnerstag bei uns. Und schön, dass ihr dabei seid.

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2: Jeden dritten Freitag im Monat treffen sich Fans alter Videospiele in der Stadtbibliothek Osnabrück zum Retro-Gaming-Treff, um gemeinsam zu spielen und sich über ihr Hobby auszutauschen. Eingeladen sind Gamer jeden Alters, unabhängig davon, ob ihr wahre Retro-Experten oder gerade am Beginn eurer Reise in die Vergangenheit der Videospiele seid. Und ihr könnt auch eigene Spiele oder Systeme und alles rund ums Thema Retro-Gaming mitbringen. Der Eintritt ist frei, anmelden müsst ihr euch auch nicht und Beginn ist morgen um 18 Uhr. Oder ihr geht Leben retten, denn Blutspender sind Lebensretter. Und das könnt ihr morgen auch wieder sein. Morgen werden wieder Blutspendetermine vom Deutschen Roten Kreuz angeboten, und zwar im Treffpunkt St. Antonius in Bad Lahr. Reserviert beim DRK einfach einen Termin und kommt von 16.30 Uhr bis 20 Uhr vorbei und seid auch Lebensretter.
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1: Ich bin Zoe Tassovali. Die Spritpreise bei uns in Deutschland ziehen wegen der verschärften Spannungen im Nahen Osten weiter kräftig an. Nach Angaben des ADAC kostet ein Liter Diesel inzwischen im Schnitt gut 2,13 Euro, fast 19 Cent mehr als noch vor 10 Tagen. Damit ist Diesel sogar teurer als Super E10. Auch Benzin hat deutlich angezogen. Der ADAC rät deshalb, wer tanken muss, fährt am besten am späten Vormittag zur Zapfsäule. Wer seinen Fitnessstudio-Vertrag online kündigt, soll dabei nicht erst durch andere Angebote gelotst werden. Der Bundesgerichtshof hat entschieden, Hinweise auf eine Vertragspause oder andere Alternativen gehören nicht in den Kündigungsprozess. Geklagt hatte der Bundesverband der Verbraucherzentralen gegen die Fitnesskette FitX.
2: Wer seinen Fitnessstudio-Vertrag kündigen wollte, wurde nach Anklicken der entsprechenden Schaltfläche auf eine Bestätigungsseite weitergeleitet. Neben einem Formular zum Eingeben der nötigen Informationen wurde dort prominent auf die Möglichkeit hingewiesen, den Vertrag beitragsfrei zu pausieren, anstatt ihn zu kündigen. Der Bundesverband der Verbraucherzentralen hatte kritisiert, Kunden würden dadurch vom Kündigungsprozess abgelenkt. Das Gericht verurteilte FitX zur Unterlassung. Jacqueline Melcher, Nachrichtenredaktion.
1: E-Scooter sorgen immer häufiger für schwere Unfälle. Im vergangenen Jahr hat die Polizei bundesweit rund 16.500 Unfälle mit Verletzten oder Toten registriert. Fast 40% mehr als ein Jahr zuvor.
3: Die meisten Todesopfer waren selbst mit dem E-Scooter unterwegs. Andere starben nach Zusammenstößen oder Ausweichmanövern. Überwiegend handelt es sich um Menschen, die jünger als 45 Jahre alt waren. In der Regel waren sie zu schnell unterwegs, benutzten die falsche Fahrbahnseite oder standen unter Alkoholeinfluss. Der Blick auf die Statistik beruhigt aber auch. Obwohl man immer mehr E-Scooter im Stadtverkehr sieht, ist ihr Anteil am gesamten Unfallgeschehen eher gering. Er beträgt nicht mal 5%. Tanja Wagner, Nachrichtenredaktion.
1: Im Prozess um den Tod eines Patienten hat ein Angeklagter falscher Notfallsanitäter eingeräumt, jahrelang mit gefälschten Unterlagen gearbeitet zu haben. Vor dem Landgericht Kleve sagte der 30-Jährige, dass er nie die Ausbildung abgeschlossen habe. Laut Anklage verabreichte er bei einem Einsatz das falsche Medikament und verhinderte, dass ein Notarzt gerufen wurde. Den Vorwurf des Totschlags weist der Angeklagte zurück.
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4: Aktuell messen wir 23 Grad bei euch am Hafen. 23 sind es auch in Essen-Oldenburg. Heute an diesem Donnerstag viele Wolken, zwischendurch kann es regnen. Die Sonne zeigt sich ganz vereinzelt mal bei Höchstwerten von um die 26 Grad. Nachts geht's runter auf 14. Der Radio Osnabrück 3-Tage-Trend. In den nächsten Tagen mehr Wolken als Sonne, zwischendurch kann es regnen. Morgen bis zu 26 Grad. Samstag 21 Grad und Sonntag kommen wir bei höchstens nur noch 19 Grad raus.
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4: 3 nach 2. Hallo liebe Autofahrer. A33 Osnabrück in Richtung Bielefeld zwischen dem Kreuz Osnabrück Süd und Hilter am Teutoburger Wald. 4 Kilometer Stau, hier dauert es ungefähr eine Viertelstunde länger. A30 Osnabrück nach Bad Oeynhausen zwischen Kirchlengern und Löhne. 2 Kilometer Stau, Zeitverlust hier ungefähr 10 Minuten. Und Achtung bitte weiterhin auf der A30 Osnabrück in Richtung Amsterdam zwischen Hasberg Gaste und Rheine-Nord sind in beiden Richtungen die Notrufsäulen ausgefallen. Der Landkreis Osnabrück, der blitzt heute in Bohmte. Wenn ihr mehr Messstellen gesehen habt, gebt uns gerne Bescheid per WhatsApp oder ruft an auf unserer Kombinummer 0541 77 70 und die 50 zum Schluss. Radio Osnabrück wünscht euch eine gute Fahrt.
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4: Mit dem neuen Song von DJ Topic. Sorry Puppy heißt das Teil. Ja, warum nicht, ne? Ich bin der Moppel. Schönen Nachmittag zusammen an diesem Donnerstag. Hallo?

Bones, das sind die Imagine Dragons hier bei Radio Osnabrück am Donnerstag. Jetzt zu einer Nummer, die könnt ihr garantiert alle mitsingen vom Radio. Da bin ich mir zu 100% sicher, weil man kann eigentlich gar keinen Textfehler machen, wenn man nur den Refrain dieses Songs mitsingt. Na na na na na na na na na na na na. Jetzt wisst ihr spätestens alle, welchen Song ich meine. Aus dem Jahr 1996, Eurodance, Freed from Desire, Gala. Ja, und der Song vermittelt die Botschaft, dass wahre Freiheit und Liebe wertvoller sind als Geld und Macht. Quasi nach dem Motto, Geld ist nicht alles im Leben. Wie wahr, oder?

spielt euch den Klassiker von Madonna, Holiday. In diesem Sinne wünschen wir euch allen eine schöne und entspannte Urlaubszeit. Merkt ihr, ich bin auch urlaubsreif.

0: Mirko.
1: Na, André,
0: was
1: hallo.
0: Was ist denn alles nur so in deinem Kopf, sag mal?
1: Das ist einiges los. Das ist wirklich viel los. Das will auch immer raus auf Arbeit.
0: Dann wollen wir nochmal erfahren, was du gleich für uns hast in den Regionalnachrichten um 2:30.
1: Ja, ich weiß ja nicht, wie trinkfest du bist, André.
0: Ich hab hier, warte.
1: Oh ja.
0: Ich hab hier eine Flasche Wasser.
1: Wasser, hm?
0: Ja, kommt aus dem Wasser, das kommt hin, ja.
1: Okay, erzähl mal. Auf jeden Fall in Mollbergen war ein Autofahrer mit über 4 Promille unterwegs. Das ist gleich ein Thema um 30:30. In den Radio Osnabrück Regionalnachrichten, ihr wisst ja, bei uns, da hört ihr, was los ist.
0: Willst du auch einen Schluck?
1: Würde ich nehmen. Von dem Wasser.
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1: Ich bin Mirko. Guten Tag. Der Polizei in Lengerich ist gestern Abend ein Arbeitsunfall auf einer Gleisanlage gemeldet worden. Nach ersten Erkenntnissen ist ein 60-jähriger Lengericher beim Ankoppeln von Waggons zwischen die Puffer des Schleppfahrzeuges und eines Waggons geraten. Als seine Kollegen ihn fanden, haben sie sofort Reanimationsmaßnahmen durchgeführt, bis der Rettungsdienst eingetroffen ist. Die Maßnahmen waren jedoch erfolglos und der Lengericher verstarb noch an der Unfallstelle. Die weiteren Ermittlungen dauern an, das Amt für Arbeitsschutz ist eingeschaltet. In Melle breitet sich der Eichenprozessionsspinner stärker aus als je zuvor. Es seien inzwischen so viele Bäume befallen, dass nicht mehr alle Nester zeitnah entfernt werden könnten. Mehr dazu von Radio Osnabrück-Kollege Fabian.
2: Wie die Stadt gegenüber dem NDR mitteilte, hätten Experten wegen der starken Ausbreitung eine Prioritätenliste erstellt. Demnach werden zunächst Nester im Bereich von Schulen, Kindergärten, Spielplätzen oder Freibädern beseitigt. Über ein Meldeportal der Stadt können Bürgerinnen und Bürger einen Befall im öffentlichen Raum melden. Privatleute sollten die Nester nicht selbst beseitigen, da das eine Gefahr für die eigene Gesundheit bedeutet.
1: Bei einem Unfall in Georgsmarienhütte wurde ein Mann verletzt, der Verursacher flüchtete. Gestern Abend fuhr ein bislang unbekannter Fahrer eines schwarzen Sportwagens dem 55-Jährigen auf. Dadurch wurde sein Auto in einen Transporter geschoben. Dabei wurde er leicht verletzt. Eine genaue Beschreibung gibt's auf dem Presseportal der Polizei Osnabrück. Außerdem war gestern Abend ein 29-jähriger Autofahrer in Mollbergen mit mehr als 4 Promille unterwegs. Bei einer Kontrolle hat die Polizei außerdem festgestellt, dass er keinen Führerschein hat. Zwischen Dienstag und gestern sind unbekannte Täter in einen Gewerbebetrieb an der Unfriedstraße in Werlte eingebrochen. Dort haben die Einbrecher mehrere Schränke aufgebrochen und Spezialwerkzeug im Wert von rund 50.000 Euro geklaut. Hinweise dazu nimmt die Polizei in Sögel entgegen. Soweit die Radio Osnabrück Regionalnachrichten. 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
3: Momentan 23 Grad in Bersenbrück. Die 23 messen wir auch bei euch in Twiest. Bis zu 26 Grad sind heute drin, sowohl in Osnabrück als auch in der Weser-Ems-Region. Dazu viele Wolken und zwischendurch Schauer. Hin und wieder kann sich aber auch mal die Sonne blicken lassen, wenn sie es denn möchte. Nachts geht's runter auf 14 Grad und die nächsten Tage bleiben unbeständig. Es wird deutlich kühler.
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3: 3:30. Hallo liebe Autofahrer. A30 Osnabrück in Richtung Bad Oeynhausen zwischen Kirchlengern und Löhne. 3 Kilometer Stau. Hier dauert es ungefähr eine Viertelstunde länger. A1 die Hansa-Linie. Bremen in Richtung Münster zwischen Osnabrück-Hafen und dem Kreuz Lotte-Osnabrück. 3 Kilometer Stau. Da kommen ungefähr 10 Minuten obendrauf. A30 Rheine in Richtung Osnabrück zwischen Hörstel und Ibbenbüren-West. 1 Kilometer Stau, 5 Minuten Mehraufwand bedeutet das für euch. Und der Hinweis für die A30 Osnabrück in Richtung Amsterdam zwischen Hasbergen-Gaste und Rheine-Nord. In beiden Richtungen sind die Notrufsäulen ausgefallen. Der Landkreis Osnabrück, der blitzt heute verstärkt in Bohmte. Weitere Messstellen nehmen wir gerne von euch entgegen. Schickt uns einfach eine WhatsApp zu oder ruft an auf unserer Kombinummer 0541 7 17.

Eigentlich darf ich ja als Radiosprecher nicht parteiisch wählen, aber ich muss ganz ehrlich sagen, gestern habe ich den Engländern die Daumen gedrückt. Hier ist Radio Osnabrück, aber es ist am Ende doch nichts geworden. Trotz der 1:0-Führung in der 55. Minute haben die Engländer verloren mit 1:2.

im WM-Finale. Es wurde also höchste Zeit und trotzdem sind wir wieder raus. Wir sind nur im kleinen Finale mit dabei, am kommenden Samstag gegen Frankreich. Und ich habe mir gedacht, weil das alles so traurig ist und uns so mitnimmt, ein bisschen musikalische Seelenpflege für die englischen Fans, das muss einfach jetzt sein hier bei Radio.

0: weiß, liebe englischen Fans, es tut so weh. Aber in 4 Jahren ist ja wieder WM und dann gehen wir es zusammen neu an.
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1: Check one, check two, was liegt heute an, Kollege Olu?
2: Guten Morgen, Captain. Oh, da gibt's ja momentan heftige Sommergewitter mit Hagelkörnern so groß wie Tischtennisbälle.
1: Ja, toll. Ich war gestern bei der VHS-Sportgruppe, die sind auch im Sommermodus.
2: Ja, und?
1: Ja, die hatten Tischtennisbälle so groß wie Hagelkörner. Achtung, Captain, du, Fräulein Schieber, bitte ins Cockpit.
3: Ja, Captain.
1: Alles gut, Wein da hinten.
3: Ja, oh, kennen Sie noch Ramon Rosselli?
1: Ah, ja, ich glaube, ich war als Kind bei dem mal im Zirkus.
3: Chef Ramon Rosselli, der Ex-Gewinner von Deutschland sucht den Superstar, der Schlagersänger.
1: Ah, da war ich ja mit Zirkus gar nicht so verkehrt.
3: Kennen Sie überhaupt irgendjemanden, der bei DSDS gewonnen hat?
1: Ja klar, die Ding und, und das Ding.
3: Naja, auf jeden Fall betreibt der Ramon Rosselli jetzt einen Foodtruck mit Schoko-Erdbeeren.
1: Ich dachte, so Schlagersänger mögen nur Himbeereis. Vor allem zum Frühstück.
3: Also ich finde es toll. Ich meine, es gibt auch viele DSDS-Leute, die sind nach der Sendung eher abgerutscht.
1: Das ist richtig. Erinnern Sie sich noch an diesen Dieter Bohlen?
4: Entschuldigung, haben Sie noch eine Schlafcouch im Erdbeerfeld?
1: Nein. So, Landanflug oder Tower meldet, der Ramon Rosselli hat seinen Foodtruck den ganzen Tag vor der Haupthalle stehen.
3: Ach, echt? Toll.
1: Ja, der arbeitet im Akkord.
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0: bin der Moppel, bis gleich.
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1: Ich bin Zoe Tassovali. Steuerbetrug soll sich künftig deutlich weniger lohnen. Dafür will die Bundesregierung Behörden besser vernetzen und Finanzkriminellen schneller auf die Spur kommen. Finanzminister Klingbeil sagte dazu in Berlin:
2: Wir haben ein gemeinsames, klares Ziel. Die Ehrlichen in unserer Gesellschaft dürfen nicht die Dummen sein. Es geht für mich um Gerechtigkeit. Die wenigen, die betrügen, schaden allen, die ehrlich ihre Steuern zahlen. Und das macht auch den fairen Wettbewerb zwischen Unternehmen kaputt.
1: Außerdem will die Bundesregierung die Regeln für Selbstanzeigen verschärfen. Wer schwere Steuerstraftaten begeht, soll sich nicht mehr so leicht vor einer Strafe drücken können. Gleichzeitig sollen die Ermittler künftig einfacher an Daten kommen, um Steuerbetrug aufzudecken. Schlechte Nachrichten für Autofahrer. Die Spritpreise steigen immer schneller. Diesel ist innerhalb eines Tages im Schnitt um 6,2 Cent gestiegen. Das teilte der ADAC mit. Das ist, abgesehen vom Ende des Tankrabatts, der höchste Tagessprung seit fast 4 Monaten.
3: Zum ersten Mal seit Mitte Mai kostet Diesel auch wieder mehr als E10 Superbenzin. Das ist zwar auch teurer geworden, aber der Preis ist nicht so stark gestiegen wie bei Diesel. Der ging nämlich in den vergangenen 10 Tagen um mehr als 18 Cent pro Liter hoch, kostete gestern im Schnitt 2,13 Euro. Und nach einer schnellen Trendwende sieht es bei den Preisen erstmal nicht aus. Diesel gilt als noch krisenanfälliger als Benzin. Fachleute machen die neue Eskalation im Iran-Konflikt verantwortlich für den Preisanstieg. Thomas Thonfeld, Nachrichtenredaktion.
1: Die schweren Unwetter der vergangenen Tage haben auf Deutschlands Feldern enorme Schäden hinterlassen. Nach ersten Schätzungen der Spezialversicherung Vereinigte Hagel beläuft sich der Schaden auf mindestens 50 Millionen Euro. Betroffen sind rund 100.000 Hektar Anbaufläche. Hagel und Starkregen haben unter anderem Weizen, Mais, Kartoffeln und Wein zerstört. Aus den Regionen Nürnberg und Stuttgart werden sogar teils Totalschäden gemeldet. Der Deutsche Fußballbund wächst weiter und zählt jetzt so viele Mitglieder wie nie zuvor. 8,2 Millionen Menschen spielen oder engagieren sich inzwischen beim DFB. Präsident Neuendorf freut sich über den Boom, warnt aber auch, viele Vereine kommen bei Sportplätzen, Trainingszeiten und Personal an ihre Grenzen. Positiv entwickelt sich vor allem der Mädchenfußball. Außerdem pfeifen wieder mehr Schiedsrichter Spiele als in den Jahren zuvor.
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5: Aktuell 25 Grad am Westerberg, 25 messen wir auch in Löningen. Bis zu 26 Grad sind heute drin an diesem Donnerstag. Dazu ist es meist bewölkt. Hier und da können auch Regenschauer fallen, aber auch die Sonne ist mit im Spiel. Nachts geht's dann runter auf 14 Grad. Der Radio Osnabrück 3-Tage-Trend in den nächsten Tagen ähnlich wie heute. Mehr Wolken als Sonne, zwischendurch Schauer, morgen 26 Grad. Samstag 21 Grad und Sonntag höchstens nur noch 19 Grad bei uns.
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5: 3 nach 3 haben wir es. Hallo lieber Autofahrer. A33 Osnabrück in Richtung Bielefeld zwischen dem Kreuz Osnabrück Süd und Haderberg. 1 Kilometer Stau, 10 Minuten kommen da oben drauf. A30 Osnabrück in Richtung Bad Oeynhausen zwischen Kirchlengern und Löhne. 2 Kilometer Stau, 15 Minuten plus. A30 Osnabrück in Richtung Amsterdam zwischen Hasbergen-Gaste und Rheine-Nord. Da sind in beiden Richtungen weiterhin die Notrufe. Säulen ausgefallen. A30 Amsterdam in Richtung Osnabrück zwischen Rheine-Nord und Ebenbüren-West. 2 Kilometer Stop and Go, 5 Minuten und ihr seid da durch. Der Landkreis Osnabrück, der blitzt heute hauptsächlich in Bohmte. Ihr habt noch mehr Messstellen gesehen? Dann sagt uns gerne Bescheid per WhatsApp oder ruft an auf unserer Kombinummer 0541 77 70 50. Radio Osnabrück wünscht euch jedenfalls eine gute Fahrt.
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5: So, gleich geht's ab ins Kino. In wenigen Momenten. Ich bin der Moppel. Hallo zusammen. Schönen Nachmittag.

Ace of Base, Don't Turn Around, was ja auf Deutsch so viel bedeutet wie dreh dich nicht um. Manchmal ist das die bessere Alternative, um so manches Elend nicht anschauen zu müssen, ne?

0: aufgepasst. Ihr hört Radio Osnabrück am Donnerstag und jetzt wollen wir mal schauen, was in dieser Woche neu im Kino anläuft. 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Und genau hier läuft diese Woche wieder ein Film an. Mit The Odyssey bringt Christopher Nolan die mythische Heldensage auf die große Leinwand. Mehr zu diesem Action-Epos weiß Michelle Sausmikert von der Hall of Fame.
1: Basierend auf Homers klassischem Werk erzählt der Film die Geschichte des griechischen Helden Odysseus, der nach dem Trojanischen Krieg eine gefährliche und jahrelange Reise zurück in seine Heimat antritt.
2: Ihr Götter sprecht nicht so, dass wir es verstehen.
3: Er versteht nicht den Schmerz. Oder Blut. Die Götter haben es dir gesagt.
2: Dann widersetze ich mich den Göttern.
1: Dabei stehen nicht nur die gewaltigen Herausforderungen der Reise im Mittelpunkt, sondern auch Odysseus innere Konflikte und seine Sehnsucht nach seiner Familie.
4: Mein Vater kehrt wieder heim. Du sehnst dich nach einem Vater, den du nie gekannt hast. Wie ein winselnder Bastard.
0: Mit absoluter Starbesetzung könnte The Odyssey das Kino-Highlight des Jahres 2026 werden. Mit an Bord sind Matt Damon, Tom Holland, Zendaya, Anne Hathaway und auch Robert Pattinson. Wann der Film zu sehen ist, könnt ihr auf der Internetseite der Hall of Fame Osnabrück nachlesen. Die Infos zu den Neustarts gab es von Michelle Sausmikert. Vielen Dank.

Wer kriegt eigentlich Sommersprossen? Ha, Sommersprossen. Wer kommt uns da sofort in den Sinn? Na klar, Pippi Langstrumpf, Falderi, Faldera, Faderopsassa, die Frau, das Mädel mit den Zöpfen und den süßen Sommersprossen im Gesicht. Radio Osnabrück klärt euch auf. Menschen mit sehr heller Haut und rötlich-blonden Haaren kriegen am meisten oder am ehesten Sommersprossen. Aber Sommersprossen kommen aber auch bei allen Hauttypen vor. Also auch bei Menschen mit dunklen Haaren und dunkler Haut. Trotzdem, die mit etwas hellerer Haut, die sind schneller dran mit Sommersprossen als die mit dunklerer. Haben wir was dazugelernt. Und es gibt auch Musik über diese, ja, Sommersprossen. 1982, zu Beginn der neuen deutschen Welle, bildete sich das Projekt UKW und machte einen Song drüber, über die Sommersprossen.

0: Sag mal, Mirko.
1: Ja, André.
0: Was hast du da eigentlich auf deiner Nase? Was ist das?
2: Sind das schnell Sommersprossen?
0: Kann das Sommersprossen? Sein?
2: Ja, ganz ja, bisschen, kann das sein? Ne?
3: Ja.
0: Wusste ich's doch. Was gibt's denn gleich bei den Radio Osnabrück Regionalnachrichten um 3:30?
1: Ja, gestern gab's in Geest und Rede zwei große Brände. Alles dazu gleich in den Radio Osnabrück Regionalnachrichten. Ihr wisst, der Bons. Da hört ihr, was los ist.
0: Mit der ein oder anderen Sommersprosse auf der Nase.
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1: Ich bin Mirko. Guten Tag. Zwei Brände bei landwirtschaftlichen Arbeiten haben in Geeste und Rehde einen Schaden von fast 200.000 Euro angerichtet. In Geeste hat gestern eine Rundballenpresse Feuer gefangen. Diese hat sich dann auf das rund 2 Hektar große Feld ausgebreitet. In Rehde ist ein Traktorgespann auf einem Acker in Brand geraten. Die Industrie- und Handelskammer Osnabrück-Emsland Grafschaft Bentheim begrüßt die jüngsten Bürokratieabbaupläne der Bundesregierung. Weshalb das so ist, weiß Radio Osnabrück-Reporter Fabian.
2: Das Bundeskabinett hat am Mittwoch mehrere Maßnahmen für weniger Bürokratie beschlossen. Geplant ist unter anderem, dass Lkw-Fahrverbote an nicht bundeseinheitlichen Feiertagen aufgehoben werden. Laut IHK ist dieses Vorhaben für die Wirtschaftsregion hier vor Ort besonders wichtig wegen der Nähe zu NRW. Da ist beispielsweise Fronleichnam ein Feiertag, in Niedersachsen hingegen nicht.
1: Bei einem Unfall in Georgsmarienhütte wurde ein Mann verletzt, der Verursacher flüchtete. Gestern Abend fuhr ein bislang unbekannter Fahrer eines schwarzen Sportwagens dem 55-Jährigen auf. Dadurch wurde sein Auto in einen Transporter geschoben. Dabei wurde er leicht verletzt. Eine genaue Beschreibung gibt's auf dem Presseportal der Polizei Osnabrück. Außerdem war gestern Abend ein 29-jähriger Autofahrer in Mollbergen mit mehr als 4 Promille unterwegs. Bei einer Kontrolle hat die Polizei außerdem festgestellt, dass er keinen Führerschein hat. Zwischen Dienstag und gestern sind unbekannte Täter in einen Gewerbebetrieb an der Unfriedstraße in Werlte eingebrochen. Dort haben die Einbrecher mehrere Schränke aufgebrochen und Spezialwerkzeug im Wert von rund 50.000 Euro geklaut. Hinweise dazu nimmt die Polizei in Sögel entgegen. Soweit die Radio Osnabrück Regionalnachrichten. 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
0: Unser Wetter für Osnabrück und die Weser-Ems-Region.
3: Aktuell 25 Grad in Recke, 25 auch in Barkum. Bis zu 26 Grad sind heute möglich bei uns. Dazu ist es meist bewölkt mit vereinzelten Regenschauern. Auch die Sonne ist mit im Spiel. Nachts geht's dann runter auf bis zu 14 Grad. Die nächsten Tage werden unbeständig und kühler.
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3: 3:58. Hallo, liebe Autofahrer. A33 Osnabrück in Richtung Bielefeld zwischen dem Kreuz Osnabrücke Süd und Hilter am Teutoburger Wald. 3 Kilometer Stau. Hier dauert es ungefähr 10 Minuten länger. A30 Osnabrück nach Bad Oeynhausen zwischen Hiddenhausen und Gohfeld. 3 Kilometer Stau. Da kommt eine Viertelstunde obendrauf. A30 Osnabrück in Richtung Amsterdam zwischen Hasbergen-Gaste und Rheine-Nord sind in beiden Richtungen die Notrufsäulen ausgefallen. Und geblitzt wird auch noch der Landkreis Osnabrück, der macht das heute in Bohmte. Weitere Messstellen nehmen wir gerne von euch entgegen. Schickt uns eine WhatsApp zu oder ruft an auf unserer Kombinummer 0541 77 70 50. Radio Osnabrück wünscht euch eine gute und sichere Fahrt.
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3: Jetzt mit Harry Styles, American Girls. Ich bin der Moppel. Hallo zusammen.

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Neu bei Radio Osnabrück. Gracie Abrams Hit the Wall. Und gleich im Anschluss an die Nachrichten aus Deutschland und der Welt könnt ihr hier bei uns Freikarten gewinnen für das Puppentheater morgen Nachmittag in der Halle Gartlage.

0: Apple. Bis gleich.
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1: Ich bin Zoe Tassovali. Der Ehrliche darf nicht der Dumme sein. Das soll der Leitspruch beim Kampf gegen Steuerbetrug sein. Die Bundesregierung fordert mehr Härte und hat dazu einen Aktionsplan ausgearbeitet. Finanzminister Klingbeil sagte bei der Vorstellung in Berlin, wer den Staat und die Gesellschaft betrüge, dürfe damit nicht durchkommen.
2: Beim Zoll soll ein gemeinsames Zentrum gegen Steuer- und Finanzkriminalität eingerichtet werden, wo alle Maßnahmen gebündelt werden, von der KI-unterstützten Datenanalyse bis hin zur Fahndung. Denn Steuerkriminalität schade allen und untergrabe das Vertrauen in den Staat, betont auch Justizministerin Hubich. Der Aktionsplan sieht außerdem vor, dass Selbstanzeigen nicht mehr straffrei bleiben. Kriminelle sollten sich nicht mehr freikaufen können, sagte Klingbeil. Tanja Wagner, Nachrichtenredaktion.
1: E-Scooter sorgen immer häufiger für schwere Unfälle. Nach Angaben des Statistischen Bundesamts hat die Polizei im vergangenen Jahr rund 16.500 Unfälle mit Verletzten oder Todesopfern registriert. Fast 40% mehr als im Vorjahr. 38 Menschen starben. Die meisten waren selbst mit einem E-Scooter unterwegs. Betroffen waren aber auch andere Verkehrsteilnehmer. Der Einsturz der Autobahnbrücke von Genua hatte Italien schwer erschüttert. Bei dem Unglück starben 43 Menschen. Jetzt, mehr als 8 Jahre später, hat ein Gericht die ersten Urteile gefällt. Der Hauptangeklagte, ein früherer Manager der Betreibergesellschaft, muss 12 Jahre ins Gefängnis.
3: Die Brücke war eine tickende Zeitbombe und fast jeder wusste das auch, aber getan wurde nichts für die Instandhaltung, sagt die Anklage hier. Profit sei wichtiger gewesen als Sicherheit. Mitten in der Urlaubszeit war die Brücke zusammengekracht, Dutzende Autos stürzten in den Abgrund, Menschen schrien eine Katastrophe, die alle hier fassungslos gemacht hat und wieder einmal auch die oft marode Infrastruktur hier in den Fokus gerückt hat. Claudia Wächter, Italien.
1: Viele Studierende wohnen während des Studiums noch bei ihren Eltern. Männer deutlich häufiger als Frauen. Das zeigt eine aktuelle Auswertung des Zentrums für Hochschulentwicklung. Insgesamt lebt gut jeder 4. Studierende noch zu Hause. Fast genauso viele haben inzwischen eine eigene Mietwohnung. Eine WG bleibt für etwa jeden 4. die Wohnform der Wahl.
0: Unser Wetter für Osnabrück und die Weser-Ems-Region.
4: Momentan 25 Grad in Melle, 25 auch in Neunkirchen-Vörden. Bis zu 26 Grad sind heute drin in Osnabrück und der Weser-Ems-Region. Dazu ist es überwiegend bewölkt mit Schauern, aber auch die Sonne kann sich zwischendurch mal zeigen zwischen den vielen Wolken. Nachts geht es dann runter auf bis zu 14 Grad. Der Radio Osnabrück 3-Tage-Trend. Naja, in den nächsten Tagen mehr Wolken als Sonne, zwischendurch Schauer. Morgen 26, Samstag 21 Grad und am Sonntag kommen wir gerade mal mit Mühe und Not auf 19 Grad.
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4: 4:02, hallo liebe Autofahrer, A33 Osnabrück in Richtung Bielefeld, zwischen Osnabrück-Fledder und Hilter am Teutoburger Wald. 2 Kilometer Stau, hier dauert es ungefähr 10 Minuten länger. A30 Osnabrück nach Bad Oeynhausen, zwischen Hildenhausen und Löhne. 5 Kilometer Stau, 20 Minuten hinten anstellen. A30 Bad Oeynhausen in Richtung Rheine, zwischen dem Kreuz Osnabrück-Süd und Osnabrück-Sutthausen. 1 Kilometer Stau, 5 Minuten, Luss und geblitzt wird auch vom Landkreis Osnabrück aus, heute an diesem Donnerstag in Bohmte. Weitere Messstellen, ihr habt sie gesehen, könnt ihr uns gerne melden per WhatsApp oder ruft an auf unserer Kombinummer 0541 77 70 50. Radio Osnabrück wünscht euch allen eine gute Fahrt.
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4: Gleich könnt ihr bei uns Freikarten gewinnen für das Puppentheater Leo Lausemaus. Morgen in der Halle Gartlage in Osnabrück. Ich bin der Moppel. Schönen guten Tag zusammen.

0: mit euch jetzt die Puppen tanzen. Ihr hört Radio Osnabrück und ihr habt heute die Chance, Karten für Leo Lausemaus zu gewinnen. Morgen um 16 Uhr ist die Vorstellung in der Halle Gardlage. Wenn ihr wie ich ein bisschen aus dem Kindergeschichtenalter raus sein solltet, kein Problem. Christina vom Leo Lausemaus Puppentheater erklärt uns, worum es eigentlich geht und was Leo so alles erlebt.
1: Also eigentlich dreht sich seine ganze Welt um seine Kindheit und um seine Freunde, das Erwachsenwerden und um die Veränderungen, die dazugehören. Und wie auch jetzt in dem aktuellen Stück, was wir in Osnabrück spielen, geht es um den Wackelzahn, den man jetzt als Kind auch zuerst bekommt. Dann erzählt er das seinen Freunden und die setzen sich mit der Thematik dann auseinander.
0: Irgendwie süß, oder? Das Puppentheater ist für Kinder ab 2 Jahren geeignet und dauert so etwa 75 Minuten inklusive Pause. 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What's up?

Leo Lausemaus geht's noch oben drauf. 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Radio Osnabrück und Leo Lausemaus drücken euch ganz fest die Daumen. Ist auch da. Ne? Ja.

0: Radio Osnabrück-Hörer Stefan fragt gerade: Lieber Moppel, als was gehst du denn morgen im Puppentheater Leo Lausemaus in Osnabrück? Lieber Stefan, ich habe mich dazu entschieden, als Hoppelmoppel zu gehen. Ich hoffe, das ist in Ordnung.
1: Auf OKW, DAB+ und

0: Entschuldigen Sie, junger Mann.
1: Ja, der Herr.
0: Sind Sie zufällig Leo Lausemaus?
1: Nee, Leo Lausemaus nicht ganz.
0: Wer denn?
1: Hier ist der Mirko. Hallo?
0: Okay, der tut's auch, ja. Gleich mal 5 die Regionalnachrichten aus Osnabrück und der Weser-Ems-Region mit dir. Was gibt's denn?
1: Ja, Fußball weckt ja bekanntlich Emotionen und manchmal Korni halt auch einfach über, was in Bad Iburg genau passiert ist. Hört ihr gleich bei uns in den Radio Osnabrück Regionalnachrichten. Ihr wisst ja, bei uns, da hört ihr, was los ist.
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1: Ich bin Mirko. Guten Tag. Nach dem WM-Halbfinale gab es gestern Abend in Bad Iburg eine Schlägerei. In einem Restaurant an der Münsterstraße haben Fans beider Mannschaften das Spiel verfolgt. Während des Spiels gab es bereits Provokationen, die aber im sportlichen Rahmen blieben. Als Argentinien kurz vor Abpfiff den Siegtreffer erzielte und die argentinischen Fans jubelten, kochten die Gemüter allerdings über. Mehrere England-Fans sollen daraufhin den Mann geschlagen haben. Die Polizei hat jetzt dazu die Ermittlungen aufgenommen. Die Industrie- und Handelskammer Osnabrück-Emsland, Grafschaft Bentheim begrüßt die jüngsten Bürokratieabbaupläne der Bundesregierung. Weshalb das so ist, weiß Radio Osnabrück-Reporter Fabian.
2: Das Bundeskabinett hat am Mittwoch mehrere Maßnahmen für weniger Bürokratie beschlossen. Geplant ist unter anderem, dass Lkw-Fahrverbote an nicht bundeseinheitlichen Feiertagen aufgehoben werden. Laut IHK ist dieses Vorhaben für die Wirtschaftsregion hier vor Ort besonders wichtig wegen der Nähe zu NRW. Da ist beispielsweise Fronleichnam ein Feiertag, in Niedersachsen hingegen nicht.
1: Zwei Brände bei landwirtschaftlichen Arbeiten haben in Geeste und Rehde einen Schaden von fast 200.000 Euro angerichtet. In Geeste hat gestern eine Rundballenpresse Feuer gefangen. Diese hat sich dann auf das rund 2 Hektar große Feld ausgebreitet. In Rehde ist ein Traktorgespann auf einem Acker in Brand geraten. Wegen der anhaltenden Trockenheit und der hohen Temperaturen ist die Waldbrandgefahr im Landkreis Emsland erhöht. Dort besteht derzeit ein Waldbrandrisiko der Kategorie 3 von 5. Aus diesem Grund hat der Landkreis eine Waldbrandverordnung verabschiedet. Besucher dürfen Wälder und Moore nur auf befestigten Wegen betreten. Außerdem sind offenes Feuer, Grillen und Rauchen verboten. Verstöße können mit bis zu 5.000 Euro geahndet werden. Außerdem appelliert der Landkreis, bewusst und sparsam mit Wasser umzugehen. Soweit die Radio Osnabrück Regionalnachrichten. 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
0: Unser Wetter für Osnabrück und die Weser-Ems-Region
3: bietet uns aktuell 25 Grad in Bissendorf, 25 auch in Diepholz. Heute geht's hoch auf bis zu 26 Grad. Dazu viele Wolken, immer wieder Schauer und zwischendurch auch mal Sonne. Nachts gehen die Temperaturen auf bis zu 14 Grad zurück und die nächsten Tage werden noch wechselhafter und noch kühler.
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3: 4:05. Hallo liebe Autofahrer. A33 Osnabrück in Richtung Bielefeld. Zwischen dem Kreuz Osnabrück Süd und Hilter am Teutoburger Wald 2 Kilometer Stau. Da kommen 10 Minuten obendrauf. A30 Osnabrück nach Bad Oeynhausen. Zwischen Hiddenhausen und Löhne 5 Kilometer Stau. Eine Viertelstunde plus. A30 Bad Oeynhausen in Richtung Rheine. Zwischen dem Kreuz Osnabrück Süd und Hasbergen-Gaste 3 Kilometer Stop and Go. 5 Minuten hinten anstellen. A1 Osnabrück in Richtung Münster, zwischen dem Flughafen Münster-Osnabrück und dem Kreuz Münster-Süd. 9 Kilometer stockender Verkehr, 15 Minuten Mehraufwand bedeutet das für euch. Geblitzt wird unter anderem vom Landkreis Osnabrück aus, heute in Bohmte. Wenn ihr noch mehr Messstellen gesehen habt, lasst es uns wissen. Schickt uns eine WhatsApp zu oder ruft an auf unserer Kombinummer 0541 77 70 50. Radio Osnabrück wünscht euch eine gute Fahrt.
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3: Mit dem Moppel. Schönen Nachmittag zusammen. Hallo.

0: 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Und worum es geht bei Leo Lausemaus, das verrät uns jetzt Christina vom Leo Lausemaus Puppentheater.
1: Also eigentlich dreht sich seine ganze Welt um seine Kindheit und um seine Freunde, das Erwachsenwerden und um die Veränderungen, die dazugehören. Und wie auch jetzt in dem aktuellen Stück, was wir in Osnabrück spielen, geht es um den Wackelzahn, den man jetzt als Kind auch zuerst bekommt. Dann erzählt er das seinen Freunden und die setzen sich mit der Thematik dann auseinander.
0: Ich muss zugeben, den ein oder anderen Wackelzahn habe ich auch mittlerweile, aber weil ich schon was älter geworden bin, lassen wir das. 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Schickt uns eine WhatsApp mit dem Kennwort Lausemaus, eurem vollen Namen, eurem Wohnort und eurer Mailadresse an diese Nummer hier 0541 77 70

Stay with me. Hier hat Radio Osnabrück und wir schauen mal auf die Pollen. Wie fliegen sie denn morgen in Osnabrück und der Weser-Ems-Region? Da müssen wir bei Ampfer- und Wegerichpollen mit einer schwachen Belastung rechnen. Beifuß- und Gräserpollen hingegen sind am Freitag mäßig unterwegs. Das hier ist ein absoluter Klassiker der musikalischen Unterhaltung. Mehr kann man dazu einfach nicht sagen. Superlative ohne Ende. Ich würde jetzt ewig erzählen, das würde bis morgen dauern. Hören wir uns einfach die Nummer an. Phil Collins, In the Air Tonight.

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Und ich habe ja gerade mal ein Foto von Leo Lausemaus angeguckt.

0: in der Musik eures Lebens. Too Unlimited, No One. Schöne Erinnerung an die 90er Jahre. Außerdem mit dabei Taylor Swift, Open Lights. Zwei Wochen hat ja ihre Ehe bisher gehalten. Mal gucken, wie lange das noch so geht. Hier ist euer Moppel. Bis gleich. Und das ist schon Robin Schulz, den Titel, den wir vor den Nachrichten hören. Aber erst vor den Nachrichten, zuvor noch Reklame, damit das alles seine Ordnung hat, ne?
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1: Ich bin Zoe Tassovali.
2: Die Konsequenzen der Steuerhinterziehung spüren wir aber alle. Jeder hinterzogene Euro fehlt.
1: Die Bundesregierung will härter gegen Steuerbetrüger vorgehen. Dazu haben Finanzminister Klingbeil und Justizministerin Hubig heute angekündigt, ein Zentrum gegen Steuer- und Finanzkriminalität einzurichten. Dort sollen Analyse, Ermittlung und Verfolgung von Geldwäsche und Steuerbetrug gebündelt werden. Finanzminister Klingbeil sagte in Berlin:
3: Wir haben ein gemeinsames, klares Ziel. Die Ehrlichen in unserer Gesellschaft dürfen nicht die Dummen sein. Es geht für mich um Gerechtigkeit. Die wenigen, die betrügen, schaden allen, die ehrlich ihre Steuern zahlen. Und das macht auch den fairen Wettbewerb zwischen Unternehmen kaputt.
1: Außerdem will die Bundesregierung die Regeln für Selbstanzeigen verschärfen. Wer schwere Steuerstraftaten begeht, soll sich nicht mehr so leicht vor einer Strafe drücken können. Gleichzeitig sollen die Ermittler künftig einfacher an Daten kommen, um Steuerbetrug aufzudecken. 8 Jahre nach dem Brückeneinsturz von Genua hat ein italienisches Gericht die ersten Urteile gesprochen. Der frühere Chef des Autobahnbetreibers muss 12 Jahre ins Gefängnis. Das Gericht sprach ihn unter anderem wegen fahrlässiger Tötung schuldig. Beim Einsturz der Morandi-Brücke starben 43 Menschen. Dutzende Autos stürzten damals mit der Fahrbahn in die Tiefe. Die Bundesregierung will Probleme vor der eigenen Haustür schneller erkennen und lösen. Dafür hat Heimatminister Rainer heute eine neue Agenda für die Heimatpolitik vorgestellt. Sie soll das Leben in Städten und auf dem Land attraktiver machen.
4: Entscheidungen sollen dort fallen, wo sie dann auch spürbar sind. Damit das möglich wird, sollen unnötige Vorschriften und Verfahren gestrichen oder vereinfacht werden. So beschreibt Minister Rainer einen zentralen Punkt des Programms mit dem Titel Miteinander ist es Heimat. Außerdem geplant Heimatdialoge des zuständigen Landwirtschaftsministeriums und eine repräsentative Umfrage zu den Problemen, die die Menschen in Städten und auf dem Land jeweils bewegen. Thomas Thonfeld, Berlin.
1: Die Spritpreise bei uns in Deutschland ziehen wegen der verschärften Spannungen im Nahen Osten wieder kräftig an. Ein Liter Diesel kostet aktuell im Schnitt gut 2,13 Euro, also fast 19 Cent mehr als noch vor 10 Tagen. Auch Benzin hat deutlich angezogen. Der ADAC rät deshalb, wer tanken muss, fährt am besten am späten Vormittag zur Zapfsäule.
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5: Aktuell 25 Grad in Lotte, 25 messen wir auch bei euch in Vechta. 26 Grad sind heute die Höchstwerte an diesem Donnerstag. Dazu ist es meist bewölkt mit vereinzelten Schauern. Schauen wir mal kurz aus dem Radio Osnabrück Studiofenster. Ja, die Sonne versucht sich gegen die Wolken durchzusetzen. Sie schafft es nur manchmal. So, nachts geht es aber runter auf 14 Grad und die nächsten Tage, das sagt der Radio Osnabrück 3-Tage-Trend, die bleiben meist bewölkt mit nur wenigen sonnigen Anteilen. Zwischendurch können Schauer fallen. Morgen bei um die 26 Grad. Samstag bei bis zu 21 Grad. Und Sonntag landen wir höchstens noch bei 19 Grad.
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5: 4 Minuten nach 5 der Feierabendverkehr. Hallo liebe Autofahrer. A33 Osnabrück in Richtung Bielefeld. Zwischen dem Kreuz Osnabrück Süd und Haderberg 1 Kilometer Stau. Hier dauert es ungefähr 10 Minuten länger. A30 die Nordumgehung Bad Oeynhausen. Osnabrück in Richtung Bad Oeynhausen. Zwischen Bad Oeynhausen Nord und dem Kreuz Bad Oeynhausen 4 Kilometer Stau. Eine Viertelstunde kommt da drauf. A30 Bad Oeynhausen in Richtung Rheine. Zwischen dem Kreuz Osnabrück Süd und Hasbergen-Gaste 3 Kilometer stockender Verkehr, 5 Minuten warten. A1 Osnabrück in Richtung Münster, zwischen Lattbergen und Greven 1 Kilometer Stau, 5 Minuten. A1 Osnabrück in Richtung Dortmund, zwischen Münster Nord und dem Kreuz Münster Süd 6 Kilometer Stop and Go, eine Viertelstunde plus. Dann haben wir noch einen Blitzer. Der Landkreis Osnabrück, der ist heute mit seinen Geschwindigkeitskontrollen in Bohmte unterwegs. Wenn ihr noch Messstellen gesehen habt, dann gebt sie uns gern durch per WhatsApp oder ruft an auf unserer Kombinummer 0541 77 70 50. Radio Osnabrück wünscht euch eine gute Fahrt.
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5: Mit dem Moppel euch einen schönen, wohlverdienten Feierabend. Hallo zusammen.
6: Yeah.

Diese Nummer werden alle Swifties gerade sowas von gefeiert haben. Taylor Swift mit Opolite bei Radio Osnabrück. Kommt gut in euren Donnerstag-Feierabend. Jetzt mit den Hooters und Johnny B.

0: Mirko?
1: Ja, André?
0: Hast du dir mal schon das Foto von Leo Lausemaus angesehen?
1: Nee, habe ich tatsächlich noch nicht. Was ist denn da zu sehen?
0: Der hat eine gewisse Ähnlichkeit mit mir, vom Bauch her, weißt du?
1: Oh ja, froh vom Bauch könnte ich...
0: Wir
1: ja,
0: können Geschwister sein.
1: Ja, kann ich mir gut vorstellen.
0: Hier ist Radio Osnabrück und wir haben in der letzten Stunde 5x2 Freikarten verlost für Leo Lausemaus, Puppentheater morgen in der Halle Gartlage. Und Mirko, du durfst einen der Gewinner anrufen, nämlich den Olli, ne?
1: Ja, genau, da habe ich ihn mal angerufen.
0: Mal gucken, was dabei rausgekommen ist, ob du ihn an die Strippe bekommen hast.
1: Schauen wir mal.
0: Spannend, ne?
1: Mhm.
0: Der Bogen, der sich aufbaut. Huiuiui.
2: Ja, hallo?
1: Der Mirko von Radio Osnabrück hier. Hallo?
2: Hallo.
1: Moin.
2: Moin.
1: Ich darf die frohe Botschaft überbringen. Du hast 2 Tickets fürs Puppentheater gewonnen.
2: Ach ja, das ist schön.
1: Ja, sehr cool. Warum, eine kleine Frage, warum möchtest du denn überhaupt zum Puppentheater? Würde mich mal interessieren.
2: Ja, nee, ist eigentlich für mich, das für meine Enkelkinder wollte ich das dann.
1: Oh, das ist doch auch schön.
2: Ja.
1: Sehr cool. Dann viel Spaß.
2: Danke.
1: Zum Glück.
2: Gibt Radio Osnabrück.
0: Der hat sich gefreut, ja, Olli, oder?
1: Auf jeden Fall.
0: Ja, und die Enkelkinder werden sich auch freuen. Die dürfen dann
1: das
0: mit.
1: Das denke ich auch.
0: Alles Liebe zu Olli. Und wir haben noch weitere Gewinner, lieber Mirko. Die möchten wir jetzt offiziell verkünden hier im Rundfunk. Herzlichen Glückwunsch für 2 Freikarten auch an Tatjana aus Bohmte. Ich habe mir sagen lassen, die nimmt auch ihre Enkeltochter mit. Miroslav aus Osnabrück, auch du hast gewonnen. Und ebenfalls Glückwünsche gehen raus an Raffaela aus Wallenhorst sowie Malik aus Bramsche. Wir informieren euch gleich noch hinter den Kulissen, wenn die Musik läuft, dass ihr gewonnen habt. Und ihr dürft alle morgen hin um 16 Uhr Halle Gartlage. Leo Lausemaus oder auch Moppel Nummer 2.
1: Das verspricht einiges,
0: ja,
1: ne?
0: Ja, auf jeden Fall. Also, da ist was drin. Ich danke dir mal besser.
1: Sehr gerne. Viel Spaß.
0: Tschö.

0: 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Es geht rüber auf die Straßen im besten Verkehrsservice für Osnabrück und die Weser-Ems-Region. Wir geben euch immer sofort Bescheid, wenn etwas Wichtiges passiert. Vorsicht bitte auf der A30 Osnabrück in Richtung Rheine zwischen Osnabrück-Sothausen und Osnabrück-Hellern. In beiden Richtungen Gefahr durch eine Katze auf der Fahrbahn. Vorsicht bitte auch auf der A1 Osnabrück in Richtung Bremen zwischen Osnabrück-Hafen und Osnabrück-Nord. Da sind Gegenstände auf der Fahrbahn. Und Mirko, noch eine Warnmeldung. Vorsicht bitte auf der A2 Dortmund in Richtung Hannover. In der Ausfahrt Rehren Gefahr durch 6 Personen auf der Fahrbahn.
1: Kann man das mal
2: was
1: erkennen?
2: Geht denn, was geht denn hier los? Also,
0: was haben die da zu suchen da? So, gleich mit dir, mit einer Person, die Regionalnachrichten aus Osnabrück und der Weser-Ems-Region. Was hast du?
2: Jawohl, es ist ja sehr trockenes Wetter hier überall und jetzt gibt es auch erhöhte Waldbrandgefahr im Landkreis Emsland. Gleich dazu mehr in den Radio Osnabrück Regionalnachrichten. Ihr wisst, der Bons, da hört ihr, was los ist.
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1: Ich bin Mirko. Guten Tag. Die Industrie- und Handelskammer Osnabrück-Emsland Grafschaft Bentheim begrüßt die jüngsten Bürokratieabbaupläne der Bundesregierung. Weshalb das so ist, weiß Radio Osnabrück-Reporter Fabian.
2: Das Bundeskabinett hat am Mittwoch mehrere Maßnahmen für weniger Bürokratie beschlossen. Geplant ist unter anderem, dass Lkw-Fahrverbote an nicht bundeseinheitlichen Feiertagen aufgehoben werden. Laut IHK ist dieses Vorhaben für die Wirtschaftsregion hier vor Ort besonders wichtig wegen der Nähe zu NRW. Da ist beispielsweise Fronleichnam ein Feiertag, in Niedersachsen hingegen nicht.
1: Nach dem WM-Halbfinale gab es gestern Abend in Bad Iburg eine Schlägerei. In einem Restaurant an der Münsterstraße haben Fans beider Mannschaften das Spiel verfolgt. Während des Spiels gab es bereits Provokationen, die aber im sportlichen Rahmen blieben. Als Argentinien kurz vor Abpfiff den Siegtreffer erzielte und die argentinischen Fans jubelten, kochten die Gemüter allerdings über. Mehrere England-Fans sollen daraufhin den Mann geschlagen haben. Die Polizei hat jetzt dazu die Ermittlungen aufgenommen. Zwei Brände bei landwirtschaftlichen Arbeiten haben in Geest und Rehde einen Schaden von fast 200.000 Euro angerichtet. In Geest hat gestern eine Rundballenpresse Feuer gefangen. Diese hat sich dann auf das rund 2 Hektar große Feld ausgebreitet. In Rehde ist ein Traktorgespann auf einem Acker in Brand geraten. Wegen der anhaltenden Trockenheit und der hohen Temperaturen ist die Waldbrandgefahr im Landkreis Emsland erhöht. Dort besteht derzeit ein Waldbrandrisiko der Kategorie 3 von 5. Aus diesem Grund hat der Landkreis eine Waldbrandverordnung verabschiedet. Besucher dürfen Wälder und Moore nur auf befestigten Wegen betreten. Außerdem sind offenes Feuer, Grillen und Rauchen verboten. Verstöße können mit bis zu 5.000 Euro geahndet werden. Außerdem appelliert der Landkreis, bewusst und sparsam mit Wasser umzugehen. Soweit die Radio Osnabrück Regionalnachrichten. 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
3: Aktuell 25 Grad hier bei uns vom Studio am Jürgensort in der Osnabrücker Innenstadt. 25 Grad messen wir auch in Kloppenburg. Heute ist es meist bewölkt mit Schauern. Gelegentlich kann mal die Sonne Hallo sagen. In der kommenden Nacht sinken die Temperaturen auf bis zu 14 Grad ab. Und die nächsten Tage, ja, die werden unbeständiger und deutlich kühler.
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3: 6:02. Hallo lieber Autofahrer, Vorsicht bitte auf der A30 Osnabrück in Richtung Rheine. Zwischen Osnabrück-Sutthausen und Osnabrück-Hellern in beiden Richtungen Gefahr durch eine Katze auf der Fahrbahn. Und Obacht auch auf der A2 Dortmund nach Hannover in der Ausfahrt Rehren Gefahr durch 6 Personen auf der Fahrbahn. Jetzt noch die Staus hinterher. A33 Osnabrück in Richtung Bielefeld zwischen dem Kreuz Osnabrück-Süd und Haderberg, 1 Kilometer Stau plus 10 Minuten ungefähr. A30 Osnabrück in Richtung Bad Oeynhausen zwischen Dehme und der Werrebrücke, 2 Kilometer Stau. A30 die Nordumgehung Bad Oeynhausen, Osnabrück in Richtung Bad Oeynhausen zwischen Bad Oeynhausen Nord und dem Kreuz Bad Oeynhausen, 3 Kilometer Stau, 10 Minuten hinten anstellen. A1 Osnabrück in Richtung Dortmund zwischen Münster Nord und dem Kreuz Münster Süd, 6 Kilometer Stop and Go, 10 Minuten Zeitverlust. Und der Landkreis Osnabrück, der blitzt heute in Boomte. Wenn ihr noch weitere Messstellen gesehen habt, dann gebt zu uns gern durch, freuen wir uns drüber. Schickt uns eine WhatsApp zu oder ruft an auf unserer Kombinummer 0541 7 70 70 und die 50 zum Schluss. Radio Osnabrück wünscht euch allen eine gute Fahrt.
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3: Gleich mit dem Tagebuch der großen Hits. Vorher aber unter anderem noch Musik aus den 90ern. La Bouche, Be My Lover. Ich bin der Moppel. Hallo zusammen, schönen Feierabend.

0: und im Tagebuch der großen Hits geht's heute in die späten 90er.
1: 16. Juli 1999. Eiffel 65 sind mit Blue neu in den Charts.

Jeffrey, Maurizio und Gabri kennen sich schon ewig. Anfang der 90er haben sie sich beim italienischen Label Bliss kennengelernt und sofort verstanden. Seitdem machen sie immer mal wieder Musik. Wenn sie alle in der gleichen Gegend sind, treffen sie sich bei einem im Studio und spielen dort so vor sich hin. Jam Sessions sind angesagt. Das alles ist eigentlich aber eher ein Zeitvertreib. Den Namen der Gruppe lassen sie sich durch einen Zufallsgenerator bestimmen. Sie heißen Eiffel. Als sie dann ein Cover drucken lassen wollen, schreibt Maurizio seine Telefonnummer mit dazu. Daraufhin druckt der Copyshop das Cover mit dem Namen Eiffel 65, denn die ersten beiden Ziffern der Telefonnummer waren scheinbar in die falsche Zeile gerückt. Tja, so ist es halt. Dann heißen sie jetzt halt so. Bei einem ihrer Treffen daddelt Maurizio dann irgendwann auf einem Klavier rum und kommt so auf eine sehr eingängige Melodie. Jeffrey schreibt den Text und sie bauen dadurch eine echte Dance-Hymne und ihren größten Hit.

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1: Ich bin Zoe Tessovali. Der Einsturz der Autobahnbrücke von Genua hatte Italien schwer erschüttert. Bei dem Unglück starben 43 Menschen. Jetzt, mehr als 8 Jahre später, hat ein Gericht die ersten Urteile gefällt. Der Hauptangeklagte, ein früherer Manager der Betreibergesellschaft, muss 12 Jahre ins Gefängnis.
2: Die Brücke war eine tickende Zeitbombe und fast jeder wusste das auch, aber getan wurde nichts für die Instandhaltung, sagt die Anklage hier. Profit sei wichtiger gewesen als Sicherheit. Mitten in der Urlaubszeit war die Brücke zusammengekracht, Dutzende Autos stürzten in den Abgrund, Menschen schrien eine Katastrophe, die alle hier fassungslos gemacht hat und wieder einmal auch die oft marode Infrastruktur hier in den Fokus gerückt hat. Claudia Wächter, Italien.
1: Die Bundesregierung sagt Steuerbetrügern den Kampf an. Finanzminister Klingbeil und Justizministerin Hubich wollen dafür ein gemeinsames Zentrum gegen Steuer- und Finanzkriminalität aufbauen. Dort sollen Ermittler Geldwäsche und Steuerbetrug besser aufdecken. Außerdem will die Bundesregierung die Regeln für Selbstanzeigen verschärfen und in besonders schweren Fällen bis zu 15 Jahre Gefängnis ermöglichen. Der russische Angriffskrieg gegen die Ukraine verändert auch den Blick auf den Zivilschutz in Deutschland. Außenminister Wadefuhl fordert deshalb ein Umdenken. Bei einem Besuch in Finnland hat er sich angeschaut, wie sich das Land auf Krisen und mögliche Angriffe vorbereitet. Wadefuhl sagte:
3: Wir sollten uns von dem, was hier in Finnland praktiziert wird, eine große Scheibe abschneiden. Das ist eben genau eine Gesellschaft und ein Staat, der Vorsorge betreibt. Und das wird von allen Menschen hier gelebt. Und ich denke, das müssen wir in Deutschland auch wieder neu verstehen.
1: In Finnland gehören Schutzräume längst zum Alltag. Allein in Helsinki gibt es Plätze für deutlich mehr Menschen, als die Stadt Einwohner hat. Viele davon befinden sich unter Wohnhäusern. Genau solche Konzepte will Wadefuhl jetzt auch für Deutschland stärker in den Blick nehmen. Wer sein Fitnessstudio-Abo online kündigt, soll dabei nicht ausgebremst werden. Das hat der Bundesgerichtshof entschieden. Fitnessstudios dürfen auf der Kündigungsseite keine Alternativen wie eine Vertragspause anbieten. Nach Ansicht der Richter gehört dort nur das hin, was für die Kündigung wirklich nötig ist. Die Verbraucherschützer begrüßen das Urteil. Wer kündigen will, müsse das ohne Umwege oder Ablenkung tun können.
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4: Guten Abend. Derzeit in Glandorf 26 Grad, dazu Kloppenburg ebenfalls 26 Grad. Am Abend ist es bei uns noch freundlich bis leicht bewölkt. Am Wiehengebirge fällt örtlich etwas Regen, sonst bleibt es meist trocken und angenehm warm bei 24 bis 27 Grad. In der Nacht lockert es weiter auf, die Temperaturen sinken auf 14 bis 18 Grad. Der Radio Osnabrück 3-Tage-Trend für die Region Osnabrück und das Weser-Ems-Gebiet. Morgen gibt es viel Sonne und einen warmen Sommertag. Am Samstag bleibt es freundlich, wird aber etwas frischer und stellenweise windiger. Am Sonntag zeigt sich das Wetter ruhig, mit viel Sonne und weiter leicht sinkenden Temperaturen.
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5: Hallo liebe Autofahrer, auf der A33 Osnabrück Richtung Bielefeld besteht zwischen Osnabrück-Fledder und dem Kreuz Osnabrück-Süd Gefahr durch ein defektes Fahrzeug. Außerdem gibt es vor Harderberg einen 1 Kilometer langen stockenden Verkehr, der langsam abnimmt. Auf der A30 Osnabrück Richtung Bad Oeynhausen staut es sich zwischen Dehme und Werrebrücke auf 2 Kilometern. Die B61 Herford Richtung Bad Oeynhausen meldet vor Bünder Straße stockenden Verkehr. Auf der B65 Minden Richtung Osnabrück kommt es vor der Einmündung Minden-Dützen zu stockendem Verkehr. Die B68 Kloppenburg Richtung Osnabrück ist zwischen Hemmelte und dem Abzweig nach Felde wegen eines Feuerwehreinsatzes betroffen. Die Polizei regelt den Verkehr. Auf der B213 Kloppenburg Richtung Lingen gibt es vor der Einmündung Stapelfeld B68 einen 1 Kilometer langen stockenden Verkehr. Die L770 Petershagen Richtung Stemwede meldet vor Petershagen einen 1 Kilometer langen stockenden Verkehr mit einem Zeitverlust von 9 Minuten. In Gegenrichtung Stemwede Richtung Petershagen ebenfalls vor Petershagen-Lade 1 Kilometer stockender Verkehr. In Osnabrück auf dem Johannistorwall Richtung Hansastraße stockt der Verkehr vor der Ampelkreuzung Kommenderiestraße. Auf der Pagenstecher Straße Richtung Versen gibt es vor der Ampelkreuzung Breite-Güntke stockenden Verkehr. Außerdem wird geblitzt. In Quakenbrück auf der Bahnhofstraße und in Vechta auf der Falkenrotter Straße sowie in Wiedmarschen auf der Neuenhauser Straße. Radio Osnabrück wünscht euch eine gute Fahrt.
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8: Im Studio für euch heute Abend Nadine. Der Donnerstag liegt in den letzten Stunden und der beste Musikmix hier bei Radio Osnabrück. Und jetzt für euch 5-Star mit Rain or Shine, Tours for Two von Ingrid und Bibi Rexha and David Guetta mit Sad Girls. Einen schönen Abend mit Radio Osnabrück.

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1: Ich bin Mirko. Guten Abend. Der Polizei in Lengerich ist gestern Abend ein Arbeitsunfall auf einer Gleisanlage gemeldet worden. Nach ersten Erkenntnissen ist ein 60-jähriger Lengericher beim Ankoppeln von Waggons zwischen die Puffer des Schleppfahrzeuges und eines Waggons geraten. Als seine Kollegen ihn fanden, haben sie sofort Reanimationsmaßnahmen durchgeführt, bis der Rettungsdienst eingetroffen ist. Die Maßnahmen waren jedoch erfolglos und der Lengericher verstarb noch an der Unfallstelle. Die weiteren Ermittlungen dauern an, das Amt für Arbeitsschutz ist eingeschaltet. In Melle breitet sich der Eichenprozessionsspinner stärker aus als je zuvor. Es seien inzwischen so viele Bäume befallen, dass nicht mehr alle Nester zeitnah entfernt werden könnten. Mehr dazu von Radio Osnabrück Kollege Fabian.
2: Wie die Stadt gegenüber dem NDR mitteilte, hätten Experten wegen der starken Ausbreitung eine Prioritätenliste erstellt. Demnach werden zunächst Nester im Bereich von Schulen, Kindergärten, Spielplätzen oder Freibädern beseitigt. Über ein Meldeportal der Stadt können Bürgerinnen und Bürger einen Befall im öffentlichen Raum melden. Privatleute sollten die Nester nicht selbst beseitigen, da das eine Gefahr für die eigene Gesundheit bedeutet.
1: Zwischen Dienstag und gestern sind unbekannte Täter in einen Gewerbebetrieb an der Unfriedstraße in Werlte eingebrochen. Dort haben die Einbrecher mehrere Schränke aufgebrochen und Spezialwerkzeug im Wert von rund 50.000 Euro geklaut. Hinweise dazu nimmt die Polizei in Sögel entgegen. Die Stadt Nordhorn verschenkt Bäume an Bürger, die ihre Flächen entsiegeln. Damit wolle sie die Teilnahme am bundesweiten Wettbewerb Abpflastern fördern, teilt die Stadt mit. Wer mindestens 5 Quadratmeter Pflaster entfernt und die Aktion online dokumentiert, erhält demnach einen kostenlosen Baum für den eigenen Garten. In dem Wettbewerb liegt Nordhorn aktuell auf dem zweiten Platz der Städte zwischen 20.000 und 100.000 Einwohnern. Soweit die Radio Osnabrück Regionalnachrichten. 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
3: Momentan haben wir in Berge 24 Grad, in Hüde sind es 25 Grad. Am frühen Abend ist es im Weser-Ems-Gebiet noch angenehm warm, die Wolken lockern auf. In der Nacht bleibt das Wetter ruhig, oft klar oder nur locker bewölkt. Örtlich kann sich im Oldenburger Münsterland Nebel bilden. Die Temperaturen sinken auf 15 bis 18 Grad.
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3: Hallo liebe Autofahrer, auf der A33 Osnabrück Richtung Bielefeld besteht zwischen Osnabrück-Fledder und Harderberg Gefahr durch ein defektes Fahrzeug. Auf der A2 zwischen Dortmund und Hannover ist zwischen Wunstorf-Kohlenfeld und Garbsen in beiden Richtungen wegen einer Nachtbaustelle bis Samstag jeweils donnerstags und freitags von 19 Uhr bis 5 Uhr morgens nur eine Spur frei. Ebenfalls auf der A2 Hannover Richtung Dortmund ist zwischen Wunstorf-Lute und Wunstorf-Kohlenfeld in beiden Richtungen nur eine Spur frei, es besteht Staugefahr. Auf der B61 Herford Richtung Bad Oeynhausen stockt der Verkehr einen Kilometer vor der Bünderstraße. Die B68 Kloppenburg Richtung Osnabrück ist zwischen Hemmelte und dem Abzweig nach Felde wegen eines Feuerwehreinsatzes betroffen, die Polizei regelt den Verkehr. Auf der L770 Petershagen Richtung Stemmwede sowie in Gegenrichtung vor Petershagen und Petershagen-Lade stockt der Verkehr jeweils einen Kilometer, der Zeitverlust beträgt jeweils 7 Minuten. Auf der A30 Osnabrück Richtung Bad Oeynhausen ist zwischen Kirchlengern und Löhne eine Baustelle beseitigt. Außerdem wird geblitzt. Auf der A1 bei Barkum und auf der Neuenhauser Straße in Wiedmarschen. Radio Osnabrück wünscht euch eine gute und sichere Fahrt.
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1: Ich bin Zoe Tassovali. Die Bundesregierung will härter gegen Steuerbetrüger vorgehen. Dazu haben Finanzminister Klingbeil und Justizministerin Hubig heute angekündigt, ein Zentrum gegen Steuer- und Finanzkriminalität einzurichten. Dort sollen Analyse, Ermittlung und Verfolgung von Geldwäsche und Steuerbetrug gebündelt werden. Außerdem ist geplant, dass eine Selbstanzeige nicht mehr generell zur Straffreiheit führt. Die Zahl der schweren E-Scooter-Unfälle ist im vergangenen Jahr regelrecht nach oben geschnellt. Insgesamt gab es etwa 16.500 Unfälle mit Personenschaden. 38 Menschen wurden dabei getötet. Unfallopfer sind dabei überwiegend jüngere Menschen.
2: Mehr als jeder zweite Verunglückte war jünger als 25 Jahre. Und obwohl die E-Scooter erst ab 14 zugelassen sind, werden die Roller oft von noch viel Jüngeren genutzt. Über 870 Mal waren die Unfallopfer höchstens 13. Und meist sind die Fahrer selbst schuld. Fast die Hälfte der Todesopfer kam bei Unfällen ums Leben, an denen kein anderer beteiligt war. Grund ist neben Leichtsinn häufig auch Unerfahrenheit. Unfallexperten fordern deshalb einen Befähigungsnachweis für alle ohne Führerschein. Tanja Wagner, Nachrichtenredaktion.
1: Schlechte Nachrichten für Autofahrer. Die Spritpreise steigen immer schneller. Diesel ist innerhalb eines Tages im Schnitt um über 6 Cent gestiegen. Das teilte der ADAC mit. Das ist, abgesehen vom Ende des Tankrabatts, der höchste Tagessprung seit fast 4 Monaten.
3: Zum ersten Mal seit Mitte Mai kostet Diesel auch wieder mehr als E10 Superbenzin. Das ist zwar auch teurer geworden, aber der Preis ist nicht so stark gestiegen wie bei Diesel. Der ging nämlich in den vergangenen 10 Tagen um mehr als 18 Cent pro Liter hoch, kostete gestern im Schnitt 2,13 Euro. Und nach einer schnellen Trendwende sieht es bei den Preisen erstmal nicht aus. Diesel gilt als noch krisenanfälliger als Benzin. Fachleute machen die neue Eskalation im Iran-Konflikt verantwortlich für den Preisanstieg. Thomas Thonfeld, Nachrichtenredaktion.
1: 8 Jahre nach dem Einsturz der Morandi-Brücke im norditalienischen Genua ist der damalige Chef des Autobahnbetreibers zu 12 Jahren Haft verurteilt worden. Das Gericht sprach ihn unter anderem wegen fahrlässiger Tötung schuldig. Bei dem Unglück starben 43 Menschen. Damals hatte ein Pfeiler nachgegeben, sodass die Fahrbahn der Brücke wegbrach.
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5: Guten Abend. Derzeit in Osnabrück Schinkel 23 Grad, dazu Twist 25 Grad. Am Abend gibt es bei uns noch einen Mix aus freundlichen Abschnitten, dichten Wolken und vereinzelt etwas Regen. Dazu bleibt es angenehm warm bei 22 bis 28 Grad. In der Nacht lockert es vielerorts auf und die Luft kühlt spürbar ab auf 14 bis 18 Grad. Der Radio Osnabrück 3-Tage-Trend. Morgen zeigt sich verbreitet die Sonne, später frischt der Wind auf und es ist noch einmal hochsommerlich warm in der Region Osnabrück und im Weser-Ems-Gebiet. Am Samstag bleibt es freundlich, insgesamt aber etwas kühler und stellenweise ziehen mehr Wolken durch. Zum Wochenstart ist es überwiegend freundlich, die Temperaturen gehen aber weiter leicht zurück.
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5: Hallo liebe Autofahrer, Vorsicht auf der A2 Dortmund Richtung Hannover zwischen Wunstorf-Kohlenfeld und Wunstorf-Lute. Dort liegen Reifenteile auf der Fahrbahn. Auf der A33 Osnabrück Richtung Bielefeld befindet sich zwischen Osnabrück-Fledder und Harderberg ein defektes Fahrzeug. Die A2 ist zwischen Wunstorf-Kohlenfeld und Garbsen in beiden Richtungen wegen einer Nachtbaustelle nur einspurig befahrbar. Die Arbeiten dauern von heute bis Samstag jeweils donnerstags und freitags zwischen 19 Uhr und 5 Uhr morgens. Ebenfalls auf der A2 zwischen Wunstorf-Lute und Wunstorf-Kohlenfeld. In beiden Richtungen ist nur eine Spur frei. Es besteht Staugefahr. Die Einschränkung gilt von heute 19 Uhr bis morgen um etwa 5 Uhr. Auf der L770 Stemmwede Richtung Petershagen. Vor Petershagen-Lade stockt der Verkehr. Die B68 Glockenburg Richtung Osnabrück ist zwischen Hemmelte und dem Abzweig nach Felde nach einem Feuerwehreinsatz wieder frei. Nur ein Blitzer ist derzeit aufgebaut auf der Neuenhauser Straße in Wiedmarschen. Radio Osnabrück wünscht euch eine gute und sichere Fahrt.
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6: 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Nadine wünscht euch einen schönen Donnerstagabend und jetzt für euch 5 Star mit Rain or Shine, Tu es Futu von Ingrid und Bibi Rexha und David Guetta mit Sad Girls In.

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1: Ich bin Mirko. Guten Abend. Nach dem WM-Halbfinale gab es gestern Abend in Bad Iburg eine Schlägerei. In einem Restaurant an der Münsterstraße haben Fans beider Mannschaften das Spiel verfolgt. Während des Spiels gab es bereits Provokationen, die aber im sportlichen Rahmen blieben. Als Argentinien kurz vor Abpfiff den Siegtreffer erzielte und die argentinischen Fans jubelten, kochten die Gemüter allerdings über. Mehrere England-Fans sollen daraufhin den Mann geschlagen haben. Die Polizei hat jetzt dazu die Ermittlungen aufgenommen. Die Industrie- und Handelskammer Osnabrück-Emsland, Grafschaft Bentheim, begrüßt die jüngsten Bürokratieabbaupläne der Bundesregierung. Weshalb das so ist, weiß Radio Osnabrück-Reporter Fabian.
2: Das Bundeskabinett hat am Mittwoch mehrere Maßnahmen für weniger Bürokratie beschlossen. Geplant ist unter anderem, dass Lkw-Fahrverbote an nicht bundeseinheitlichen Feiertagen aufgehoben werden. Laut IHK ist dieses Vorhaben für die Wirtschaftsregion hier vor Ort besonders wichtig wegen der Nähe zu NRW. Da ist beispielsweise Fronleichnam ein Feiertag, in Niedersachsen hingegen nicht.
1: Bei einem Unfall in Georgsmarienhütte wurde ein Mann verletzt, der Verursacher flüchtete. Gestern Abend fuhr ein bislang unbekannter Fahrer eines schwarzen Sportwagens dem 55-Jährigen auf. Dadurch wurde sein Auto in einen Transporter geschoben. Dabei wurde er leicht verletzt. Eine genaue Beschreibung gibt's auf dem Presseportal der Polizei Osnabrück. Außerdem war gestern Abend ein 29-jähriger Autofahrer in Mollbergen mit mehr als 4 Promille unterwegs. Bei einer Kontrolle hat die Polizei außerdem festgestellt, dass er keinen Führerschein hat. Wegen der anhaltenden Trockenheit und der hohen Temperaturen ist die Waldbrandgefahr im Landkreis Emsland erhöht. Dort besteht derzeit ein Waldbrandrisiko der Kategorie 3 von 5. Aus diesem Grund hat der Landkreis eine Waldbrandverordnung verabschiedet. Besucher dürfen Wälder und Moore nur auf befestigten Wegen betreten. Außerdem sind offenes Feuer, Grillen und Rauchen verboten. Verstöße können mit bis zu 5.000 Euro geahndet werden. Außerdem appelliert der Landkreis, bewusst und sparsam mit Wasser umzugehen. Soweit die Radio Osnabrück Regionalnachrichten. 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
3: Guten Abend, die aktuellen Wetterwerte. Osnabrück, Atter 23 Grad, dazu Geeste 25 Grad. Am Abend ist es im Weser-Ems-Gebiet noch angenehm warm mit lockeren und dichteren Wolken. Dazu kann es örtlich ein paar Tropfen geben. In der Nacht beruhigt sich das Wetter. Der Himmel ist meist klar oder nur leicht bewölkt, bei Tiefstwerten zwischen 15 und 18 Grad.
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3: Hallo liebe Autofahrer, Vorsicht auf der A2 Dortmund Richtung Hannover zwischen Wunsdorf-Kohlenfeld und Wunsdorf-Lute. Dort liegen Reifenteile auf der Fahrbahn. Auf der A1 Hansa-Linie Osnabrück Richtung Münster ist die Ausfahrt Münster-Nord wegen Fahrbahnerneuerung gesperrt. Die Sperrung gilt von heute 20 Uhr bis morgen um 6 Uhr. Die A33 Osnabrück Richtung Bielefeld zwischen Osnabrück-Fledder und Harderberg. Dort steht ein defekter PKW auf dem Standstreifen. Auf der A43 Recklinghausen Richtung Münster zwischen Senden und dem Kreuz Münster Süd wird die Fahrbahn erneuert, der linke Fahrstreifen ist gesperrt und es ist nur eine Spur frei. Die Arbeiten dauern von heute 20 Uhr bis morgen um 6 Uhr. Außerdem wird geblitzt. In Osnabrück auf der Birkenallee und in Wiedmarschen auf der Neuenhauser Straße. Gute Fahrt wünscht euch Radio Osnabrück.
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1: Ich bin Zoe Tessovali. Der Ehrliche darf nicht der Dumme sein. Das soll der Leitspruch beim Kampf gegen Steuerbetrug sein. Die Bundesregierung fordert mehr Härte und hat dazu einen Aktionsplan ausgearbeitet. Finanzminister Klingbeil sagte bei der Vorstellung in Berlin, wer den Staat und die Gesellschaft betrüge, dürfe damit nicht durchkommen.
2: Beim Zoll soll ein gemeinsames Zentrum gegen Steuer- und Finanzkriminalität eingerichtet werden, wo alle Maßnahmen gebündelt werden, von der KI-unterstützten Datenanalyse bis hin zur Fahndung. Denn Steuerkriminalität schade allen und untergrabe das Vertrauen in den Staat, betonte auch Justizministerin Hubig. Der Aktionsplan sieht außerdem vor, dass Selbstanzeigen nicht mehr straffrei bleiben. Kriminelle sollten sich nicht mehr freikaufen können, sagte Klingbeil. Tanja Wagner, Nachrichtenredaktion.
1: Wasser wird in vielen Regionen Europas immer knapper. Und das bekommt auch Deutschland zu spüren. Bundesumweltminister Schneider warnt, dass es künftig sogar zu ernsten Konflikten um Wasser kommen könnte. In vielen Städten und Gemeinden gelten wegen der anhaltenden Trockenheit bereits Einschränkungen bei der Wasserentnahme. Verbände fordern deshalb einen sparsameren Umgang mit Wasser und bundesweit einheitliche Regeln. In der Essenslieferbranche hat es einen Milliardendeal gegeben. Der US-Fahrdienst Uber übernimmt den Berliner Lieferdienst Delivery Hero. Das Unternehmen soll dabei mit knapp 13 Milliarden Euro bewertet werden.
3: Die Aktie von Delivery Hero schießt direkt in die Höhe. Auch wenn es sich um ein deutsches Unternehmen handelt, hatte es sein Heimatgeschäft an Lieferando verkauft. Hierzulande sieht man also keine Lieferanten von Delivery Hero mehr. Dafür ist man in Asien, Südeuropa, der arabischen Halbinsel und den Teilen Afrikas umso präsenter. Uber hat sich verpflichtet, den Hauptsitz von Delivery Hero in Berlin beizubehalten und bis mindestens 2029 keine Änderungen an der Berliner Belegschaft vorzunehmen. Uli Reitinger, Berlin.
1: Der Deutsche Fußballbund wächst weiter und zählt jetzt so viele Mitglieder wie nie zuvor. 8,2 Millionen Menschen spielen oder engagieren sich inzwischen beim DFB. Präsident Neuendorf freut sich über den Boom, warnt aber auch, viele Vereine kommen bei Sportplätzen, Trainingszeiten und Personal an ihre Grenzen. Positiv entwickelt sich vor allem der Mädchenfußball. Außerdem pfeifen wieder mehr Schiedsrichter Spiele als in den Jahren zuvor.
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4: Guten Abend. Momentan liegen die Temperaturen in Osnabrück bei 23 Grad. In Herzlake werden 25 Grad gemeldet. Heute Abend bleibt das Wetter wechselhaft. Mal ist es freundlich, dann ziehen dichtere Wolken durch. Und vereinzelt gibt es noch kurze Schauer bei angenehmen 22 bis 26 Grad. In der Nacht beruhigt sich das Wetter meist. Besonders in der Stadt bleibt es etwas milder. Der Radio Osnabrück 3-Tage-Trend. Morgen geht es in der Region Osnabrück und im Weser-Ems-Gebiet mit 14 bis 18 Grad los. Später setzt sich vielerorts die Sonne durch und es wird warm bis hochsommerlich. Am Samstag bleibt es freundlich, aber nicht mehr ganz so warm und etwas windiger, vor allem in den offeneren Lagen. Am Sonntag zeigt sich das Wetter meist sonnig bis heiter. Insgesamt ist es dann etwas kühler in der Region.
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4: Hallo lieber Autofahrer, auf der A2 Dortmund Richtung Hannover zwischen Flotow West und dem Kreuz Bad Oeynhausen blockiert ein liegengebliebenes Fahrzeug den rechten Fahrstreifen. Ebenfalls auf der A2 Dortmund Richtung Hannover zwischen Wunstorf-Kohlenfeld und Wunstorf-Lute liegen Reifenteile auf der Fahrbahn. Die A1 Hansa-Linie Osnabrück Richtung Münster. Die Ausfahrt Münster-Nord ist wegen Fahrbahnerneuerung gesperrt. Auf der A43 Recklinghausen Richtung Münster zwischen Senden und dem Kreuz Münster Süd ist wegen Fahrbahnerneuerung der linke Fahrstreifen gesperrt. Es ist nur eine Spur frei. Nur ein Blitzer ist derzeit aufgebaut auf der Holldorfer Straße in Steinfeld. Radio Osnabrück wünscht euch eine gute und sichere Fahrt.
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6: Im Studio für euch Nadine, einen schönen guten Abend. Und jetzt mehr 80er, 90er und aktuelle Hits bei Radio Osnabrück. Freut euch auf Victory von Kool & The Gang, The Tide Is High von Atomic Kitten und Dancing at the End of the World mit Rubber Ducks Revolt. Los geht es.

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1: Guten Abend, die aktuellen Wetterwerte. Fürstenau 23 Grad, dazu Damme 24 Grad. Heute Abend ist das Wetter im Weser-Ems-Gebiet noch leicht wechselhaft. Neben freundlichen Abschnitten gibt es örtlich letzte Schauer. Dazu ist es angenehm warm mit 22 bis 25 Grad. In der Nacht lockern die Wolken auf und die Temperaturen sinken auf 14 bis 18 Grad ab.
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1: Hallo lieber Autofahrer, Vorsicht auf der A1 Hansa-Linie Osnabrück Richtung Münster. Zwischen Münster-Nord und der Raststätte Münsterland-West, dort liegen Reifenteile auf der Fahrbahn. Auf der A2 Dortmund Richtung Hannover, zwischen Wunsdorf-Kohlenfeld und Wunsdorf-Lute, befinden sich ebenfalls Reifenteile auf der Fahrbahn. Geblitzt wird nur an einer Stelle, auf der Holldorfer Straße in Steinfeld. Radio Osnabrück wünscht euch eine gute Fahrt.
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1: Ich bin Zoe Tessovali. Die Bundesregierung will mehr dafür tun, dass Menschen gar nicht erst krank werden. Gesundheitsministerin Waken hat dafür eine Präventionsoffensive gestartet. Geplant sind unter anderem verpflichtende Einladungen für Kinder und Jugendliche zu Vorsorgeuntersuchungen sowie ein neuer Gesundheitscheck für Menschen ab 60 Jahren. Ärztepräsident Reinhardt fordert, Prävention in jeder Lebensphase stärker zu fördern. Der russische Angriffskrieg gegen die Ukraine verändert auch den Blick auf den Zivilschutz in Deutschland. Außenminister Wadefuhl fordert deshalb ein Umdenken. Bei einem Besuch in Finnland hat er sich angeschaut, wie sich das Land auf Krisen und mögliche Angriffe vorbereitet. Wadefuhl sagte:
2: Wir sollten uns von dem, was hier in Finnland praktiziert wird, eine große Scheibe abschneiden. Das ist eben genau eine Gesellschaft und ein Staat, der Vorsorge betreibt, und das wird von allen Menschen hier gelebt. Und ich denke, das müssen wir in Deutschland auch wieder neu verstehen.
1: In Finnland gehören Schutzräume längst zum Alltag. Allein in Helsinki gibt es Plätze für deutlich mehr Menschen, als die Stadt Einwohner hat. Viele davon befinden sich unter Wohnhäusern. Genau solche Konzepte will Wadefuhl jetzt auch für Deutschland stärker in den Blick nehmen. Die Bundesregierung will Probleme vor der eigenen Haustür schneller erkennen und lösen. Dafür hat Heimatminister Rainer heute eine neue Agenda für die Heimatpolitik vorgestellt. Sie soll das Leben in Städten und auf dem Land attraktiver machen.
3: Entscheidungen sollen dort fallen, wo sie dann auch spürbar sind. Damit das möglich wird, sollen unnötige Vorschriften und Verfahren gestrichen oder vereinfacht werden. So beschreibt Minister Rainer einen zentralen Punkt des Programms mit dem Titel Miteinander ist es Heimat. Außerdem geplant Heimatdialoge des zuständigen Landwirtschaftsministeriums und eine repräsentative Umfrage zu den Problemen, die die Menschen in Städten und auf dem Land jeweils bewegen. Thomas Thonfeld, Berlin.
1: Im Prozess um den Tod eines Patienten hat ein Angeklagter falscher Notfallsanitäter eingeräumt, jahrelang mit gefälschten Unterlagen gearbeitet zu haben. Vor dem Landgericht Kleve sagte der 30-Jährige, dass er nie die Ausbildung abgeschlossen habe. Laut Anklage verabreichte er bei einem Einsatz das falsche Medikament und verhinderte, dass ein Notarzt gerufen wurde. Den Vorwurf des Totschlags weist der Angeklagte zurück.
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4: Derzeit in Osnabrückhafen 22 Grad, dazu Wagenfeld 21 Grad. Am Abend ist es bei uns vom Teutoburger Wald bis ins Emsland teils freundlich und angenehm warm mit 21 bis 25 Grad. Vereinzelt ziehen noch Schauer durch. In den nächsten Stunden beruhigt sich das Wetter. Die Nacht bleibt meist trocken und nur locker bewölkt. Der Radio Osnabrück 3-Tage-Trend für die Region Osnabrück und das Weser-Ems-Gebiet. Morgen startet frisch, dann gibt es viel Sonne, später dichtere Wolken und vereinzelt Schauer. Dazu steigen die Temperaturen auf 26 bis 28 Grad. Am Samstag zeigt sich das Wetter wechselhaft mit mehr Wolken, etwas Wind und nur noch zeitweiser Sonne. Zum Wochenstart ist es wieder freundlicher, insgesamt aber etwas kühler.
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4: Hallo liebe Autofahrer, ihr habt freie Fahrt, derzeit gibt es keine Verkehrsbehinderungen. Geblitzt wird nur an einer Stelle, auf der A1 bei Bakum. Radio Osnabrück wünscht euch eine gute Fahrt.
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7: Im Studio für euch heute Abend Nadine. Der Donnerstag liegt in den letzten Stunden und der beste Musikmix hier bei Radio Osnabrück. Und jetzt für euch Toto Cutugno mit El Italiano, Feel von Robbie Williams und Sound of Legend mit San Francisco. Einen schönen Abend mit Radio Osnabrück.

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1: Im Moment in Menzlage 23 Grad, dazu Diepholz 22 Grad. Am späten Abend lockert der Himmel bei uns im Weser-Ems-Gebiet noch etwas auf. Es bleibt angenehm warm mit Temperaturen zwischen 21 und 24 Grad. In der Nacht ist das Wetter meist ruhig und trocken, nur vereinzelt ziehen noch ein paar Wolken durch.
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1: Hallo liebe Autofahrer, uns liegen im Moment keine Staus und Behinderungen vor.
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3: Die Nadine wünscht euch einen schönen Donnerstagabend. 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
1: Ich bin Diana Kramer. Umsatzsteuerkarusselle, Geldwäsche, illegale Aktiendeals. Jedes Jahr gehen dem Staat Milliarden durch Steuerbetrug verloren, auf Kosten der Allgemeinheit. Gemeinsam mit Justizministerin Stefanie Hubig hat Bundesfinanzminister Lars Klingbeil einen Aktionsplan für den verschärften Kampf gegen illegale Finanzpraktiken vorgelegt.
2: Die Ehrlichen in der Gesellschaft dürfen nicht die Dummen sein, sagt der Finanzminister. Schon der Gerechtigkeit wegen müsse stärker gegen Steuerbetrüger vorgegangen werden. Straftaten sollen härter geahndet werden und Selbstanzeige nicht automatisch zu Straffreiheit führen. Auch sollen Vermögenswerte einfacher beschlagnahmt werden können. Denn sind Rolex und der Porsche erstmal weg, tue das richtig weh, so Klingbeil. Tanja Wagner, Nachrichtenredaktion.
1: Italien nimmt Asylsuchende aus anderen EU-Ländern offenbar nicht zurück, obwohl das in den neuen EU-Regeln vorgesehen ist. Laut einem Bericht der EU-Kommission hat Italien entsprechende Anfragen aus Deutschland und anderen Mitgliedstaaten mehrfach abgelehnt. Die EU-Kommission fordert jetzt, dass Rücküberstellungen endlich funktionieren. Andernfalls könnten Länder, die sich nicht an die Regeln halten, ihren Anspruch auf Solidarität innerhalb der EU verlieren. Bundesgesundheitsministerin Nina Baken will, dass Angebote zum Vorbeugen von Erkrankungen stärker ausgebaut werden. Die Versorgung im Krankheitsfall sei sehr gut, sagte Baken bei der Auftaktveranstaltung für eine geplante Präventionsoffensive. Man müsse aber noch besser darin werden, Krankheiten gar nicht erst entstehen zu lassen.
3: Wer krank ist, wird behandelt, das ist klar. Ebenso wichtig aber ist es, Risiken zu senken oder früher zu erkennen. Prävention ist keine Nebensache, sagt Ministerin Warken. Deshalb soll es zum Beispiel verpflichtende Einladungen für Kinder und Jugendliche zu Vorsorgeuntersuchungen geben. Und Ältere sollen bei der geplanten Pflegereform Anspruch auf einen Check-up 60 plus haben, damit sie möglichst lange selbstständig bleiben. Insgesamt sollen so auch die Kosten im Gesundheitsbereich gesenkt werden. Aus Berlin, Thomas Brock.
1: 8 Jahre nach dem Brückeneinsturz von Genua hat ein italienisches Gericht die ersten Urteile gesprochen. Der frühere Chef des Autobahnbetreibers muss 12 Jahre ins Gefängnis. Beim Einsturz der Morandi-Brücke im Sommer 2018 starben 43 Menschen. Dutzende Autos stürzten damals mit der Fahrbahn in die Tiefe.
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4: Guten Abend. Die aktuellen Wetterwerte: Bad Lahr 20 Grad, dazu Twist 22 Grad. Heute am späten Abend ist es meist freundlich bis leicht bewölkt. Die Temperaturen liegen zwischen 20 und 23 Grad bei schwachem Wind. In der Nacht lockert es weiter auf, die Luft kühlt auf 14 bis 18 Grad ab und stellenweise wird es etwas dunstig. Der Radio Osnabrück 3-Tage-Trend. Morgen gibt es viel Sonne und warmes Sommerwetter in der Region Osnabrück und dem Weser-Ems-Gebiet. Am Samstag ziehen mehr Wolken auf, es ist spürbar frischer und zeitweise auch windiger. Am Sonntag bleibt es insgesamt etwas kühler, aber mit freundlichen und sonnigen Abschnitten.
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4: Hallo liebe Autofahrer, auf der A1 bei Bakum wird geblitzt. Radio Osnabrück wünscht euch eine gute und sichere Fahrt.
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7: Nadine ist mit euch heute Abend unterwegs. Wir begleiten euch gut gelaunt durch den Donnerstagabend und die besten Hits für die Region gibt es bei uns. Und jetzt für euch Wham mit Freedom, Hot and Cold von Katy Perry und Lucenzo mit Limoncello. Auf geht's!

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1: Im Moment in Hagen 23 Grad, dazu Haselünne 22 Grad. Heute Abend ist es bei uns im Weser-Ems-Gebiet noch freundlich und angenehm warm, mit lockeren Wolken oder klarem Himmel bei 19 bis 23 Grad. In der Nacht beruhigt sich das Wetter weiter, es kühlt spürbar ab und in den flacheren Regionen kann sich örtlich etwas Dunst oder Nebel zeigen.
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1: Hallo lieber Autofahrer, Vorsicht auf der A33 Osnabrück Richtung Bielefeld. In der Ausfahrt Dissen Süd befinden sich Reifenteile auf der Fahrbahn. Geblitzt wird nur an einer Stelle, auf der A1 bei Barkum. Radio Osnabrück wünscht euch eine gute Fahrt.
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3: Im Studio für euch Nadine. Einen schönen guten Abend. Und jetzt mehr 80er, 90er und aktuelle Hits auf Radio Osnabrück. Los geht's.

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1: Ich bin Diana Kramer. Die Bundesregierung will härter gegen Steuerbetrüger vorgehen. Dazu haben Finanzminister Lars Klingbeil und Justizministerin Stefanie Hubig angekündigt, ein Zentrum gegen Steuer- und Finanzkriminalität einzurichten. Dort sollen Analyse, Ermittlung und Verfolgung von Geldwäsche und Steuerbetrug gebündelt werden. Außerdem ist geplant, dass eine Selbstanzeige nicht mehr generell zur Straffreiheit führt. Die Zahl der schweren E-Scooter-Unfälle ist im vergangenen Jahr in Deutschland regelrecht nach oben geschnellt. Insgesamt gab es etwa 16.500 Unfälle mit Personenschaden, 38 Menschen wurden getötet. Unfallopfer sind dabei überwiegend jüngere Menschen.
2: Mehr als jeder zweite Verunglückte war jünger als 25 Jahre. Und obwohl die E-Scooter erst ab 14 zugelassen sind, werden die Roller oft von noch viel Jüngeren genutzt. Über 870 Mal waren die Unfallopfer höchstens 13. Und meist sind die Fahrer selbst schuld. Fast die Hälfte der Todesopfer kam bei Unfällen ums Leben, an denen kein anderer beteiligt war. Grund ist neben Leichtsinn häufig auch Unerfahrenheit. Unfallexperten fordern deshalb einen Befähigungsnachweis für alle ohne Führerschein. Das würde auch klar machen, dass es sich beim E-Roller eben nicht nur um ein Spaßfahrzeug handelt. Tanja Wagner, Nachrichtenredaktion.
1: Der russische Angriffskrieg gegen die Ukraine verändert auch den Blick auf den Zivilschutz hier in Deutschland. Bundesaußenminister Johann Badefuhl fordert deshalb ein Umdenken. Bei einem Besuch in Finnland hat er sich angeschaut, wie sich das Land auf Krisen und mögliche Angriffe vorbereitet.
3: Ich glaube, wir brauchen in unserer Gesellschaft, und das gilt natürlich auch für das staatliche Handeln, ein wirkliches Umdenken. Und wir sollten uns von dem, was hier in Finnland praktiziert wird, eine große Scheibe abschneiden. Das ist eben genau eine Gesellschaft und ein Staat, der Vorsorge betreibt. Und das wird von allen Menschen hier gelebt.
1: Bundesaußenminister Wadefuhl. Die US-Regierung schränkt die Aufenthaltszeiten für ausländische Studierende und Medienvertreter stärker ein. Für Austauschstudenten wird künftig ein Aufenthaltszeitraum von 4 Jahren festgesetzt, für Journalisten eine Begrenzung auf 240 Tage. Beide Gruppen können eine Verlängerung beantragen, ohne die USA verlassen zu müssen. Die Trump-Regierung begründet den Schritt damit, einen besseren Überblick über den Verbleib der Personen zu behalten.
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4: Derzeit in Dissen 17 Grad, dazu Salzbergen 20 Grad. Heute Nacht ist es meist ruhig und oft klar, dazu bleibt es angenehm mit 15 bis 18 Grad. Bis Mitternacht ziehen noch ein paar Wolkenfelder durch, insgesamt setzt sich aber die trockene und freundliche Wetterlage durch. Morgen wird es warm bis heiß mit 27 bis 29 Grad, später sind stellenweise dichtere Wolken und vereinzelt Schauer dabei. Am Samstag zeigt sich das Wetter deutlich gedämpfter, mit vielen Wolken, etwas Sonne zwischendurch und zeitweise Regen. Am Sonntag bleibt es kühler, aber wieder freundlicher mit Auflockerungen und nur noch einzelnen Schauern.
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4: Hallo liebe Autofahrer, aktuell liegen uns keine Verkehrsstörungen vor. Und uns liegt nur ein Blitzer vor, auf der A1 bei Bakum. Radio Osnabrück wünscht euch eine gute Fahrt.
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7: Im Studio für euch Nadine, einen schönen guten Abend. In dieser Stunde gibt es mehr 80er, 90er und aktuelle Hits bei Radio Osnabrück. Und jetzt für euch Breathe mit Hands to Heaven, Can't Get You Out of My Head von Kylie Minogue und Andrea Bocelli mit DNA. Los geht's.

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1: Derzeit in Rieste 19 Grad, dazu Löningen 21 Grad. In der Nacht bleibt es in der Region meist ruhig und trocken, oft sogar klar. Und die Temperaturen sinken auf etwa 15 bis 18 Grad. Morgen beginnt der Tag freundlich, später zeigt sich noch einmal viel Sonne und die Werte steigen auf 27 bis 29 Grad.
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1: Hallo, lieber Autofahrer. Auf der B72 Emsteker Straße Schneiderkrog Richtung Filsum besteht zwischen der A1 Kloppenburg und Drantum Gefahr durch einen defekten LKW. Auf der K174 Mollberger Straße Richtung Mollbergen stockt der Verkehr einen Kilometer vor der Ortsumgehung Kloppenburg B213. Die K237 Kirchdorf Landstraße ist zwischen Lyraweg und Umläufer in beiden Richtungen am Bahnübergang wegen Gleisbauarbeiten gesperrt. Bitte folgt der Umleitungsbeschilderung. Wir haben nur einen Blitzer vorliegen, auf der A1 bei Barkum. Radio Osnabrück wünscht euch eine gute und sichere Fahrt.
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3: Im Studio für euch Nadine, einen schönen guten Abend. Und jetzt mehr 80er, 90er und aktuelle Hits. Noch bis Mitternacht sind wir zusammen. Los geht's!

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1: Ich bin Diana Kramer. Die Bundesregierung will mit einem Aktionsplan entschiedener gegen Steuerbetrug und Geldwäsche vorgehen. Gemeinsam mit Justizministerin Stefanie Hubig kündigte Finanzminister Lars Klingbeil ein gemeinsames Zentrum gegen Steuer- und Finanzkriminalität beim Zoll an.
2: Wir haben ein gemeinsames, klares Ziel. Die Ehrlichen in unserer Gesellschaft dürfen nicht die Dummen sein. Es geht für mich um Gerechtigkeit. Die wenigen, die betrügen, schaden allen, die ehrlich ihre Steuern zahlen. Und das macht auch den fairen Wettbewerb zwischen Unternehmen kaputt.
1: Finanzminister Klingbeil kündigte außerdem an, dass Selbstanzeigen bei Steuerbetrug nicht mehr grundsätzlich zur Straffreiheit führen sollen. Frankreichs Präsident Emmanuel Macron will neuen Schwung in die Zusammenarbeit mit Deutschland bringen und bei internationalen Schlüsselthemen mit Berlin an einem Strang ziehen. Das sagte Macron am Abend zum Auftakt des deutsch-französischen Regierungstreffens im Rheinland. Auf dem Fliegerhorst Nörvenich tagt heute der deutsch-französische Verteidigungs- und Sicherheitsrat. Später trifft sich der sogenannte Ministerrat auf Schloss Augustusburg in Brühl. Im Prozess um den Einsturz einer Autobahnbrücke in der italienischen Stadt Genua ist der Hauptangeklagte, ein Ex-Manager der Betreibergesellschaft der Brücke, zu 12 Jahren Haft verurteilt worden. Mehrere weitere Angeklagte bekamen ebenfalls zum Teil lange Haftstrafen. Im Sommer vor 8 Jahren war die Brücke eingestürzt, 43 Menschen starben.
3: Die Brücke war eine tickende Zeitbombe und fast jeder wusste das auch, aber getan wurde nichts für die Instandhaltung, sagt die Anklage hier. Profit sei wichtiger gewesen als Sicherheit. Mitten in der Urlaubszeit war die Brücke zusammengekracht, Dutzende Autos stürzten in den Abgrund, Menschen schrien eine Katastrophe, die alle hier fassungslos gemacht hat und wieder einmal auch die oft marode Infrastruktur hier in den Fokus gerückt hat. Claudia Wächter, Italien.
1: Wenige Tage vor dem Finale der Fußball-WM haben Organisationen massive Menschenrechtsverletzungen während des Turniers in den USA, Kanada und Mexiko angeprangert. Eine Sprecherin der Organisation Human Rights Watch kritisierte unter anderem das harte Durchgreifen der US-Regierung gegen Einwanderer. Der FIFA warfen die Organisationen vor, dass viele Fans aus der ganzen Welt durch überteuerte Ticketpreise und strenge Visa-Regeln an der Teilnahme gehindert wurden.
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4: Derzeit in Georgsmarienhütte 19 Grad, dazu Haaren 20 Grad. In der Region Osnabrück und im Weser-Ems-Gebiet ist die Nacht meist klar oder nur locker bewölkt. Dazu bleibt es ruhig und angenehm mild mit Temperaturen zwischen 18 und 21 Grad. In den frühen Nachtstunden bleibt es trocken, später kann sich örtlich etwas Dunst oder Nebel bilden. Der Radio Osnabrück 3-Tage-Trend. Morgen gibt es viel Sonne und einen warmen Sommertag. Am Nachmittag wird der Wind etwas frischer und die Höchstwerte liegen zwischen 26 und 29 Grad. Am Samstag zeigt sich das Wetter deutlich grauer und kühler mit nur wenigen Auflockerungen. Zum Wochenstart wird es dann wieder freundlicher, aber nicht mehr so warm.
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4: Hallo liebe Autofahrer, auf der K237 zwischen Lyraweg und Umläufer ist in beiden Richtungen der Bahnübergang wegen Gleisbauarbeiten gesperrt. Folgt bitte der Umleitungsbeschilderung. Außerdem wird geblitzt. Auf der A1 bei Barkum. Radio Osnabrück wünscht euch eine gute Fahrt.
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1: In Osnabrück darum werden 18 Grad gemeldet, in Backum sind es 19 Grad. In der Nacht bleibt es im Weser-Ems-Gebiet meist ruhig und klar. Die Temperaturen liegen zwischen 14 und 18 Grad. Am Freitag wird es freundlich und warm mit viel Sonne. Die Höchstwerte erreichen um 26 bis 29 Grad. Zum Abend ziehen vereinzelt mehr Wolken auf.
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1: Hallo liebe Autofahrer, ihr solltet vorsichtig sein auf der A1 Bremen Richtung Osnabrück. Zwischen Rastplatz Dellmetall Nord und Wildeshausen West befinden sich Gegenstände auf der Fahrbahn. Es ist nur ein Blitzer gemeldet auf der A1 bei Barkum. Gute Fahrt wünscht euch Radio Osnabrück.
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1: Ich bin Diana Kramer. Zuletzt lief es nicht so rund in den deutsch-französischen Beziehungen. Ein großes Regierungstreffen im Rheinland soll heute neue Impulse bringen. Am Abend empfing Bundeskanzler Merz bereits auf Schloss Bensberg bei Köln den französischen Präsidenten Macron.
2: Ich freue mich sehr, dass die französische Regierung und der französische Präsident meiner Einladung gefolgt sind. Wir werden uns über die großen Themen unterhalten, über die Wirtschaftspolitik, über die Energiepolitik, über die Sicherheits- und Verteidigungspolitik.
1: Macron erklärte am Abend, er wolle neuen Schwung in die Zusammenarbeit mit Deutschland bringen und bei internationalen Schlüsselthemen mit Berlin an einem Strang ziehen. Die Bundesregierung will härter gegen Steuerbetrüger vorgehen. Dazu haben Finanzminister Klingbeil und Justizministerin Hubig angekündigt, ein Zentrum gegen Steuer- und Finanzkriminalität einzurichten. Dort sollen Analyse, Ermittlung und Verfolgung von Geldwäsche und Steuerbetrug gebündelt werden. Außerdem ist geplant, dass eine Selbstanzeige nicht mehr generell zur Straffreiheit führt. Bundesgesundheitsministerin Wagen will, dass Angebote zum Vorbeugen von Erkrankungen stärker ausgebaut werden. Die Versorgung im Krankheitsfall sei im Gesundheitswesen sehr gut, sagte Wagen bei der Auftaktveranstaltung für eine geplante Präventionsoffensive. Man müsse aber noch besser darin werden, Krankheiten gar nicht erst entstehen zu lassen.
3: Wer krank ist, wird behandelt, das ist klar. Ebenso wichtig aber ist es, Risiken zu senken oder früher zu erkennen. Prävention ist keine Nebensache, sagt Ministerin Wagen. Deshalb soll es zum Beispiel verpflichten, Einladungen für Kinder und Jugendliche zu Vorsorgeuntersuchungen geben. Und Ältere sollen bei der geplanten Pflegereform Anspruch auf einen Check-up 60 plus haben, damit sie möglichst lange selbstständig bleiben. Insgesamt sollen so auch die Kosten im Gesundheitsbereich gesenkt werden. Aus Berlin, Thomas Brockt.
1: Im Müritz-Nationalpark kämpfen rund 400 Einsatzkräfte weiter gegen einen Flächenbrand auf dem Gebiet eines früheren Truppenübungsplatzes. Das Feuer hat sich inzwischen auf einer Fläche von etwa 360 Hektar ausgebreitet, teilte der Landkreis Mecklenburgische Seenplatte am Abend mit. Starker Wind hatte zuletzt die Ausbreitung des Feuers beschleunigt. Jetzt hoffen die Einsatzkräfte auf Regen. Auch die Bundeswehr unterstützt die Löscharbeiten mit Hubschraubern.
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4: Die Temperaturen liegen in Osnabrück Sonnenhügel bei 17 Grad, in Laatten werden 18 Grad gemeldet. In der Nacht bleibt es meist ruhig und oft klar, die Werte bewegen sich zwischen 17 und 20 Grad. Am Tag wird es vielerorts freundlich, am Nachmittag steigen die Temperaturen auf sommerliche 27 bis 29 Grad. Der Wind nimmt etwas zu und Richtung Teutoburger Wald ziehen später dichtere Wolken auf. Morgen zeigt sich der Himmel in der Region Osnabrück und im Weser-Ems-Gebiet deutlich grauer. Zeitweise gibt es einzelne Schauer und es bleibt insgesamt spürbar frischer. Am Sonntag sind wieder freundlichere Abschnitte möglich, auch wenn es nicht überall ganz beständig ist. Zum Wochenstart bleibt das ruhige Sommerwetter mit einem Mix aus Sonne und Wolken bestehen.
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4: Hallo liebe Autofahrer, die A1 Bremen Richtung Osnabrück. Zwischen Rastplatz Delmetal Nord und Wildeshausen West besteht Gefahr durch Gegenstände auf der Fahrbahn. Derzeit wird in unserer Region nicht geblitzt. Gute Fahrt wünscht euch Radio Osnabrück.
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1: In Osterkappeln werden 17 Grad gemessen, in Dinklage sind es 18 Grad. In der Nacht bleibt es in der Region meist klar und angenehm mild. Die Temperaturen bewegen sich zwischen 17 und 20 Grad. Am Freitag gibt es viel Sonne, nur wenige Wolken und es wird richtig warm mit 27 bis 29 Grad.
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1: Hallo lieber Autofahrer, auf der A1 Bremen Richtung Osnabrück besteht zwischen Rastplatz Delmetal Nord und Wildeshausen West Gefahr durch Gegenstände auf der Fahrbahn. Außerdem ist zwischen der Raststätte Wildeshausen Nord und Wildeshausen West der Parkplatz geschlossen. Im Moment gibt es keine Geschwindigkeitskontrollen. Radio Osnabrück wünscht euch eine gute Fahrt.
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1: Ich bin Diana Kramer. Mehrfach hatte US-Präsident Donald Trump in den vergangenen Tagen mit Angriffen auf die Infrastruktur im Iran gedroht und offenbar ernst gemacht. Iranischen Medienberichten zufolge hat das US-Militär mindestens 2 Brücken im Süden des Landes angegriffen. Dabei seien 2 Menschen getötet und 4 weitere verletzt worden, heißt es. Nähere Angaben gab es zunächst nicht. Die Bundesregierung hat einen Aktionsplan zum Kampf gegen Steuerbetrug ausgearbeitet. Wer den Staat und unsere Gesellschaft betrügt, darf damit nicht durchkommen, sagte Finanzminister Lars Klingbeil bei der Vorstellung in Berlin.
2: Beim Zoll soll ein gemeinsames Zentrum gegen Steuer- und Finanzkriminalität eingerichtet werden, wo alle Maßnahmen gebündelt werden, von der KI-unterstützten Datenanalyse bis hin zur Fahndung. Denn Steuerkriminalität schade allen und untergrabe das Vertrauen in den Staat, betonte auch Justizministerin Hubig. Der Aktionsplan sieht außerdem vor, dass Selbstanzeigen nicht mehr straffrei bleiben. Kriminelle sollten sich